0: E-Roller und verletze mich. Wer zahlt? Bis jetzt muss das Unfallopfer herausfinden, wer den E-Scooter zuletzt gefahren und abgestellt hat. Und er muss auch noch nachweisen, ob der Fahrer wirklich schuld ist am Unfall. Das ist in den allermeisten Fällen unmöglich und deshalb gilt jetzt, grundsätzlich haftet der Leihrolleranbieter für Schäden, die seine Roller verursachen. Und wenn der Fahrer doch rauszufinden ist, muss der zahlen, es sei denn, er kann seine Unschuld beweisen. Aus Berlin, Uli Rattinger.
1: VW macht nach der Sitzung seines Aufsichtsrats weiter keine Angaben zu möglichen Werksschließungen und Stellenabbau. Der Konzern stellte dem Gremium ein Maßnahmenpaket vor. Konzernchef Blume kündigte an, die Modellpalette um bis zu 50% und die Ausstattungsoptionen um bis zu 75% zu reduzieren. Ob damit Stellenabbau oder Werksschließungen verbunden sind, dazu äußerte sich VW erneut nicht. Angeführt von Stürmerstar Kylian Mbappé hat Frankreich zum dritten Mal nacheinander das Halbfinale einer Fußball-WM erreicht. Der Titelfavorit setzte sich im Viertelfinale hochverdient mit 2:0 gegen Marokko durch. Mbappé traf nach einem verschossenen Elfmeter per Traumtor zur Führung. Ousmane Dembélé legte nach. Frankreich feierte damit den 6. Sieg im 6. Turnierspiel und trifft nun auf den Sieger des Duells zwischen Spanien und Belgien.
2: Das Wetter. Das ist eine angenehme Nacht, wenn ihr schlafen müsst. 11 bis 15 Grad, also schön kühl, relativ mild, würde ich jetzt fast sogar sagen. Und es gibt ein paar Wolken, kein Regen. Und nachher wird es dann ein sonniger Freitag mit Temperaturen bis 31 Grad. Am Samstag wird es dann sogar noch mal heißer mit bis zu 33 Grad. Also ein Top-Sonnenwochenende liegt vor uns.
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2: Schöne Nacht mit uns. Malik Harris war ja bei unserer WM-Fußballsendung im Deutschen Fußballmuseum in Dortmund am Start. Und er hatte sich nachher nicht leben lassen und ist durch die komplette Ausstellung gelaufen, weil er ist so ein großer Fußballfan. Deswegen war er auch genau der Richtige für diese Show. Lie to Me hören wir gleich. Malik Harris, vorher noch ein Hit von Sting aus den 80ern. An Englishman in New York. Jetzt bei uns, euch eine schöne Nacht. Wir sind bei euch.

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0: Sommer in Nordrhein-Westfalen heißt auch, wir bleiben in diesem Jahr zu Hause, wollen übrigens immer mehr machen, weil Urlaub irgendwie gerade mit Fliegen und mit Familie viel zu teuer geworden ist. Und deswegen sagen wir, ey, ist kein Problem, hier ist auch schön. Wir suchen für euch die besten Seen, die besten Badeseen in NRW. Und heute geht's an den Ternscher See. Viele kennen den vielleicht gar nicht. Deswegen haben wir gesagt, den müssen wir uns mal anschauen, weil wir sehr viel Gutes darüber gehört haben. Reporterin Kim Klages hat für euch mal diesen See besucht.
1: Also wenn man reinkommt, dann ist hier direkt eine riesengroße Liegewiese, auf der man sich sonnen kann und entspannen kann. Direkt mit Blick auf den Ternscher See. Wirklich super schön und echt einfach auch richtig ruhig. Also total entspannt. Also im See sind gerade ganz viele Kinder, die zum Beispiel auf dem Wasserkletterpark klettern. Dann gibt es auch ein Sprungbrett direkt ins Wasser, wo man reinspringen kann. Also hier gibt es auf jeden Fall eine Menge Angebote für die Kids.
2: Wir waren klettern und sind dann gleich gerade noch mal gesprungen.
1: Und wie ist es?
2: Cool. Ich find's auch cool. Also da auf dem Parkour, da kann man so springen und klettern und so.
1: So, für mich geht's jetzt auch direkt mal ins Wasser. Mal schauen, wie warm das ist. Auf jeden Fall glasklares Wasser. Man hat einen super schönen Sand als Einstieg. Also hier liegen keine Steine auf dem Boden. Man kann auch bis zum Boden runter gucken. Da hinten, da sehe ich sogar ein paar Fische hier rumschwimmen. Nach der Abkühlung, würde ich sagen, gibt es erstmal eine Stärkung für mich. Ich habe nämlich ein bisschen Hunger. Ich probiere jetzt die NRW-Fritten aus. Das sind Knoblauchpommes mit Sour Cream, Guacamole und Tomaten. Passend in den Farben von NRW. Also knusprig sind sie auf jeden Fall. Jetzt probiere ich es noch mit Guacamole und Sour Cream. Richtig lecker, weil es auch richtig frisch ist und dann auch noch mit direktem Seeblick. Also da kann man sich es schmecken lassen. Wirklich ein traumhafter Tag, den man hier verbringen kann am Ternscher See. Super tolles Wasser, ganz viele Möglichkeiten für Groß und Klein Spaß zu haben, sich aber auch zu entspannen. Also einfach toll.
0: Knoblauchpommes hat sie gegessen. Ich kann euch sagen, als Kim zurückkam, wir haben es auf jeden Fall gerochen.
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Kommt gut durch die Nacht. Denkt immer dran, es ist schon Freitag, das Wochenende naht und wir sind schon so ein bisschen in Wochenendstimmung. Mit Denti Thomas, Miss California 2000.

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0: Heute erscheint ja das neue Album der Rolling Stones, Foreign Tongues, ja. Und jetzt fragen sich ja viele, wird es das letzte Album sein? Dazu sagen sie aber gar nichts, ja. Mick Jagger hat jetzt im argentinischen Radio sogar noch gesagt, er könnte sich sogar noch eine Welttournee vorstellen. Ich meine, sagen wir mal so, Ronnie Wood ist das Küken der Band und der wird auch bald schon 80. Aber Mick Jagger hat gesagt, nein, er möchte gerne nochmal um die Welt touren, denn dieses neue Album, Foreign Tongues, das ist so gut, das möchte er gerne live spielen. Und da kann es natürlich für eine Band wie die Rolling Stones nichts anderes geben als eine Welttournee. Es ist der Wahnsinn, wenn sie wirklich nochmal auf Welttournee gehen sollten, ja, ist es der Wahnsinn, ja, mit über 80, ja, die Jungs der Rolling Stones, sie sind einfach nicht kaputt zu kriegen, wie gesagt, heute das neue Album Foreign Tongues und erster Song daraus, den hört ihr jetzt, In the Stars.
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1: Ich bin David Riemer. Vor der Sommerpause will die Politik heute noch einiges beschließen. So ist der Weg für das neue Heizungsgesetz frei. Das Bundesverfassungsgericht hatte einen Eilantrag der Linken abgewiesen. Damit kann der Bundestag heute wie geplant über die Reform abstimmen. Die schwarz-rote Koalition will damit zentrale Regeln des bisherigen Heizungsgesetzes kippen.
2: Die Koalition will vor allem die umstrittene 65%-Regel kippen. Neue Heizungen sollen also nicht mehr zwingend überwiegend mit erneuerbaren Energien laufen. Stattdessen setzt die Regierung auf mehr Wahlfreiheit. Neue Gas- und Ölheizungen bleiben möglich. Sie müssen allerdings nach und nach mit einem steigenden Anteil klimaneutraler Brennstoffe betrieben werden. Umweltverbände halten das für einen Rückschritt beim Klimaschutz und warnen, dass neue Gasheizungen für Mieter am Ende teuer werden könnten. Zoe Tassovali, Nachrichtenredaktion.
1: Damit Haushaltsgeräte und Smartphones künftig länger genutzt werden, bekommen Verbraucher in Deutschland ein Recht auf Reparatur. Nach dem Bundestagsbeschluss ist das heute Thema im Bundesrat. Es handelt sich um die Umsetzung einer EU-Richtlinie.
3: Geräte müssen künftig schon so gebaut sein, dass man sie reparieren kann. Der Akku etwa darf also nicht fest verschweißt oder verklebt sein, sondern muss ausgetauscht werden können. Die Hersteller werden auch verpflichtet, Produkte während der üblichen Lebensdauer zu einem angemessenen Preis zu reparieren. Eine Waschmaschine zum Beispiel sollte schon 10 Jahre lang gut funktionieren. Wenn ein Kunde während der Garantiezeit auf ein kostenloses Ersatzgerät verzichtet und stattdessen das fehlerhafte gratis reparieren lässt, verlängert sich die Gewährleistungsfrist. So sollen die Verbraucherrechte gestärkt werden und die Berge an Elektroschrott schrumpfen. Ursula Winkler, Nachrichtenredaktion.
1: Im hessischen Hünfelden soll ein 45-Jähriger seine 76 Jahre alte Mutter im Streit angegriffen und angezündet haben. Die Frau sei noch vor Ort an ihren Verletzungen gestorben, teilte die Polizei mit. Der Tatverdächtige flüchtete zunächst, wurde am Abend aber festgenommen. Die 103 Jahre alte Großmutter des Mannes wurde schwer verletzt. Die Hintergründe der Tat sind noch unklar, die Ermittlungen laufen. Frankreich hat zum dritten Mal nacheinander das Halbfinale einer Fußball-WM erreicht. Der Titelfavorit setzte sich im Viertelfinale hochverdient mit 2:0 gegen Marokko durch. Mbappé traf nach einem verschossenen Elfmeter per Traumtor zur Führung. Ousmane Dembélé legte nach. Frankreich trifft nun auf den Sieger der Partie zwischen Spanien und Belgien.
4: Das Wetter.
5: Es wird wieder sommerlich. Heute bekommen wir viel blauen Himmel, trocken mit höchstens 31 Grad. Samstag und Sonntag weiter kaum Wolken, weiter kein Regen. Morgen mit maximal 33, übermorgen 34 Grad.
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5: Leute, das Geld liegt auf der Straße. Nein, ich gehe sogar noch einen Schritt weiter. Das Geld liegt im Mülleimer. Ja, kein Scherz. Warum Menschen bereit sind, Geld für Müll aus den USA zu bezahlen, klären wir auf nach den nächsten 3 Songs hier.

0: Leute, würdet ihr Müll kaufen? Also wirklich jetzt richtigen Abfall? Ja, das ist keine Fangfrage. Nein. Genau das haben jetzt 50 Taylor Swift-Fans gemacht. Sie hat ja jetzt auch ihre Hochzeit im Madison Square Garden in New York gefeiert und da hat ein Typ jetzt Müll gesammelt und den dann verkauft. Das Ding ist, es war jetzt nicht mal Müll von der Hochzeit selbst, sondern einfach von dem Gelände drumherum. Es ist schon ziemlich verrückt und die Leute bezahlen dafür. Kollege Stefan Rejek, es gibt aber auch noch mehr absurde, in Anführungszeichen, Fanartikel.
1: Ey, Sascha, wenn du wüsstest, was schon so alles als Fanartikel verkauft wurde und was das vor allem zum Teil kostet, aber fangen wir mal verhältnismäßig billig an. Mhm. Der Rapper Eminem, der hat zum 16. Jubiläum seines Albums The Marshall Mathers EP einfach Backsteine verkauft. Ja, aber nicht irgendwelche, nee, das waren angeblich die originalen Backsteine seines Elternhauses.
0: Ja, klar.
1: Ja, und für schlappe $350 konntest du dann einen Stein ins Wohnzimmer stellen.
0: Ja, Hammer, so als Deko auf dem Sideboard, das macht schon was her.
1: Ja, oder so als Grundstein für ein neues Haus hast du schon mal einen Stein. Ja, und wenn du jetzt noch so ein bisschen Werkzeug brauchst, 2018 hat Justin Timberlake sein Album Man of the Woods rausgebracht, auf Deutsch Mann des Waldes, und passend dazu hat er einfach eine Axt verkauft, also so eine richtige zum Bäume fällen.
0: Lass mich raten, über $100?
1: Ach, $100, 350 Tacken hat das Ding gekostet. Also genauso viel wie der Eminem Backstein.
0: Aber Preis-Leistung ist da schon so ein bisschen besser, würde ich sagen. Also ich würde die Axt nehmen.
1: Ja, oder vielleicht auch den nächsten Fanartikel, den ich gefunden habe. Und zwar von der Hardrock-Legendenband Kiss. Was meinst du, haben die verkauft?
0: Make-up? Oder so eine Zunge für Karneval?
1: Nee.
0: Oder vielleicht Sterne, die man sich so ins Gesicht kleben kann?
1: Ja, fast wäre noch ein bisschen zu offensichtlich. Tatsächlich haben die einen Sarg rausgebracht.
0: Oh.
1: Mit schwarzem Hochglanz, Sternen und Blitzen und natürlich mit dem klassischen KISS-Schriftzug. Ja, und der Preis, willst du mal raten?
0: Also Särge sind auf jeden Fall teuer. Ich würde sagen, boah, mindestens 1.500, 2.000 Euro.
1: Ja, schon ein bisschen mehr. Ich meine, wenn du so ein Riesenfan bist, dass du mit einem Sarg deiner Lieblingsband bestattet werden willst, dann spielt auch Kohle keine Rolle.
0: Nein.
1: $3.500 waren's.
0: Boah. Das ist teuer, ey. Danke, Stefan. Also ich sag mal so, sind alles echt verrückte Sachen, aber immer noch sinnvoller als ein Haufen Müll, finde ich. Wobei, den Backstein könntest du ja eigentlich direkt dazulegen. Es würde auf jeden Fall nicht auffallen.

mit Sascha Fassbender und Grüße gehen raus an alle, die wie ich da rumstehen mit einem Kaffee in der Hand. Studien zeigen nämlich jetzt, Kaffee hilft gegen vieles, ne? Aber eben auch jetzt ganz aktuell gegen Lebererkrankungen, prophylaktisch. Das Kuriose, je mehr Kaffee, desto höher der Effekt. Das hat kein Ende. Die Forschenden raten aber natürlich davon ab, mehr als 5 Tassen am Tag zu trinken. Klar, zu wenig Schlaf ist wiederum schlecht für den Körper, ne?

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1: König der Löwen, Die Schöne und das Biest oder zuletzt Lilo und Stitch. Seit gut 10 Jahren legt Disney so gut wie jeden seiner Animations- und Zeichentrickklassiker neu auf als Live-Action-Movie. Und das Recycling geht ganz munter weiter in die nächste Runde mit Vaiana, der diese Woche in unsere Kinos kommt. Filmexperte Jörg Albrecht.
2: Ja, Vaiana. Da werden sich viele denken, Moment mal, das Original ist doch gerade mal 10 Jahre alt. Mhm. Und jetzt schon ein Live-Action-Remake? Das klingt nicht nur so, als ob es komplett überflüssig wäre. Das ist es auch. Zumal die neuen Vaiana fast nichts vom Original unterscheidet. Trotz der menschlichen Darsteller sieht er außerdem ebenfalls aus wie ein Animationsfilm aus dem Computer.
3: Vaiana, hör mir zu. Weißt du jetzt, wer du bist?
4: Dann sind die Geschichten wahr.
3: Die Geschichte fängt gerade erst an.
1: Falls jemand diese Geschichte vielleicht doch nicht kennen sollte, Jörg, klär uns mal kurz auf, wovon handelt denn Vaiana?
2: Also im Mittelpunkt steht die 16-jährige Vaiana. Das ist die furchtlose Tochter des Chiefs vom Volk der Motunui in der Südsee. Als das dann in Not gerät, sticht Vaiana in See, um den Halbgott Maui zu finden, der an dieser Notlage nicht so ganz unschuldig ist.
4: Maui, Halbgott des Windes und des Meeres.
5: Held der Seefahrer. Es heißt korrekt Maui, Formwandler, Halbgott des Windes und des Meeres. Held der Seefahrer.
2: Dwayne Johnson hat Maui ja schon im Original die Stimme geliehen. Und er spielt ihn jetzt auch in der Realverfilmung mit Langhaar-Perücke.
4: Seht euch nur seine wilden Locken an.
5: Ja, ich hab wirklich schönes Haar.
2: Für einen Gag sind seine Locken zwar gut, aber eigentlich sieht Dwayne Johnson extrem dämlich damit aus. Auch da wollten die Macher dem ursprünglichen Vaiana treu bleiben. Und ich hab's ja auch schon gesagt, das Remake ist eine 1:1-Kopie, die wirklich niemand braucht.
1: Ich liebe es, wenn Jörg Albrecht Filme fertig macht. Wir müssen noch mal ganz kurz, Jörg, über den Filmtitel sprechen. Der ist ja im Original gar nicht Vaiana, sondern Moana.
2: Ja, Vaiana heißt er bei uns in Deutschland, weil es Markenrechte einer Kosmetikfirma am Namen Moana gibt. Das ist die nicht so spektakuläre Erklärung für die Titeländerung. Die bei weitem interessantere, die hat mit einer Frau zu tun, nämlich dem italienischen Pornostar Moana Pozzi. Die Legende geht, dass Disney verhindern wollte, dass Kids, die nach ihrer Prinzessin Moana googeln, auf eben diese Moana Pozzi stoßen. Und hey, ich habe nicht gesagt, ihr sollt jetzt googeln.
1: Niemals, niemals. Nur 10 Jahre nach dem Animationsfilm Vaiana bringt Disney das Ganze jetzt nochmal als Live-Action-Movie in die Kinos. Die Infos hatte Filmexperte Jörg Albrecht.
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1: Ich bin David Riemer. Der Bundestag entscheidet heute über das umstrittene Sparpaket der schwarz-roten Koalition für stabile Krankenkassenbeiträge. Geplant ist, die gesetzlichen Krankenkassen ab nächsten Jahr von stark steigenden Ausgaben zu entlasten und neue Beitragserhöhungen zu verhindern. Vorgesehen sind Ausgabenbremsen bei Praxen, Kliniken, Apotheken und der Pharmabranche. Außerdem sind höhere Zuzahlungen für Medikamente geplant. Deutschland soll in den kommenden Jahren zahlreiche neue Gaskraftwerke bekommen. Der Bundestag hat den Plänen der schwarz-roten Koalition zugestimmt. Bis Ende 2031 sollen neue Kraftwerke entstehen, damit auch dann genug Strom da ist, wenn Wind und Sonne nicht genug Energie liefern.
2: Die neuen Kraftwerke sollen zunächst mit Erdgas laufen und später auf Wasserstoff umgestellt werden. Die Regierung sieht sie als Absicherung für den Kohleausstieg und den weiteren Ausbau der erneuerbaren Energien. Bezahlt wird das Ganze aber nicht nur vom Staat. Ab 2031 sollen auch Stromkunden eine neue Umlage finanzieren. Wie hoch die am Ende ausfällt, ist aktuell noch völlig offen. Die Opposition warnt deshalb vor hohen Kosten und einer stärkeren Abhängigkeit von Gas. Zoe Tassovali, Nachrichtenredaktion.
1: Bei Unfällen mit Elektrorollern gelten künftig strengere Regeln für deren Vermieter. Der Bundestag hat am späten Abend eine Gesetzesänderung verabschiedet, durch die die Geschädigten leichter an Schadensersatz kommen sollen.
3: Ein E-Roller kippt gegen ein Auto und beschädigt es. Wer zahlt? Ich stolpere über einen auf dem Gehweg liegenden E-Roller und verletze mich. Wer zahlt? Bis jetzt muss das Unfallopfer rausfinden, wer den E-Scooter zuletzt gefahren und abgestellt hat. Und er muss auch noch nachweisen, ob der Fahrer wirklich schuld ist am Unfall. Das ist in den allermeisten Fällen unmöglich und deshalb gilt jetzt, grundsätzlich haftet der Leihrolleranbieter für Schäden, die seine Roller verursachen. Und wenn der Fahrer doch rauszufinden ist, muss der zahlen, es sei denn, er kann seine Unschuld beweisen. Aus Berlin, Uli Rattinger.
1: Frankreich hat zum dritten Mal nacheinander das Halbfinale einer Fußball-WM erreicht. Der Titelfavorit setzte sich im Viertelfinale hochverdient mit 2:0 gegen Marokko durch. Mbappé traf nach einem verschossenen Elfmeter per Traumtor zur Führung. Ousmane Dembélé legte nach. Frankreich trifft nun auf den Sieger der Partie zwischen Spanien und Belgien.
4: Das Wetter.
5: Es wird und bleibt sommerlich, ohne 40 Grad, keine Angst. Heute trocken, viel Sonne und maximal 31 Grad. Am Wochenende gibt's so ziemlich das Gleiche nochmal. Morgen am Samstag mit 33, am Sonntag mit maximal 34 Grad.
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6: Zurzeit liegen uns keine Meldungen vor. Wir wünschen allen unterwegs gute Fahrt.
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8: Warte. Die reden Kölsch oder Platt?
9: Hi, Sascha Fassbender hier und ein Forschungsteam hat im Mittelmeer was Verrücktes entdeckt, wie ich finde. Pottwale unterhalten sich in Dialekten, ja. Von Pottwalgruppe zu Pottwalgruppe unterscheidet sich halt eben die Sprache im Dialekt. Krass. Ich dachte, die reden alle Walisisch.
10: Doch,
11: was soll das? Was machst du da?
12: Vielleicht spricht er Buckelwalisch.
10: Bitte nicht Buckelwalisch.

0: Welcher ist der beste? Wir testen ja die besten Badeseen bei uns in NRW, damit ihr die besten Spots für heiße Tage hier kennt. Wohin ist eher was für die Familie? Wohin ist es eher was zum Entspannen? Wohin ist es eher was für sportliche Aktivitäten? Kollegin Kim Klages hat am Perntscher See in Selm
1: das große
0: Badesee-Badeseen-Match.
2: Wo treffen wir uns?
3: Wir sind heute am Perntscher See in Selm.
2: Muss ich was bezahlen?
4: Also tatsächlich ist es so, dass wir fürs Parken 3 Euro nehmen, egal wie lange jemand bei uns ist. Erwachsene ab 15 zahlen 6 Euro und Kinder von 5 bis 15 zahlen 3 Euro.
2: Was können wir da machen?
3: Also man kann Aquaclimben gehen auf dem Klettergerüst oder Stand-Up-Paddeln auf dem See.
5: Schwimmen und sich erholen.
3: Ein Angelverein ist schräg gegenüber. Ja, und ansonsten kann man super joggen gehen und im Wald was machen.
2: Kann ich meine Kids mitbringen?
5: Also ich denke schon, ich habe Kinder. Meine Kinder sind jetzt groß, aber wenn ich das sehe, die haben hier einen Wasserpark, ne, einen Spielplatz.
3: Der See ist schon groß, aber trotzdem relativ übersichtlich. Also man hat einen relativ guten Blick auf Kinder. Und unten am See ist auch so ein Sprungbrett und das ist relativ nah am Rand. Also ich glaube, das ist schon gut für Kinder.
6: Und es gibt auch extra so einen kleinen Nichtschwimmerbereich, wo es halt nicht ganz so tief ist, wo Kinder halt auch gut schwimmen können. Das ist so mit Bojen so abgezäunt.
2: Treffen wir uns zum Essen oder nur für Drinks?
3: Wir treffen uns zu Essen und Drinks und Küchenchef Daniel weiß, was am besten geht.
7: Also Pommes natürlich, Currywurst-Pommes, gar keine Frage. Der Fritten NRW geht bei uns auch gut. Das ist die mit Sour Cream, mit Tomatenwürfel und mit Guacamole. Frische Cocktails, Limoncello-Spritz, Wildberry-Lele, Aperol und so weiter. Ein frisch gezapftes Weizen, helles, ein Radler direkt vom Fass oder auch ein Pilz natürlich. Ja, und dabei ein Blick auf den See. Ich würde sagen, besser geht's nicht, oder?
2: Können wir da chillen?
3: Kann man, wenn es nicht zu voll ist, perfekt. Ist es zu voll, ist es etwas lauter, aber ansonsten ist das echt toll hier.
5: Ja, ich denke mal, das ist eine Oase im Ruhrgebiet und das hat man selten. Und hier der Perntscher See, wenn man sich das anguckt, das ist eine kleine, eingeschworene Gemeinschaft.
2: Ist es ein Match?
3: Also ich würde sagen, schon Match. Im Sommer bin ich ja auch sehr oft mit Freunden, das ist schon cool hier.
8: Ein Match. Wir kommen regelmäßig hin, wir finden es immer toll.
3: Perfekt Match.
9: Ich sage immer perfekt. Das Bessere gibt es nicht.
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Das ist aber auch schwer. Streaming-Plattformen wie Netflix haben oft Schwierigkeiten mit der zweiten Staffel von Serien. Klar, Fortsetzungen sind auch manchmal schwierig. Der erste Film oder die erste Staffel ballert richtig und die Fortsetzung wird dem dann einfach nicht mehr gerecht. Zum Glück gibt's Sachen, wo eine Fortsetzung einfach nicht möglich ist, so wie Titanic zum Beispiel. Was? Titanic hat eine Fortsetzung? 2010 erschien? Was? Als Low-Budget-Trash-Film? Ja, kein Wunder. Ich lass nix kommen.

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0: Also ein Typ. So ein Typ wie Atze Schröder, der muss ja irgendwie aus jeder Situation eine Geschichte machen. Ist ja am Ende des Tages auch sein Job. Aber es ist auch irgendwie so ein bisschen pathologisch, oder? Selbst wenn der sich nur im Restaurant einen Salat bestellt, kommt anschließend eine Nummer für die Bühne dabei raus oder wenigstens für seinen Podcast.
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3: Ja, nee, ist klar.
4: So, einmal das tote Schwein und ein großes Kölsch für den Herrn.
5: Ja, das habe ich genauso gehört vom Brauhaus in Köln, als ein Kellner die Schweinshaxe serviert hat. Geil, oder? Einfach die Dinge beim Namen nennen. Aber manchmal ist es so komisch direkt, wenn man damit konfrontiert wird, dass sein Essen auch Mama und Papa hatte. Vor allem, wenn die Kellner ihre Sprüche machen. Wenn der gemischte Salat serviert wird, heißt es dann gern mal, so, da haben wir den Salat. Oder zack, was Frisches vorneweg. Vor allem in gut bürgerlichen Restaurants fängt das ja schon bei der Speisekarte an. Die Seite mit dem Fleisch heißt dann Ut Pott und Pann. Und die Seite mit den Fischgerichten aus Neptuns Reich. Ja. Und ganz zum Schluss natürlich noch die Seite mit den Desserts. Was Süßes hinten dran. Ach, herrlich. Diese Speisekarte. Reine Poesie. Jetzt auch für du.
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1: Ich bin David Riemer. Der Weg für das neue Heizungsgesetz ist frei. Das Bundesverfassungsgericht hatte einen Eilantrag der Linken abgewiesen. Damit kann der Bundestag heute wie geplant über die Reform abstimmen. Die schwarz-rote Koalition will damit zentrale Regeln des bisherigen Heizungsgesetzes kippen.
2: Die Koalition will vor allem die umstrittene 65%-Regel kippen. Neue Heizungen sollen also nicht mehr zwingend überwiegend mit erneuerbaren Energien laufen. Stattdessen setzt die Regierung auf mehr Wahlfreiheit. Neue Gas- und Ölheizungen bleiben möglich. Sie müssen allerdings nach und nach mit einem steigenden Anteil klimaneutraler Brennstoffe betrieben werden. Umweltverbände halten das für einen Rückschritt beim Klimaschutz und warnen, dass neue Gasheizungen für Mieter am Ende teuer werden könnten. Soeta Sovali, Nachrichtenredaktion.
1: Damit Haushaltsgeräte und Smartphones künftig länger genutzt werden, bekommen Verbraucher in Deutschland ein Recht auf Reparatur. Nach dem Bundestagsbeschluss ist das heute Thema im Bundesrat.
3: Geräte müssen künftig schon so gebaut sein, dass man sie reparieren kann. Der Akku etwa darf also nicht fest verschweißt oder verklebt sein, sondern muss ausgetauscht werden können. Die Hersteller werden auch verpflichtet, Produkte während der üblichen Lebensdauer zu einem angemessenen Preis zu reparieren. Eine Waschmaschine zum Beispiel sollte schon 10 Jahre lang gut funktionieren. Wenn ein Kunde während der Garantiezeit auf ein kostenloses Ersatzgerät verzichtet und stattdessen das fehlerhafte gratis reparieren lässt, verlängert sich die Gewährleistungsfrist. So sollen die Verbraucherrechte gestärkt werden und die Berge an Elektroschrott schrumpfen. Ursula Winkler, Nachrichtenredaktion.
1: Eine breite Allianz von Wirtschaftsverbänden warnt die Bundesregierung eindringlich davor, Minijobs im Zuge der geplanten Sozial- und Rentenreformen faktisch abzuschaffen oder deutlich zu verteuern. In einem Brandbrief an die Bundesregierung fordern die Verbände den Erhalt der Minijobs in ihrer heutigen Form. Hintergrund sind Vorschläge einer Regierungskommission, Minijobs in die Rentenversicherung einzubeziehen und ihren Sonderstatus abzuschaffen. Frankreich steht als erster Halbfinalist bei der Fußball-WM fest. Der Topfavorit setzte sich souverän mit 2:0 gegen Marokko durch. Die Treffer erzielten die Superstars Kylian Mbappé durch ein Traumtor und Ousmane Dembélé. Mbappé hatte zuvor einen Elfmeter verschossen. Frankreich trifft nun auf den Sieger der Partie zwischen Spanien und Belgien und kann weiter auf den dritten WM-Titel hoffen.
4: Das Wetter.
5: Der Sommer ist zurück. Heute bekommen wir viel Sonne, kaum Wolken und bis zu 31 Grad. Am Wochenende weiter viel, viel Sonne, viel blauer Himmel. Morgen am Samstag mit 33 Grad, Sonntag bis zu 34 Grad.
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6: Zurzeit liegen uns keine Meldungen vor. Wir wünschen allen unterwegs gute Fahrt.
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5: Mit Sascha Fassbender und Grüße gehen raus an alle, die wie ich da rumstehen mit einem Kaffee in der Hand. Studien zeigen nämlich jetzt, Kaffee hilft gegen vieles, ne? Aber eben auch jetzt ganz aktuell gegen Lebererkrankungen, prophylaktisch. Das Kuriose, je mehr Kaffee, desto höher der Effekt. Das hat kein Ende. Die Forschenden raten aber natürlich davon ab, mehr als 5 Tassen am Tag zu trinken. Klar, zu wenig Schlaf ist wiederum schlecht für den Körper, ne?

0: ganz früher Freitagmorgen, Leute. Aber wir können schon mal so ein bisschen ans Wochenende denken.
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0: Und Laura Potting ist da und ganz, ganz viele starten jetzt endlich in die Ferien heute.
2: Ja, nur leider nicht wir. Schade. Aber in Berlin, Brandenburg und Hamburg starten heute die Sommerferien. Für uns in NRW dauert es noch ein bisschen. Hier geht es erst am 20. Juli los. Und in Berlin steht jetzt auch die parlamentarische Sommerpause an.
0: Endlich.
2: Bedeutet, Bundestag und Bundesrat schließen, die Politiker machen Urlaub. Vorher wollen sie heute aber natürlich noch einiges auf den Weg bringen. Unter anderem stimmt der Bundestag heute über die geplante Reform der gesetzlichen Krankenversicherung ab. Die Bundesregierung plant wegen der massiven Finanzprobleme, wir haben ja darüber berichtet, bei der gesetzlichen Krankenversicherung unter anderem Einschnitte bei den Leistungen und zusätzliche Kosten für Versicherte.
0: So sieht's aus. Und dann wälzen wir uns noch in den Schlamm.
2: Oh ja! Zugegeben nicht wir, aber mehr als 2000 Leute. Und zwar bei den Matschfußball-Weltmeisterschaften in Finnland. Mm. Das Spielfeld, ein Sumpf. Und alle dürfen mitmachen, sprich Unternehmen, Freundesgruppen, Sportvereine.
0: Laura, nächstes Jahr melden wir uns da auch an?
2: Ja! Also ich kann nicht Fußball spielen.
0: Das
2: aber,
0: musst du, glaube ich, da
2: bin,
0: auch nicht.
2: Ja, das Ding ist, ich bin auch sehr oft in Irland und da regnet es ja dauernd. Und das bedeutet, mit matschigem Boden kenne ich mich hervorragend aus.
0: Oh.
2: Und außerdem sehe ich sehr lustig aus, wenn ich hinfalle.
0: Dann ist das ein Deal.
1: Yay. 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

0: Warte, warte, warte. Die reden Kölsch oder Platt? Hi, Sascha Fassbender hier und ein Forschungsteam hat im Mittelmeer was Verrücktes entdeckt, wie ich finde. Pottwale unterhalten sich in Dialekten, ja. Von Pottwalgruppe zu Pottwalgruppe unterscheidet sich halt eben die Sprache im Dialekt. Krass. Ich dachte, die reden alle Walisisch.
1: Doch, was machst du da?
2: Vielleicht spricht er Buckelwalisch.
1: Bitte nicht Buckelwalisch.

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0: in die 90er für euren ganz, ganz frühen Freitagmorgen. Einen schönen guten Morgen euch. Einfach mal eine Frage. Wie geht eigentlich beten? Ist so ein Stoßgebet auf dem Parkplatz oder vor der Prüfung schon ein Gebet? Ist Gott ein Wunscherfüller? Reinhard Elsel von der Evangelischen Kirche hat mit dem Gebetsexperten Rüdiger Maschwitz darüber gesprochen, wie beten gehen kann und wie nicht.
1: Augenblick mal.
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0: Kurz und bündig beschreibt Rüdiger Maschwitz das Geheimnis des Gebets. Und wie geht Beten? Wie macht man das?
1: Setzt euch schweigend hin. Geht in die Stille, sie schafft einen Raum. Das hat Jesus auch gemacht.
0: Dabei unterscheidet Maschwitz zwischen unseren ich-bezogenen Wünschen und der vertrauensvollen Begegnung mit Gott.
1: Wenn ich im Beten bitte, dann halte ich mich Gott hin. Ich erwarte nicht, dass Gott das, was Menschen eigentlich tun müssten, in Ordnung bringt, sondern es ist eine Übung des Anvertrauens. Ich vertraue Gott und kann alles, was mich bewegt, Gott mitteilen.
0: So kann ich mit Gott auch über persönliche Zukunftsfragen sprechen, zum Beispiel, welcher Beruf ist für mich der richtige?
1: Wenn ich sage, Gott, unterstütze mich, hilf mir, schenk mir die Weisheit, schenk mir die Klarheit, schenk mir den Blick, einen guten Beruf zu finden, dann halte ich das für ein Gebet, das ich teilen könnte. Würde ich aber sagen, lieber Gott, du besorgst mir jetzt bitte einen Beruf, dann ist das wiederum ein Wunsch, aber doch für mich kein Gebet.
0: Denn Gott, unser Schöpfer, ist ja nicht einfach ein Wunscherfüller, auch nicht in Fragen der Gesundheit.
1: Manchmal bleib ich krank, aber ich kann in Gott aufgehoben sein, Vertrauen einüben, mich getragen fühlen in der Situation, in der ich bin.
0: Gute eigene Erfahrungen mit dem Gebet wünscht euch Reinhard Elsel von der Evangelischen Kirche für Augenblick mal.
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1: Mit Marc Weiß. Schönen guten Morgen. Im Bundestag geht es heute um gleich zwei große Themen, die fast alle von uns in irgendeiner Form betreffen. Da ist zum einen die Gesundheitsreform und zum anderen das neue Heizungsgesetz. Danny Hoppe aus dem News-Team. Gucken wir zuerst auf die Gesundheitsreform. Die Opposition wollte die Abstimmung für heute eigentlich noch verhindern.
2: Ja, es gab Eilanträge beim Bundesverfassungsgericht, die Abstimmung wegen vieler kurzfristiger Änderungen noch zu verschieben. Das war gestern aber abgelehnt worden. Und deshalb wird heute über das umstrittene Sparpaket, mit dem die gesetzlichen Krankenkassen um Milliarden entlastet werden sollen, abgestimmt. Geplant sind Einsparungen bei Praxen, Kliniken, Apotheken und im Pharmabereich. Gleichzeitig kommen aber auch auf uns höhere Zuzahlungen auf Medikamente zu. Dazu soll es Einschränkungen bei der kostenlosen Mitversicherung von Ehepartnern geben. Auch der Anspruch aufs Hautkrebs-Screening kommt auf den Prüfstand und auch homöopathische Mittel sollen nicht mehr von der gesetzlichen Krankenkasse bezahlt werden.
1: Anderes Aufregerthema, über das abgestimmt wird heute, ist das neue Heizungsgesetz. Auch diese Abstimmung sollte gestoppt werden, das hat aber auch nicht geklappt.
2: Nein, hier war die Linke vor dem Bundesverfassungsgericht gescheitert. Auch hier kann also abgestimmt werden. Die schwarz-rote Koalition will Kernpunkte von dem kippen, was die frühere Ampelregierung beschlossen hatte. Technologieoffenheit statt Heizungszwänge. So hat Wirtschaftsministerin Reiche das zusammengefasst. Konkret heißt das, es sollen auch in Zukunft neue Gas- und Ölheizungen eingebaut werden können, wenn sie schrittweise einen zunehmenden Anteil CO2-neutraler Brennstoffe nutzen, wie Biomethan. Kritiker schlagen die Hände über dem Kopf zusammen und warnen vor Rückschritten beim Klimaschutz und einer Kostenfalle für Mieter.
1: Infos von Danny Hoppe aus dem News-Team. Vielen Dank. Und jetzt weitere Themen in der Zusammenfassung. Überschuldete Städte und Gemeinden bekommen in den kommenden Jahren mehr Geld. Der Bundestag hat am späten Abend das Länder- und Kommunalentlastungsgesetz beschlossen. Es sieht bis 2029 rund 1 Milliarde Euro jährlich für Länder und Kommunen vor. Die Ständige Impfkommission hat ihre Empfehlung für die jährliche Corona-Impfung für ältere Menschen geändert. Gesunde ältere Menschen erst ab 75 sollten sich zum Ende des Sommers impfen lassen, heißt es jetzt von der STIKO. Bisher wurde die Auffrischungsimpfung schon ab 60 empfohlen. Frankreich steht zum dritten Mal hintereinander im Halbfinale einer Fußball-WM. Gegen Marokko gab es am Abend ein klares 2:0. Die Tore schossen Mbappé und Dembélé. Dabei hätte Mbappé sogar zweimal treffen können. In der 60. vergab er einen Elfmeter. Frankreich trifft im Halbfinale jetzt auf den Sieger des Duells zwischen Spanien und Belgien. Und dieses Spiel ist heute Abend. Anpfiff ist um 21 Uhr. Und das waren die Nachrichten mit Marc Weiß.
3: Danke dir. Das Wetter die vergangenen 2 Tage war die Sonne eher so ein Spätaufsteher. Heute Morgen haben wir Glück, da ist sie schon eher mit am Start an Werra und Weser. Und sie bleibt auch den ganzen Tag am Himmel. Und es wird sonnig und schön warm mit 26 Grad. Der Wettertrend fürs Wochenende auch wieder schön und sonnig und vor allem warm um die 28 Grad. Also perfekt sommerlich.
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4: Es ist 6:15, jetzt für euch der schnellste Verkehrs- und Blitzerservice für die ganze Region. Es gibt eine Sperrung auf der A2 Richtung Dortmund zwischen Rehren und Bad Eilsen. Da läuft gerade eine Unfallaufnahme. Es sind alle Fahrstreifen gesperrt. Ihr kommt aber über den Standstreifen dran vorbei. Jetzt ist noch nicht so viel Verkehr, jetzt läuft das noch. Später müsst ihr euch dann wirklich auf Probleme einstellen an der Stelle. Dann wird bei uns geblitzt an der A30 in Richtung Osnabrück, kurz vor dem Hahnenkammtunnel. Dann in Herford, Diebrocker Straße und Petersstraße. Und in Minden, Erbeweg, Königstraße und Meißner Dorfstraße. Habt ihr noch was von unterwegs? Dann einmal durchklingeln bei uns auf der 08000 920 920. Gute Fahrt euch.
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3: Das sind wir. Guten Morgen.
4: Guten Morgen.
3: So, die Ferien stehen an. Nächste Woche Freitag geht's los und ihr fangt wahrscheinlich jetzt so ganz langsam an, die Koffer zu packen, falls es schon in den Urlaub geht. Ja. Einer, der da ja jetzt so richtig geübt drin ist, ist unser Bundespräsident Steinmeier. Der musste nämlich umziehen, ja? Musste seine 7 Sachen packen, also raus aus Schloss Bellevue in einen Neubau.
4: Ja, heute nimmt er die Amtsgeschäfte auf an seinem neuen Amtssitz. Es gibt sogar Bilder, wie Steinmeier selbst die Kartons packt. Eins im Blaumann beim Tapezieren, das hätte ich, glaube ich, besser gefunden.
3: Ich glaube auch.
4: Das Schloss Bellevue wird nämlich saniert jetzt. Wie lange das dauert, wie viel das kostet, Spoiler, einiges. Mhm. Das erzählen wir euch in 6 Minuten. Jetzt gibt es erstmal Nico Santos All-Time-High für euren Start in den Freitag. 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

0: Chrissy und Marlene sind wir beiden. Guten Morgen,
1: Morgen
0: zusammen. Kennt ihr diese Leute, die diese Umzüge an Tagen planen, in denen es knallerheiß ist und die sich am besten dann noch beschweren, dass um 11 Uhr die Bierkiste schon leer ist? Ja. Bundespräsident Steinmeier, der ist auch so ein Experte. Da wurde jetzt an den heißen Tagen in den letzten Wochen ordentlich gerüttelt im Schloss Bellevue.
2: Ja, denn unser Bundespräsident hat nämlich ab heute einen neuen Amtssitz. Mhm. Übergangsweise ist er an den Spreebogen gezogen und da wird er seine Amtszeit auch beenden. Das Schloss Bellevue, also der eigentliche Amtssitz des Bundespräsidenten, wird nämlich jetzt saniert.
0: Ja.
2: Für die kommenden 8 Jahre. Und Steinmeier ist ja nur noch bis März Bundespräsident.
0: Ja, und dass die Sanierung früher fertig wird, ist relativ unwahrscheinlich,
2: ja,
0: möchte ich behaupten. Das Schloss selbst muss nämlich komplett saniert werden, unter anderem energetisch. Dann gibt es Brandschutzmängel, Wasserleitungen müssen neu gemacht werden, Sicherheitstechnik
2: auch. Sieht nicht aus wie eine Bruchbude, ehrlich gesagt.
0: Es ist wirklich eine Menge, was da gemacht werden muss. Darum kostet es auch ein bisschen, Stand jetzt, mindestens 600 Millionen Euro.
2: Ja gut, die Summe kannst du mit Tapezieren und Streichen auch nicht rechtfertigen.
0: Nee, ne? Schwierig.
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0: Sommerliche Klänge um 17 Minuten nach 6 von Sergio Mendes und dem Black Eyed Peas Maschkinada war das. Und das passt wunderbar, denn wir starten mit euch in ein warmes und sommerliches Wochenende. Habt ihr alle mittlerweile Ventilator zu Hause stehen? Weil an den meisten Wochenende im Juni muss gefühlt ganz Deutschland einbestellt haben. Die waren ja wirklich ausverkauft, ne?
1: Ich warte ehrlich gesagt immer noch auf meine. Denn ich habe tatsächlich an diesem besagten Wochenende einen Ventilator bestellt.
0: Gute Idee.
1: Ich weiß, selbst schuld, ja, aber der Sommer, der kam so plötzlich und vor allem so heftig, ja. Dieses Wochenende wird es zwar sommerlich, ja, aber wirklich aushaltbar, Wettermann Fritz Fürst.
2: Ja, genau so ist es. Es wird sommerlich warm in nächster Zeit, aber eben nicht zu heiß. Also wir bekommen jetzt nicht die Temperaturen wie Ende Juni mit knapp 40 Grad, sondern die pendeln sich so um die 30 Grad in den nächsten Tagen ein. Und vor allen Dingen, es wird nicht schwül. Die Luftfeuchtigkeit ist nicht so hoch wie Ende Juni. Von daher ist das alles sehr gut aushaltbar und ertragbar. Also perfektes Freibadwetter. Und so geht das auch noch in die letzte Schulwoche hinein.
1: Guck mal, sehr schön. Dann hoffen wir mal, dass wir den Sommer auch mit in die Ferien ziehen können. Ja, wäre ja schön, wenn die 6 Wochen frei mit Sonne und warmen Temperaturen starten würden.
0: Dann kann ich mit meinem Sohn schon mal ein Zelt im Freibad aufschlagen und einfach da wohnen.
1: Schön.
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0: Das ist Miles Smith für euch. Nice to meet you. Für uns startet diesen Freitag. Guten Morgen. Jetzt gibt's die Infos der Stunde für euch.
1: Matthias Duda ist da mit den News. Wir haben es 6:30.
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3: Einen schönen guten Morgen. Die Unternehmen bei uns in der Region setzen weiter auf Ausbildung. Das zeigt der neue Bildungsreport der Industrie- und Handelskammer, der gerade veröffentlicht worden ist. Allerdings werden auch Schwierigkeiten deutlich. Jean Filling mit den Einzelheiten.
4: Das Positive zuerst. Ende vergangenen Jahres hat die IHK bei uns mehr als 17.400 Azubis gezählt, in mehr als 4.000 Ausbildungsbetrieben. Fast 200 davon haben zum ersten Mal Azubis eingestellt und es wurden 6.400 neue Ausbildungsverträge abgeschlossen. Allerdings, und das ist das Negative, wird es für Unternehmen immer schwieriger, alle Stellen zu besetzen. Beispielsweise, weil die Vorstellungen von Arbeitgebern und Jugendlichen auseinandergehen oder Informationen über Ausbildungsmöglichkeiten fehlen.
3: Der evangelische Kirchenkreis Lübbecke kommt am Vormittag in Espelkamp zu einer Synode zusammen. Dabei stehen einige richtungsweisende Entscheidungen an. Die Kosten für die Unterhaltung von Gebäuden sind zu hoch und sollen in den nächsten Jahren deutlich gesenkt werden. Außerdem will die Kirche schauen, welche Gebäude möglicherweise nicht mehr gebraucht werden. Das Gremium denkt auch über eine engere Zusammenarbeit mit dem Kirchenkreis Minden nach. Es geht um eine gemeinsame Leitung. Der Windpark in Minden-Halen bekommt bald 3 neue Windräder. Sie sind 200 Meter hoch und leistungsstärker als die bisherigen. Die neuen Anlagen werden ab Ende Juli geliefert. Insgesamt 36 Schwertransporte sind dafür nötig, sagt die Stadt. Damit alles reibungslos funktioniert und die Fahrzeuge gut durchkommen, müssen ein paar Vorkehrungen getroffen werden. Einige Verkehrsschilder müssen abgebaut und Bäume gestutzt werden. Außerdem wird die Ampel an der Ecke Ringstraße-Königstraße am Sonntag vorübergehend abgebaut und durch eine mobile Ampel ersetzt.
0: Dankeschön, Matthias. Das Wetter für euren Start in diesen Freitag. Die Sonne kommt ganz langsam durch. Die ist auf jeden Fall heute Morgen irgendwann auch mit dabei. Aktuell sind hier noch ganz hauchdünne Schleierwolken, die verziehen sich aber. Und da wird es schön heute bei um die 26 Grad von Westerenger bis Fennebeck. Wir schauen direkt aufs Wochenende. Morgen Sonne, ein paar Wolken. Der Sonntag wird auch sonnig. Es sind dann auch so gut wie kaum Wolken am Himmel zu sehen. Und es geht hoch auf um die 28 Grad.
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1: Es ist kurz nach 6:30. Es gibt Probleme auf der A2 Richtung Dortmund zwischen Rehren und Bad Eisen. Da hat es einen Unfall gegeben. Alle 3 Fahrstreifen sind gesperrt. Ihr kommt über den Standstreifen am Unfall vorbei. Jetzt gerade geht das noch mit dem Verkehr. Später, wenn der Berufsverkehr so richtig anrollt, dann kann es da natürlich voll werden. Also plant schon mal mehr Zeit ein, wenn es später für euch über die A2 Richtung Dortmund geht. Dann wird bei uns geblitzt an der A30 in Richtung Osnabrück, kurz vor dem Hahnenkamm-Tunnel. In Herford, Dieburger Straße und Petersstraße und in Minden Erbeweg, Königstraße und Meißner Dorfstraße. Habt ihr noch was? Durchklingeln 08000 920 920. Gute Fahrt euch!
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0: Guten Morgen zusammen. Morgen. Wir starten mit euch in diesen Freitag und machen euch natürlich fit für den Tag. Und ich habe heute Morgen im Badezimmer auch schon Frühsport gemacht, allerdings unfreiwillig.
1: Ach so.
0: Da war nämlich eine Fliege. So, und die wollte ich ganz elegant nach draußen eskortieren mit einem Handtuch. Aber irgendwann habe ich mich dabei erwischt, wie ich so wild am Wedeln war mit dem Handtuch. Könnt ihr euch vorstellen, wie in der Sauna. Ich muss ein bisschen lachen, wenn ich jetzt darüber nachdenke. Also wie in der Sauna, wenn du so einen Aufguss machst. Mhm. Ne? Der ganze Aufriss hat aber nichts gebracht, denn die Fliege ist immer noch im Badezimmer.
1: Du erzählst auffällig oft über Fliegen bei dir zu Hause. Vielleicht solltest du den Müll einfach mal rausbringen.
0: Quatsch, hör auf.
1: Nein, ich weiß, bei dir ist alles picobello.
0: Ja.
1: Die wissen einfach von deinem großen Herz für Tiere.
0: Ja, das stimmt.
1: Du bist wie so eine Disney-Prinzessin. Um dich scharen sich die Tiere und dann halt eben auch Fliegen. Sie ist positiv.
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0: Apache machen euch wach an diesem Freitag mit Komet. Schön, dass wir gemeinsam in den Tag starten. Guten Morgen zusammen. Und wir haben ja gesagt, wir zählen mit euch runter. Ne? Mit heute sind es noch 6 Tage Schule, bis die Sommerferien starten.
1: Und diese 6 Tage, die verkürzen wir euch sogar noch mit der besten Comedy. Hannes gibt's jetzt für euch.
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3: Tja, jeder dritte Deutsche pennt schlecht. Und es werden immer mehr. Das sagt jedenfalls die Wissenschaft. Ich meine, vielleicht liegt es auch nur daran, dass alle so Schlaftracker haben. Schatz, wie hast du geschlafen? Warte, ich guck mal eben nach. Mein Handy sagt gut. Ich guck auch noch mal eben, ob ich auf die Toilette muss. Ja, gut, dass es das gibt. Vielleicht gibt's ja auch bald eine App, die uns ans Atmen erinnert. Ich meine, Luft holen ist ja zwischendurch auch nicht unwichtig. Was können wir denn besser machen? Koffein vorm Schlafen vermeiden. Das soll helfen, hätte ich nicht gedacht. Oder schwere Mahlzeiten direkt bevor du in eine Falle kriegst. Also ihr könnt den Burger natürlich mit Light Mayo essen, das soll schon helfen. Mir hilft ja immer der Gemüsetrick, den habe ich jetzt von einem Mentalisten gelernt. Einfach Gemüse aufzählen von A bis Z. Freunde, ich sag euch, ich komme nicht mal bis D, dann bin ich schon im Traumland. Allerdings verhandle ich auch immer mit mir selbst. Banane ist streng genommen kein Gemüse, aber botanisch eine Beere. Ja, lass ich mal durchgehen. Seht ihr? Das ist so langweilig, da ratzt ihr schon beim Zuhören fast weg. Und wenn das nicht hilft, guckt euch alte Videos von Olaf Scholz an. Wer dabei nicht einpennt, ja, der braucht das gute Zeug aus der Apotheke. Und immer dran denken, statt scharfe Zählen vor dem Schlafen, lieber was Scharfes vor dem Schlafen. Ja genau, damit meine ich nicht zu essen.
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0: Guten Morgen zusammen.
1: Guten Morgen.
0: Wir haben ganz frische Musik fürs Wochenende für euch. Vermisste sie. Das ist ein Produzent aus Hamburg. Der macht schon eine Weile Musik, aber der ist noch so ein bisschen unterm Radar. Ne? Der hat nämlich bei Instagram 1500 Follower.
1: Ist nicht viel.
0: Bei Facebook keine 1000.
1: Auch nicht viel.
0: Bei YouTube um die 40.
1: Ja.
0: Also der ist noch nicht so bekannt jetzt.
1: Aber
0: ne?
1: Das wollen wir ändern. Ne? Ja. Denn der Hit ist wirklich richtig gut. Das ist eine Ballade auf Elektrobasis. Also es geht um Liebe und um Schmerz und Loslassen. Aber wenn du die ersten Sekunden hörst, dann merkst du schnell, dass das definitiv keine Schmusenummer ist. Ja. Eher im Gegenteil. Der geht richtig gut nach vorne. Also perfekt für euren Start in diesen Freitag. Und hier ist er. Mr. Z.
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1: Mit Marc Weiß. Schönen guten Morgen. In Berlin stehen kurz vor der Sommerpause heute noch einige wichtige Entscheidungen an. Der Bundestag entscheidet unter anderem, ob die Bundespolizei mehr Befugnisse bekommt. Und es entscheidet sich, ob das alte Heizungsgesetz der Ampelkoalition gekippt und durch das neue Gebäudemodernisierungsgesetz ersetzt werden soll. Mehr zu den Entscheidungen in Berlin heute von Christian Böder aus dem News-Team.
2: Jede neu eingebaute Heizungsanlage soll mit mindestens 65% erneuerbaren Energien betrieben werden. Das ist der Kernpunkt des geltenden Gesetzes und der soll nun wegfallen. Die neue Regelung soll Haus- und Wohnungseigentümern wieder mehr Optionen geben. Neben etwa Wärmepumpen oder Biomasseheizungen sollen auch wieder Gas- und Ölheizungen eingebaut werden. Allerdings müssen die ab 2029 CO2-neutrale Brennstoffe nutzen, wobei der Anteil über Jahre schrittweise auf bis zu 60% steigen soll. Außerdem will der Bundestag über die Reform der gesetzlichen Krankenversicherung entscheiden. Unter anderem soll die kostenlose Mitversicherung von Ehepartnern eingeschränkt und die Zuzahlung für Medikamente erhöht werden. Die Bundesregierung will mit den Einsparungen eine milliardenschwere Finanzierungslücke bei der gesetzlichen Krankenversicherung stopfen. Beide Gesetze sollen dann heute auch noch durch den Bundesrat. Der hat ebenfalls viel auf der Tagesordnung stehen. Die Länderkammer stimmt unter anderem auch über das Recht auf Reparatur und das Gesetz gegen missbräuchliche Vaterschaftsanerkennung ab.
1: Infos von Christian Böder. Vielen Dank. Jetzt die weiteren Themen in der Zusammenfassung. Bei einem schweren Waldbrand im südspanischen Andalusien sind mindestens 12 Menschen gestorben. Ursache des Brandes war möglicherweise eine abgerissene Stromleitung, die in die völlig ausgetrocknete Vegetation fiel. Die ganze Nacht lang kämpften rund 150 Feuerwehrleute gegen die Flammen. Der Bundesverband der deutschen Industrie warnt vor den Landtagswahlen vor der AfD. Eine Regierungsbeteiligung der Rechtspopulisten wäre fatal, sagt BDI-Chefin Gönner dem RND. Die AfD habe keine Antwort auf die zentralen wirtschaftlichen Fragen. Ihr Kurs würde Investitionen erschweren und den Standort Deutschland schwächen, so Gönner. Überschuldete Städte und Gemeinden bekommen in den nächsten Jahren mehr Geld. Der Bundestag hat am Abend das Länder- und Kommunalentlastungsgesetz beschlossen. Es sieht bis 2029 rund 1 Milliarde Euro pro Jahr für Länder und Kommunen vor. Frankreich steht zum dritten Mal hintereinander im Halbfinale einer Fußball-WM. Gegen Marokko gab es am Abend ein klares 2:0. Die Tore schossen Mbappé und Dembélé. Dabei hätte Mbappé sogar zweimal treffen können. Er vergab in der 60. einen Elfer. Frankreich trifft dann im Halbfinale auf den Sieger des Duells zwischen Spanien und Belgien. Und dieses Spiel ist heute Abend. Und das waren die Nachrichten mit Marc Weiß.
3: Danke dir. Das Wetter für euch an diesem Freitag. Die Sonne haben wir heute auf jeden Fall auf unserer Seite. So ein paar fluffige Wölkchen mischen sich auch immer wieder mit ein. Die stören aber nicht. Werte liegen später bei rund 26 Grad. Morgen am Samstag auch meist sonnig. Sonntag auf jeden Fall viel Sonnenschein. Es wird richtig warm am Wochenende und das bei um die 28 Grad.
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4: Es ist 7:03. Jetzt für euch der schnellste Verkehrs- und Blitzerservice für die ganze Region. Und auf den Straßen sieht das gut aus. Die Unfallstelle auf der A2 Richtung Dortmund bei Bad Eilsen, die ist mittlerweile auch geräumt. Da kommt ihr auch wieder ganz entspannt lang. Aber denkt an die Blitzer bei uns. An der A30 Richtung Osnabrück, kurz vor dem Hahnenkamm-Tunnel. Dann in Herford, Dieburger Straße und Peterstraße. Minden, Erbeweg, Königstraße und nochmal an der Meißener Dorfstraße. Habt ihr mehr? Dann klingelt durch. 08000 920 920. Gute Fahrt euch.
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3: Guten Morgen zusammen. Morgen. Ich schiebe noch eine Verkehrsmeldung hinterher. Eine Sperrung, die mittlerweile aber aufgehoben wurde. Und zwar im Carmener Kreuz. Da war die Auffahrt von der A1 auf die A2 stundenlang gesperrt, weil ein LKW 100 Kästen Bier verloren hat.
4: Oh Gott.
3: Ja, der hat aus unerklärlichen Gründen die Leitplanke touchiert. Dem Fahrer ist aber Gott sei Dank nichts passiert. Aber das Bier, die Flaschen komplett auf der Fahrbahn verteilt.
4: Mhm, das sind ganz schlimme Bilder. Diese vielen kaputten Kisten und Flaschen da auf der Straße. Das ist ein schwerer Fall von Bierquälerei. Ne?
5: Was?

0: Es ist Freitag, es ist Wochenende, es ist schönes Wetter und es ist eine Menge los. Mhm. Guten Morgen, Radio Westfalica läuft mit Chrissy und Madeline. Wir haben Tipps fürs Wochenende für euch.
1: Ja, für heute Nachmittag schon ein schöner Tipp für die Kids, eine märchenhafte Entdeckungstour. Ihr startet am Märchenmuseum in Bad Oeynhausen und dann führt der Rundgang zu den kleinen Märchenfiguren durch die Innenstadt. Und an den einzelnen Stationen werden passende Geschichten erzählt. Start ist um 16 Uhr, geht circa eine Stunde.
0: Heute Abend geht die Picknick-Konzertreihe der Westfälischen Sieben in die nächste Runde. 7 Orte und 7 Künstlerinnen und Künstler sorgen für einen entspannten Sommerabend. Heute Abend spielt Lukas Schierbaum am Dorfplatz Twiehausen in Stemwede ab 19 Uhr. Bringt Picknickdecke und ein paar Snacks für euch mit und dann habt einfach einen schönen Abend.
1: In Porta wird es heute Abend so richtig sommerlich. Brasilianische Nacht im Partyzelt am Vereinszentrum Möllbergen. Porta de Janeiro mit Live-Musik und DJ und Cocktails. Das ist wie eine Woche Sommerurlaub an einem Abend.
0: Wunderbar.
1: Ab 19 Uhr geht's los, der Eintritt ist frei.
0: Und morgen am Samstag Ladies Shoppen, Secondhand Bazaar im Gemeindehaus Bad Holzhausen im Preußisch-Oldendorf ab 16.30 Uhr. Gibt auch Umkleidekabinen, finde ich ja immer wichtig, sonst kaufst du immer auf gut Glück. Ne? Viel Spaß bei was auch immer ihr macht.

0: Grüezi und Marlin sind wir beiden. Guten Morgen. Und wir haben einen ersten Halbfinalisten.
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0: Ja, Frankreich ist unter den letzten Vieren. Gegen Marokko gab es gestern das 2:0, wobei Superstar Mbappé Frankreich erstmal ein bisschen zittern ließ. Ja. Der hat nämlich einen Elfmeter verschossen.
2: Ja, er wollte es nur spannend machen, glaube ich. Ja. In der 60. Minute und 5 Minuten später gab es dann die Erlösung.
3: Und das ist es! Mehr hat er nicht gebraucht! Kylian Mbappé! Und es geht weiter! Und Ousmane Dembélé steht Mbappé nicht nach.
2: Da kriegt man immer Gänsehaut-Feeling, ne? Wenn man nochmal die Rückblicke hat. Die Superstars liefern ab bei dieser WM. Mbappé und Dembélé sorgen für den dritten Halbfinaleinzug in Folge bei einer Weltmeisterschaft. Ja, das darf man dann Weltklasse nennen,
0: ja,
2: glaube ich.
0: Definitiv.
2: Ja, heute Abend wollen zwei Teams Frankreich ins Halbfinale folgen, nämlich Spanien und Belgien. Da ist um 21 Uhr Anpfiff, läuft im ZDF.
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0: Christi am Freitagmorgen mit Show Me Love. Schön, dass ihr dabei seid. Guten Morgen. Hier sind jetzt die wichtigsten Infos für euch.
1: Matthias Suda ist da mit den News um 7:30.
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1: Einen schönen guten Morgen. Im Prozess um den tödlichen Unfall auf der B482 in Porta Westfalica im Januar vergangenen Jahres ist ein Mann aus Steinfurt zu einer Geldstrafe verurteilt worden. Das berichtet das MT. Das Mindener Amtsgericht kam zu dem Schluss, dass der 61-jährige Lkw-Fahrer sich der fahrlässigen Tötung schuldig gemacht hatte. Er habe beim Spurwechsel damals nicht in den Rückspiegel geschaut, meinten die Richter. Bei dem Unfall zwischen der Porta-Brücke und der Kreuzung Findelstraße-Fähranger war eine 65-jährige Mindnerin ums Leben gekommen. Der Fahrer des Sattelzugs soll beim Wechsel der Spur den Golf mit der Frau darin touchiert haben. Das Auto drehte sich daraufhin und wurde anschließend von einem Transporter gerammt. In Minden laufen Vorbereitungen für mehrere Schwertransporte. Der Windpark in Halen bekommt bald 3 neue Windräder. Die sind 200 Meter hoch und leistungsstärker als die bisherigen Anlagen. Die neuen Teile werden ab Ende Juli angeliefert. Insgesamt 36 Schwertransporte sind dafür nötig, sagt die Stadt. Damit die Fahrzeuge gut durchkommen, müssen ein paar Vorkehrungen getroffen werden. Einige Verkehrsschilder werden abgebaut und Bäume gestutzt. Außerdem wird die Ampel an der Ecke Ringstraße-Königstraße am Sonntag vorübergehend abgebaut und durch eine mobile Ampel ersetzt. Die bleibt voraussichtlich bis Anfang September stehen. Pendler zwischen Minden und Hannover müssen in den nächsten Wochen viel Geduld mitbringen. Die Strecke wird im August wegen Brückenbauarbeiten gesperrt. Schon heute starten außerdem Arbeiten am elektronischen Stellwerk in Stadthagen. Davon ist unter anderem die S1 betroffen. Auf dem Abschnitt zwischen Seelze und Haste sind bis kommenden Dienstag Ersatzbusse unterwegs. Noch bis Ende August sorgen die Arbeiten dann immer wieder für Sperrungen und Ausfälle auf verschiedenen Abschnitten.
0: Matthias, danke dir für die Infos, das Wetter. Ich habe das Geräusch, was Flipflops machen, schon so ein bisschen vermisst. Ja, dieses Flipflop, Flipflop. Wetter ist ja wieder, Sonne ist später mit dabei. Die Wolken, die verdünnisieren sich dann auch so langsam und dann gibt es 26 Grad rund um Porta und Enger. Das Wochenende, das wird auch ganz schön viel Sonne, nur wenige Wolken und das bei um die 28 Grad.
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1: Es ist kurz nach 7:30 und es gibt eine aktuelle Meldung für die A30 in Richtung Bad Oeynhausen, im Kreuz Bad Oeynhausen. Die Überleitung zur A2 Richtung Hannover, die ist aktuell gesperrt, weil da nämlich Öl ausgelaufen ist. Ich gebe euch Bescheid, wenn es da wieder lang geht, jetzt gerade eben nicht und da staut es sich auch schon auf der A30. 10 Minuten kommen da gerade oben drauf an der Stelle im Kreuz Bad Oeynhausen. Sonst sieht das auch ganz gut aus auf den Straßen. Nicht viel an Stau, aber Blitzer. A30 Richtung Osnabrück, kurz vor dem Hahnkammtunnel, Herford, Dieburger Straße und Peterstraße, Minden, Erbeweg, Königstraße und Meißner Dorfstraße. Habt ihr noch was? Durchklingeln 08000 920 920. Gute Fahrt euch.
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1: Jetzt, wo du gerade Flipflops angesprochen hast, ja, in deinen Wetteraussichten, ne? Ich bin sowas von weg von den Dingern. Ich verstehe die nicht mehr. Ich finde die richtig unbequem mittlerweile. Ich bin auf klassische Badelatschen wieder umgestiegen jetzt.
0: Weil du die Riemen zwischen den Zähnen nicht magst?
1: Ja, genau. Das fühlt sich so total nach Fremdkörper an. Ich finde das ganz unangenehm mittlerweile.
0: Okay, aber du weißt schon, dass dieser Riemen zwischen dem großen Zeh und dem zweiten sein muss.
1: Ach so, ja, dann probiere ich das nochmal aus.
0: Ja, guck mal, Lösung gefunden.

0: Wir starten mit euch in ein warmes und sommerliches Wochenende. Christi und Madeline sind wir zwei. Guten Morgen.
1: Guten Morgen.
0: Habt ihr mittlerweile denn jetzt alle einen Ventilator zu Hause stehen? Also an einem heißen Wochenende im Juni, da muss gefühlt ganz Deutschland einen bestellt haben, weil Ventilatoren, Klimaanlagen, alles ausverkauft,
1: ja,
0: ne?
1: Ich warte immer noch auf meinen übrigens.
0: Echt?
1: Ja, den habe ich tatsächlich an diesem besagten Wochenende bestellt.
0: Richtig gute Idee,
1: ich weiß,
0: ne?
1: Selbst schuld. Aber der Sommer kam halt so plötzlich und vor allen Dingen so heftig, ne? Dieses Wochenende wird es auch sommerlich, ja, aber aushaltbar. Wettermann Fritz Fürst.
2: Ja, genau so ist es. Es wird sommerlich warm in nächster Zeit, aber eben nicht zu heiß. Also wir bekommen jetzt nicht die Temperaturen wie Ende Juni mit knapp 40 Grad, sondern die pendeln sich so um die 30 Grad in den nächsten Tagen ein und vor allen Dingen, es wird nicht schwül. Die Luftfeuchtigkeit ist nicht so hoch wie Ende Juni. Von daher ist das alles sehr gut aushaltbar und ertragbar. Also perfektes Freibadwetter und so geht das auch noch in die letzte Schulwoche hinein.
1: Guck mal, sehr schön. Dann hoffen wir mal, dass wir den Sommer auch mit in die Ferien ziehen können. Das wäre ja wirklich schön, wenn die 6 Wochen frei mit Sonne und warmen Temperaturen starten würden.
0: Ja, dann kannst du direkt mit Zelt ins Freibad, das da aufschlagen und 6 Wochen da wohnen. Ne?
1: Herrlich.
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10 vor 8, hier ist der schnellste Verkehrs- und Blitzerservice für die ganze Region mit einem Update. Sonja hat gerade durchgeklingelt. In der Birne in Minden, da hat es einen Unfall gegeben und die Ringstraße ist ja eh schon gesperrt und da ist es eh schon voller. Jetzt im Berufsverkehr kann es da gleich richtig voll werden. Plant das schon mal ein, wenn ihr durch die Birne in Minden fahren müsst. Aber es gibt auch noch gute Nachrichten heute Morgen. Die Koblenzer Straße in Löhne unter der Südbahnbrücke her, die ist wieder frei, war eigentlich erst für nächste Woche geplant, aber Mona ist eben schon durchgefahren und hat Bescheid gesagt. Danke dir dafür. Wenn ihr auch noch was habt, klingelt durch 08000 920 920. Gute Fahrt euch. 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
1: Mit Ralf Bosse. Frankreich steht im Halbfinale der Fußball-Weltmeisterschaft. Der Titelverteidiger gewann das Viertelfinale gegen Marokko mit 2:0. Nach einer torlosen ersten Halbzeit brachte Kylian Mbappé die Franzosen in Führung. Wenig später erhöhte Ousmane Dembélé auf 2:0. Mbappé verschoss außerdem einen Elfmeter. Marokko hielt lange dagegen, konnte die starke französische Offensive am Ende aber nicht stoppen. Im Halbfinale trifft Frankreich nun am Dienstag auf den Sieger der heutigen Partie, Spanien gegen Belgien.
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2: Mit Marc Weiß. Schönen guten Morgen. Trotz gegenseitiger Angriffe ist die Tür für eine diplomatische Lösung im Iran-Krieg immer noch offen. So sehen das zumindest die USA. Auch Vermittlerstaaten wie Katar und Pakistan bemühen sich im Moment, die Spannungen zwischen Teheran und Washington wieder abzubauen und die Verhandlungen über ein Abkommen wiederzubeleben. Frage an Christian Böde aus dem News-Team. Trotz dieser Aussichten können wir wahrscheinlich nicht damit rechnen, dass die Feuerpause jetzt sofort wieder in Kraft tritt, schätze ich.
3: Danach sieht es nicht aus, aber bei einem Präsidenten wie Donald Trump weiß man ja nie. Der hatte ja die Waffenruhe aufgekündigt, weil Handelsschiffe in der Straße von Hormus beschossen wurden. Washington machte Teheran verantwortlich und griff wieder an. Der Iran antwortete und beschoss dabei auch Ziele in Nachbarstaaten wie Bahrain, Jordanien und Kuwait, die mit den USA verbündet sind. Dieses Verhalten der iranischen Führung sei zwar ein Verstoß inakzeptablen Ausmaßes gegen die vereinbarte Waffenruhe, sagte ein US-Regierungsbeamter der deutschen Presseagentur, aber die technischen Gespräche laufen weiter. Die USA suchten sich allerdings für ihre neuen Angriffe einen brisanten Zeitpunkt aus, denn die fielen in die Zeit der Trauerfeierlichkeiten für den getöteten obersten Führer des Irans, Ayatollah Ali Khamenei.
2: Christian Böder mit Infos. Vielen Dank. Jetzt die weiteren Themen in der Zusammenfassung. Der Bundestag ist kurz vor der Sommerpause im Endspurt. Heute soll unter anderem über die Krankenkassenreform und das neue Heizungsgesetz abgestimmt werden. Auch der Bundesrat trifft sich zur Marathonsitzung, da mehrere Beschlüsse direkt nach dem Bundestag heute auch noch durch den Bundesrat sollen. Frankreich steht im Halbfinale der Fußball-WM. Gegen Marokko gab es am Abend ein klares 2:0. Die Tore schossen Mbappé und Dembélé. Frankreich trifft im Halbfinale dann auf den Sieger des Duells zwischen Spanien und Belgien. Der Bundesverband der deutschen Industrie hat sich ungewöhnlich deutlich zu den kommenden Landtagswahlen geäußert und eine Warnung ausgesprochen, wen man auf keinen Fall wählen sollte, die AfD. Eine Regierungsbeteiligung der AfD wäre fatal, sagte BDI-Hauptgeschäftsführerin Gönner dem Redaktionsnetzwerk Deutschland. Die AfD biete keine überzeugende Antwort auf die zentralen wirtschaftlichen Herausforderungen. Ihr Kurs würde Investitionen erschweren und den Standort Deutschland schwächen, statt Wachstum zu fördern, so Gönner. Deutschland könne es sich gar nicht leisten, Investoren und Arbeitskräfte aus dem Ausland abzuschrecken. Genau das passiert aber nach Einschätzung des Wirtschaftsverbandes, wenn die AfD mitregiert. Im September stehen in Sachsen-Anhalt, Mecklenburg-Vorpommern und in Berlin Landtagswahlen an. Und das waren die Nachrichten mit Marc Weiß.
4: Danke dir. Ja, die vergangenen zwei Tage war die Sonne eher ein Spätaufsteher. Heute Morgen ist sie stellenweise sogar schon mit dabei an Werra und Weser. Und sie bleibt auch den ganzen Tag am Himmel. Es bleibt sonnig bei um die 26 Grad. Der Wettertrend für euer Wochenende: schön sonnig, vor allem aber warm mit um die 28 Grad.
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5: 8:03, jetzt für euch der schnellste Verkehrs- und Blitzerservice für die ganze Region. Es gibt heute Morgen Probleme auf der A30 in Richtung Bad Oeynhausen, im Kreuz Bad Oeynhausen, in der Überleitung zur A2 Richtung Hannover. Da ist Öl ausgelaufen und da ist jetzt gesperrt. Das soll so circa bis 10:30 dauern. So lange wird es sich da stauen und das tut es jetzt schon. Zum Beispiel, wenn ihr aus Flotow kommt über die B514 und da auf die A30 auffahren wollt, 10 Minuten kommen obendrauf. Und wenn ihr aus Richtung Osnabrück kommt, auf der A30 Richtung Kreuz Bad Oeynhausen unterwegs seid, da müsst ihr auch 10 Minuten mehr einplanen aktuell. Dann ist es auch wieder voller in Petershagen auf der L770 auf der Weserbrücke Richtung Stadthagen. Kommt 15 Minuten obendrauf heute Morgen. Und in Minden, da hakt es wieder so ein bisschen auf der Königstraße wegen der Baustelle an der Haaler Straße da am Kreisel. Müsst ihr so 5 Minuten mehr einplanen. In Herford dauert es auch ein bisschen auf der Umgehungsstraße. Vor der Abfahrt zur Filmbruchstraße braucht ihr 5 Minuten länger. Und wenn ihr von Herford nach nach Bielefeld rein wollt, über die B61, müsst ihr auch mal so 5 Minuten mehr einplanen. Dann wird geblitzt bei uns an der A30 in Richtung Osnabrück, kurz vor dem Hahnenkammtunnel, in Herford, Dieburger Straße und Petersstraße und in Minden, Erbeweg, Königstraße und Meißnerdorfstraße. Habt ihr noch was? Durchklingeln 08000 920 920. Gute Fahrt euch!
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4: Guten Morgen.
5: Moin.
4: So, die Ferien stehen an. Nächste Woche Freitag, letzter Schultag. Mhm. Und dann geht's ab in die Sommerferien. Und ich glaube, dass der ein oder andere schon langsam anfängt, die Koffer zu packen.
5: Kann passieren.
4: Ja, und einer, der ja jetzt so richtig geübt ist, was Kofferpacken angeht, ist unser Bundespräsident Steinmeier. Der musste nämlich umziehen, musste seine 7 Sachen packen, raus aus Schloss Bellevue und in einen Neubau.
5: Es gibt sogar Bilder, wie Steinmeier selbst Kartons packt. Also eins im Blaumann beim Tapezieren, das hätte ich authentischer gefunden. Ja. Das Schloss Bellevue wird nämlich saniert jetzt gerade. Wie lange das dauert, wie viel das kostet? Spoiler, einiges. Mhm. Das erzählen wir euch in so 6 Minuten. Vorher gibt es erstmal einen schönen Kulthit von Crowded House. Don't dream, it's over.

0: Guten Morgen zusammen, Christian Mandin sind wir. Kennt ihr diese Leute, die ihre Umzüge an Tagen planen, in denen es knalleheiß ist und die sich dann am besten noch beschweren, dass um 11 Uhr die Bierkiste schon leer ist? Ja. Darf man sich eigentlich nicht wundern. Bundespräsident Steinmeier, das ist auch so ein Experte, da wurde jetzt in den heißen Tagen in den letzten Wochen ordentlich gerüttelt im Schloss Bellevue.
1: Ja, denn unser Bundespräsident hat nämlich ab heute einen neuen Amtssitz. Übergangsweise ist er an den Spreebogen gezogen und da wird er seine Amtszeit auch beenden. Ne? Das Schloss Bellevue, also der eigentliche Amtssitz des Bundespräsidenten, wird nämlich jetzt saniert für die kommenden 8 Jahre. Und Steinmeier ist ja nur noch bis März Bundespräsident.
0: Und dass die Sanierung früher fertig wird, das ist relativ unwahrscheinlich. Ja. Das Schloss muss nämlich komplett saniert werden, unter anderem energetisch. Dabei muss der Denkmalschutz gewahrt werden. Dann gibt es Brandschutzmängel, Wasserleitungen müssen neu gemacht werden. Sicherheitstechnik muss zum Teil auch neu gemacht werden. Das ist wirklich eine ganze Menge. Und darum kostet das auch ein bisschen. Stand jetzt nämlich mindestens 600 Millionen Euro.
1: Ja gut, die Summe kannst du mit Tapezieren und Streichen auch schlecht rechtfertigen,
0: oder?

0: Guten Morgen, es ist Freitag, gleich 20 Minuten nach 8. Chrissy und Madeline sind hier. So, alle Dino-Fans, bitte aufgepasst.
1: Ja.
0: Und Chrissys Hals wird auch schon ganz lang.
1: Ja. Lange Hals.
0: Wer von euch möchte gerne einen Dino adoptieren? 5 Meter hoch, 6,5 Tonnen schwer. Hört auf die Kommandos, bleib und steh.
1: Ja.
0: Der Camarasaurus aus dem Geopark Terra Vita in Bad Essen, also hier bei uns um die Ecke, muss nämlich in Rente gehen und sucht ab sofort einen neuen Besitzer.
1: Hier bin ich.
0: Also falls ihr Platz im Garten habt, ja, könnte das bald euer Dino sein. Es gibt nur einen klitzekleinen Haken an der Sache. Der Dino muss auf eigene Kosten und auf eigene Gefahr abgeholt werden.
1: Madeline, ich schaffe Platz im Garten bei mir. Ja? Du besorgst den 7,5 Tonner und dann schaffen wir das, oder?
0: Ich könnte den Dienstwagen anbieten, der Fiat 500er wäre.
1: Den trägt der Dino als Schuh.
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0: mit Maneater. Guten Morgen am Freitag. Jetzt bringen wir euch erstmal auf den neuesten Stand der Dinge.
1: Matthias Duda ist bei uns mit den News. Wir haben es 8:30.
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1: Einen schönen guten Morgen. Ein schwerer Verkehrsunfall auf der B482 in Porta hatte im Januar vergangenen Jahres ein Todesopfer gefordert. Jetzt hat das Mindener Amtsgericht einen Beteiligten wegen fahrlässiger Tötung zu einer Geldstrafe verurteilt. Der 61-jährige Lkw-Fahrer aus Steinfurt hatte damals beim Spurwechsel nicht in den Rückspiegel geschaut, meinten die Richter. Bei dem Unfall war eine 65-jährige Mindnerin ums Leben gekommen. Der Fahrer des Sattelzugs soll beim Wechseln der Spur den Golf mit der Frau darin touchiert haben. Das Auto drehte sich daraufhin und wurde anschließend von einem Transporter gerammt. Die Unternehmen bei uns in der Region setzen weiter auf Ausbildung. Das zeigt der neue Bildungsreport der Industrie- und Handelskammer. Allerdings werden darin auch Schwierigkeiten deutlich, berichtet Jean Filling.
0: Das Positive zuerst. Ende vergangenen Jahres hat die IHK bei uns mehr als 17.400 Azubis gezählt, in mehr als 4.000 Ausbildungsbetrieben. Fast 200 davon haben zum ersten Mal Azubis eingestellt und es wurden 6.400 neue Ausbildungsverträge abgeschlossen. Allerdings, und das ist das Negative, wird es für Unternehmen immer schwieriger, alle Stellen zu besetzen. Beispielsweise, weil die Vorstellungen von Arbeitgebern und Jugendlichen auseinandergehen oder Informationen über Ausbildungsmöglichkeiten fehlen. So gibt es beispielsweise auch jetzt noch einige freie Stellen für das bald startende neue Ausbildungsjahr.
1: Der evangelische Kirchenkreis Lübbecke kommt am Vormittag in Espelkamp zu seiner Synode zusammen. Dabei stehen einige richtungsweisende Entscheidungen an. Die Kosten für die Unterhaltung von Gebäuden sind zu hoch und sollen in den nächsten Jahren deutlich gesenkt werden. Außerdem will die Kirche schauen, welche Gebäude möglicherweise nicht mehr gebraucht werden. Das Gremium denkt auch über eine engere Zusammenarbeit mit dem Kirchenkreis Minden nach.
0: Dankeschön, Matthias. Das Wetter für euren Start in diesen Freitag. Die Sonne ist heute Morgen sogar schon fast überall mit dabei. Und die bleibt auch die ganze Zeit bei uns, gemixt mit ein paar Wolken. 26 Grad zwischen Westerenger und Fennebeck. Und dann schauen wir noch aufs Wochenende. Morgen Sonne, ein paar Wolken. Der Sonntag wird auch sehr sonnig, kaum eine Wolke am Himmel. Und es geht mit den Temperaturen noch ein bisschen nach oben auf 28 Grad.
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1: Es ist kurz nach 8:30 und es gibt immer noch ein Problem auf der A30 im Kreuzbad Oeynhausen. Und zwar gab es da einen Unfall mit einem LKW, der hat jetzt Öl verloren und deswegen gibt es da eine Sperrung. Und das betrifft das Kreuzbad Oeynhausen, die Überleitung von der A30 zur A2 in Richtung Hannover. Da ist jetzt gesperrt und in beide Richtungen auf der A30 braucht ihr gerade so gut 10 bis 15 Minuten länger. Soll noch so circa bis 10.30 Uhr, 11 Uhr dauern, bis das Ganze da wieder sauber ist und ihr da lang könnt. Sonst sieht es auch ganz gut aus auf den Straßen. Ein paar Blitzer gibt es aber an der A30 in Richtung Osnabrück, kurz vor dem Hahnenkammtunnel, Herford, Dieburger Straße und Peterstraße und Minden, Erbeweg, Königstraße und Meißner Dorfstraße. Habt ihr mehr von unterwegs? Dann einmal durchklingeln 08000 920 920. Gute Fahrt euch!
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0: Guten Morgen.
1: Guten Morgen.
0: Wir starten mit euch in diesen Freitag. Und falls ihr gerade erst aufgestanden seid, vielleicht habt ihr heute die Spätschicht, dann machen wir euch auf jeden Fall noch fit für den Tag. Kleiner Tipp, ich habe heute Morgen Frühsport gemacht im Badezimmer.
1: Aha.
0: Unfreiwillig allerdings.
1: Ach so.
0: Da war nämlich eine Fliege. Und die wollte ich so ganz elegant nach draußen eskortieren mit einem Handtuch. Und irgendwann habe ich mich dabei erwischt, wie ich wild am Wedeln war. Könnt ihr euch so ein bisschen vorstellen wie in der Sauna nach dem Aufguss, ja? Der ganze Aufriss hat aber tatsächlich am Ende nichts gebracht, denn die Fliege sitzt da immer noch im Badezimmer.
1: Du hast jetzt öfter mal von Fliegen bei dir zu Hause. Willst du den Müll vielleicht mal rausbringen?
0: Nein, hallo?
1: Quatsch, alles picobello bei dir, das weiß ich ja. Die wissen einfach von deinem großen Herz für Tiere, diese Fliegen.
0: Ist so.
1: Das ist wie bei einer Disney-Prinzessin. Die Tiere, die scharen sich um dich und dann halt auch die Fliegen. Die musst du dann auch mitnehmen.

0: Nicki Minaj. Und das nur, weil er beim Coachella-Festival in Kalifornien diesen Hit gespielt hat und dann ging das Ding wieder durch die Decke.
1: Ja, da denkt er sich wahrscheinlich auch, wenn die alten Hits noch zünden, dann muss ich auch keine neuen mehr schreiben. Ne? Rente mit 32 Jahren, ich glaube, Justin Bieber wäre der Albtraum von Friedrich Merz. Hier ist ein alter Hit, der wieder komplett durchstartet, Beauty and the Beat.

0: Tja, das fragen wir uns auch, wenn die Spülmaschine nicht ausgeräumt wurde, die Kaffeemaschine nicht entkalkt wurde abends und wir das morgens um 5 machen müssen. Was soll das? Herbert Grönemeyer war das für
1: uns. Ich glaube, das können wir auch so weiterspinnen, ne? Oder wir hören einfach, was Atze zu sagen hat.
0: Ja, besser ist es.
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4: Ja, nee, ist klar. Da war mal was los im ZDF-Morgenmagazin. Die haben Nerven. Alle, die die Rapperin Iggy Mill noch nicht kannten, wurden, sagen wir mal, auf sportliche Art mit dem originellen Vortrag dieser sympathischen Berlinerin vertraut gemacht. Iggy Mills Song Fußballmänner, ist so ein bisschen anders, als wir unsere Hymnen auf unsere Fußballhelden kennen. Achtung, ich singe es. Fußballmänner, alles Penner, Bierbauch, Bratwurst, Leckerschmecker, Lattenkracher, Mertesacker, Tiki-Taka, in dem Tanker. Ja, Leute, das ist mal ein Text, hä? Da sitzt man schon mal 2 Minuten, um so eine Komposition auf die Reise zu kriegen. Ich kann mir nicht helfen, aber irgendwie bin ich Iggy Mill Fan. Für mich ruft das alles nach einem stimmungsvollen Auftritt im Fernsehgarten. Ja, wacka, wacka, hey. Nach Iggy Mill kommen dann natürlich wieder die Amigos mit ihrem Smash-Hit. Du bist der helle Wahnsinn.
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4: Mit Marc Weiß. Schönen guten Morgen. Der Bundestag stimmt gleich über die Reform der gesetzlichen Krankenversicherung ab. Später soll auch das Gebäudemodernisierungsgesetz beschlossen werden, das das Heizungsgesetz der Ampelkoalition ersetzen soll. Beide Gesetze sollen heute auch noch durch den Bundesrat. Die Länderkammer hat auf ihrer Tagesordnung allerdings noch einige andere wichtige Themen. Christian Böde aus dem News-Team. Unter anderem geht es um die Reform im Sexualstrafrecht. Das Prinzip nur Ja heißt Ja soll darin jetzt verankert werden.
5: Genau, hinter der Formel steckt eine Art Verschärfung der geltenden Nein-heißt-Nein-Regelung. Bedeutet, zwei Menschen treffen sich, einer will Sex haben, der andere nicht und lehnt das deutlich ab. Dann wird aus weiteren Zudringlichkeiten eine Straftat. Laut Justizministerin Hubich reicht das aber nicht, denn oft verfallen Betroffene bei Übergriffen in einen Zustand, der sie nicht reagieren lässt. Das Nur-Ja-heißt-Ja-Prinzip soll das beheben. Wenn zwei miteinander intim werden wollen, dann müssen das auch beide jeweils dem anderen deutlich klar machen und sich sicher sein, dass der oder die dem auch zustimmt, bevor es losgeht. Der Vorstoß kommt aus Hamburg und soll die sexuelle Selbstbestimmung stärken.
4: Infos von Christian Böder. Vielen Dank. Jetzt die weiteren Themen in der Zusammenfassung. Das Leben in Deutschland ist im Juni minimal günstiger geworden. Im Vergleich zum Mai sanken die Verbraucherpreise um 0,3%. Die Inflationsrate lag bei 2,3. Die Energiepreise stiegen nicht mehr so stark und hierfür dürfte der Tankrabatt gewesen sein. Das meldet das Statistische Bundesamt. Strom war sogar 5% billiger als im Mai. Die Ständige Impfkommission hat ihre Empfehlungen für die jährliche Corona-Impfung für ältere Menschen geändert. Gesunde Ältere ab 75 sollten sich zum Ende des Sommers impfen lassen, heißt es jetzt von der STIKO. Bisher wurde diese Auffrischung ab 60 schon empfohlen. Der Bundesverband der deutschen Industrie warnt vor den Landtagswahlen vor der AfD. Eine Regierungsbeteiligung der Rechtspopulisten wäre fatal, sagte BDI-Chefin Gönner dem RND. Die AfD habe keine Antwort auf die zentralen wirtschaftlichen Herausforderungen. Der Kurs würde Investitionen erschweren und den Standort Deutschland schwächen, so Gönner. Nach Marokkos WM aus im Viertelfinale gegen Frankreich gab es gestern Abend in Düsseldorf Ausschreitungen. Drei Polizisten wurden dabei verletzt. Laut Polizei hatten sich rund 1500 Fans in der Nähe des Hauptbahnhofs versammelt. Anfangs sei die Stimmung gut gewesen, später aber gekippt und aggressiv geworden, sagte eine Polizeisprecherin. Aus einer Gruppe von Menschen heraus seien Böller und Glasflaschen gezielt auf Polizisten geworfen worden. Zwei Männer wurden festgenommen. Frankreich hatte das Viertelfinale gegen Marokko gestern Abend klar mit 2:0 gewonnen. Und das waren die Nachrichten mit Marc Weiß.
6: Dankeschön. Das Wetter für euch an diesem Freitag. Die Sonne haben wir auf jeden Fall auf unserer Seite. So ein paar fluffige Wölkchen mischen sich noch dazu, aber die tun nichts. Werte liegen später bei rund 26 Grad. Morgen am Samstag meist sonnig, Sonntag auf jeden Fall auch viel Sonnenschein und es wird richtig warm mit um die 28 Grad am Wochenende.
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7: Es ist 9:03, jetzt für euch der schnellste Verkehrs- und Blitzerservice für die ganze Region. Es gibt nach wie vor eine Sperrung und zwar die Überleitung von der A2 auf die A30 in Richtung Bad Oeynhausen, im Kreuz Bad Oeynhausen. Da hat es nämlich einen Unfall gegeben, da läuft Öl aus. Das muss jetzt weggemacht werden. Ihr braucht deswegen auf der A30 Richtung Hannover gerade 15 Minuten länger und auf der B514, das ist die Flotower Straße, wenn ihr von da auf die A30 fahren wollt, dann müsst ihr gerade auch so 30 Minuten mehr einplanen. Dann wird bei uns geblitzt. Jetzt A30 Richtung Osnabrück, kurz vor dem Hahnenkammtunnel. Dann Herford, Diebocker Straße und Peterstraße. Minden, Erbeweg und Königstraße und auch nochmal Minden an der Meißner Dorfstraße. Habt ihr noch was? Dann durchklingeln 08000 920 920. Gute Fahrt euch.
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6: Guten Morgen, ich schieb noch eine Verkehrsmeldung hinterher.
7: Ja, bitte.
6: Eine Sperrung, die mittlerweile aber schon aufgehoben wurde. Im Kamener Kreuz war nämlich die Auffahrt von der A1 auf die A2 stundenlang gesperrt, weil ein LKW 100 Kästen Bier verloren hat.
7: Ach, ja, okay.
6: Der hat aus unerklärlichen Gründen die Leitplanke touchiert.
7: Ja.
6: Dem Fahrer ist Gott sei Dank nichts passiert. Aber das Bier, die Flaschen komplett auf der Fahrbahn verteilt.
7: Ganz schlimme Bilder, diese vielen kaputten Kisten und Flaschen auf der Straße.
6: Ja.
7: Das ist ein schwerer Fall von Bierquälerei. Ne?
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6: Das

0: Es ist Freitag, es ist Wochenende, es ist schönes Wetter und es ist eine Menge los. Mhm. Guten Morgen, Radio Westfalica läuft mit Chrissy und Madeline. Wir haben Tipps fürs Wochenende für euch.
1: Ja, für heute Nachmittag schon ein schöner Tipp für die Kids, eine märchenhafte Entdeckungstour. Ihr startet am Märchenmuseum in Bad Oeynhausen und dann führt der Rundgang zu den kleinen Märchenfiguren durch die Innenstadt. Und an den einzelnen Stationen werden passende Geschichten erzählt. Start ist um 16 Uhr, geht circa eine Stunde.
0: Heute Abend geht die Picknick-Konzertreihe der Westfälischen Sieben in die nächste Runde. 7 Orte und 7 Künstlerinnen und Künstler sorgen für einen entspannten Sommerabend. Heute Abend spielt Lukas Schierbaum am Dorfplatz Twiehausen in Stemwede ab 19 Uhr. Bringt Picknickdecke und ein paar Snacks für euch mit und dann habt einfach einen schönen Abend.
1: In Porta wird es heute Abend so richtig sommerlich. Brasilianische Nacht im Partyzelt am Vereinszentrum Möllbergen. Porta de Janeiro mit Live-Musik und DJ und Cocktails. Das ist wie eine Woche Sommerurlaub an einem Abend.
0: Wunderbar.
1: Ab 19 Uhr geht's los, der Eintritt ist frei.
0: Und morgen am Samstag Ladies Shoppen, Secondhand Bazaar im Gemeindehaus Bad Holzhausen im Preußisch-Oldendorf ab 16.30 Uhr. Gibt auch Umkleidekabinen, finde ich ja immer wichtig, sonst kaufst du immer auf gut Glück. Ne? Mhm. Viel Spaß bei was auch immer ihr macht.

0: Chrissy und Marlene sind wir beiden. Guten Morgen. Wir haben einen ersten Halbfinalisten.
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0: Frankreich ist unter den letzten Vieren. Gegen Marokko gab es gestern nämlich das 2:0, wobei Superstar Mbappé Frankreich erstmal ein bisschen zittern ließ. Der hat nämlich einen Elfer verschossen.
2: Ja, ich glaube, er wollte es nur spannend machen. Ne? In der 60. Minute und 5 Minuten später gab es dann die Erlösung.
3: Und das ist es! Mehr hat er nicht gebraucht! Kylian Mbappé! Und es geht weiter! Und Ousmane Dembélé steht Mbappé nicht nach.
2: Ja, die Superstars liefern ab bei dieser WM. Mbappé und Dembélé sorgen für den dritten Halbfinaleinzug in Folge bei einer Weltmeisterschaft.
0: Muss man erst mal schaffen.
2: Das darf man dann wohl Weltklasse nennen, glaube ich.
0: So. Ja,
2: heute Abend wollen zwei Teams Frankreich ins Halbfinale folgen, nämlich Spanien und Belgien. Da ist um 21 Uhr Anpfiff und läuft im ZDF.
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0: Miley Cyrus, End of the World. Wir spielen euch die Hits im besten Mix an diesem Freitagmorgen. Und wir sind natürlich auch bei euch, Cassie Madeline hier. Zeit für die Infos.
1: Und die kommen jetzt. Matthias Duda ist nämlich da mit den News um 9:30.
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1: Einen schönen guten Morgen. Ein LKW-Unfall sorgt aktuell für Probleme auf der A30. Die Autobahn ist zwischen Bad Oeynhausen Ost und dem Kreuz Bad Oeynhausen gesperrt. Dort ist ein Laster heute Morgen gegen eine Leitplanke gekracht. Der Fahrer wurde verletzt, er musste ins Krankenhaus gebracht werden. Wie genau der Unfall passiert ist, kann die Polizei noch nicht sagen. Sie kann auch noch nicht absehen, wie lange die Bergungsarbeiten dauern werden. Es kommt in dem Bereich zu Staus. Der Laster hatte Tiefkühlwaren geladen. In Minden laufen Vorbereitungen für mehrere Schwertransporte. Der Windpark in Halen bekommt bald 3 neue Windräder. Sie sind 200 Meter hoch und leistungsstärker als die bisherigen Anlagen. Die neuen Teile werden ab Ende Juli geliefert. Insgesamt 36 Schwertransporte sind dafür nötig, sagt die Stadt. Damit alles reibungslos funktioniert und die Fahrzeuge gut durchkommen, müssen ein paar Vorkehrungen getroffen werden. Einige Verkehrsschilder werden abgebaut und Bäume gestutzt. Außerdem wird die Ampel an der Ecke Ringstraße-Königstraße am Sonntag vorübergehend abgebaut und durch eine mobile Ampel ersetzt. Die bleibt voraussichtlich bis Anfang September stehen. Pendler zwischen Minden und Hannover müssen in den nächsten Wochen viel Geduld mitbringen. Die Strecke wird im August wegen Brückenbauarbeiten gesperrt. Schon heute starten außerdem Arbeiten am elektronischen Stellwerk in Stadthagen. Davon ist unter anderem die S1 betroffen. Auf dem Abschnitt zwischen Seelze und Haste sind bis kommenden Dienstag Ersatzbusse unterwegs. Noch bis Ende August sorgen die Arbeiten dann immer wieder für Sperrungen und Ausfälle auf verschiedenen Abschnitten.
0: Dankeschön, Matthias. Das Wetter, ich habe dieses Geräusch, was Flipflops machen, schon wirklich sehr vermisst. Dieses Flipflop, Flipflop, wenn einer an dir vorbeispaziert. Ne? Wetter ist ja wieder. Also es gibt Sonne heute, es gibt ein paar Wolken und später bei um die 26 Grad rund um Porta und Enger. Das Wochenende, das wird auch richtig schön. Viel Sonnenschein, nur wenige Wolken und das bei 28 Grad.
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1: Es ist kurz nach 9:30 und es gibt Probleme auf der A2. Die ist nämlich gesperrt. Es hat einen Unfall gegeben auf der A2 Richtung Hannover zwischen Bad Eilsen und Rehren. Folgt der U3, das ist die empfohlene Umleitung. Wenn ihr da schon im Stau steht, da müsst ihr gerade so 20 Minuten warten, bis ihr in Bad Eilsen abgeleitet werdet von der Autobahn. Dann gibt es auch weiterhin noch das Problem in der Überleitung von der A2 Richtung Hannover auf die A30, wo es dann nach Flotho runtergeht. Da braucht ihr gerade 10 Minuten länger. Die Überleitung ist nämlich gesperrt. Hier gab es nämlich auch einen Unfall und da ist Öl ausgelaufen. Dauert noch ein bisschen, bis das wieder sauber ist und ihr da wieder langkommt. Dann wird bei uns geblitzt an der A30 Richtung Osnabrück, kurz vor dem Hahnkammtunnel. Herford, Diebrocker Straße und Peterstraße und Minden, Erbeweg, Königstraße und Meißner Dorfstraße. Habt ihr noch was? Durchklingeln 08000 920 920. Gute Fahrt euch.
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1: Jetzt, wo du gerade Flipflops angesprochen hast, ja, in deinen Wetteraussichten, ich bin sowas von weg von den Dingern, ich verstehe die nicht mehr. Ich finde, die sind so unbequem am Fuß, ich bin wieder auf Badlatschen jetzt umgestiegen.
0: Weil du die Riemchen zwischen den Zehen nicht magst, oder
1: ja,
0: warum?
1: Ja, das fühlt sich so nach einem Fremdkörper an, das ist ganz unangenehm.
0: Aber einfach, du weißt schon, dass diese Riemen zwischen dem großen und dem zweiten Zeh sein müssen, ne?
1: Ach so, ja, dann probier's nochmal aus.
0: Na, guck mal, Problem gelöst.

0: Rigard mit Ride It am Freitagmorgen, gleich 9:45 und jetzt bitte alle Dino-Fans aufgepasst und ich sehe schon, Chrissys Hals wird ganz lang auf einmal. Wer von euch möchte einen Dino adoptieren? 5 Meter hoch, 6,5 Tonnen schwer, hört auf die Kommandos, bleib und steh, ja. Der Camarasaurus aus dem Geopark Terra Vita in Bad Essen, also hier direkt um die Ecke, muss nämlich in Rente gehen und sucht eben einen neuen Besitzer.
1: Hier
0: und
1: bin ich.
0: Falls ihr Platz im Garten habt, könnte das bald euer neuer Dino sein.
1: Ja.
0: Es gibt nur einen kleinen Haken an der Sache. Der Dino muss auf eigene Kosten und auf eigene Gefahr abgeholt werden.
1: Madeline, ich schaffe Platz im Garten bei mir. Du besorgst einen 7,5-Tonner für den Transport. Machen wir das so?
0: Ja, ich könnte dir meinen kleinen Flitzer anbieten.
1: Ja, für den Dino ist das ein Rollschuh.
0: Ja,
1: ne? Wir zwei überlegen noch, wie wir den Dino zu mir nach Hause kriegen. Marvin übernimmt in der Zwischenzeit das Studio hier ab 10. Ganz viel Spaß mit ihm. Wir sind Montag wieder für euch da. Macht's gut. Ciao.
0: Schönes Wochenende.

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1: Mit Ralf Bosse. Vor dem WM-Viertelfinale am Abend zwischen Spanien und Belgien geht es auch um die Stimmung neben dem Platz. Belgiens Trainer Rudi Garcia erwartet nach dem Sieg gegen die USA keine Probleme mit den amerikanischen Fans. Er sagt, Tore schießen die Spieler, nicht Zuschauer. Spaniens Trainer Luis de la Fuente richtet den Blick dagegen nur auf Belgien. Frankreichs Siege gegen Marokko habe er zwar gesehen, jetzt zählt aber nur das Viertelfinale am Abend und nicht ein mögliches Halbfinale gegen die Franzosen.
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2: Mit Marc Weiß. Schönen guten Morgen. Das Leben in Deutschland ist im Juni minimal günstiger geworden. Im Vergleich zum Mai sanken die Verbraucherpreise um 0,3%. Die Inflationsrate lag bei 2,3. Die Energiepreise stiegen nicht mehr ganz so stark. Grund hierfür dürfte der Tankrabatt gewesen sein. Das meldet das Statistische Bundesamt. Strom war sogar 5% billiger als noch im Mai. Christian Böde aus der Nachrichtenredaktion. Nun ist aber der Tankrabatt Geschichte und im Mittleren Osten wird wieder geschossen.
3: Das stimmt, und Ökonomen warnen auch davor, dass deshalb die Energiepreise schon ab diesem Monat wieder steigen werden. Die sind ja der Preistreiber bei der Inflation. Trotz aller positiven Entwicklungen war schon im Juni die Haushaltsenergie und auch Sprit noch 3,4% teurer als ein Jahr davor. Stichwort teurer. Neben den Tankpreisen sind ja auch die Lebensmittelpreise weiter für viele ein Aufreger. Da sieht die Entwicklung ein kleines bisschen positiv aus. Unterm Strich mussten wir für Lebensmittel im Mai und auch im Juni 0,4% weniger zahlen als noch im vergangenen Jahr. Allerdings sieht es bei den einzelnen Lebensmitteln sehr unterschiedlich aus. Bei Butter etwa fielen die Preise um fast 30% und bei Kartoffeln um fast 10%. Vieles wurde aber teurer. Eier legten um 15% im Vergleich zum letzten Jahr zu. Ebenfalls teurer, aber noch unter der 10%-Marke wurden Zucker, Marmelade, Honig, Süßwaren und alles, was mit Fleisch zu tun hat. Wie sich jetzt die Preise in unserem Alltag weiterentwickeln, das hängt jetzt ganz stark vom Iran-Krieg ab und wie schnell der sich lösen lässt, sagen die Ökonomen.
2: Infos von Christian Böder aus dem News-Team. Vielen Dank. Jetzt weitere Themen in der Zusammenfassung. Kurz vor der Sommerpause gibt es heute doch mal Marathon-Sitzungen von Bundestag und Bundesrat. Unter anderem sollen die Krankenkassenreform, das neue Heizungsgesetz und das Recht auf Reparatur beschlossen werden. Nach dem WM-Aus von Marokko hat es gestern Abend Randale gegeben, neben Düsseldorf auch London betroffen. In beiden Städten hatten sich offenbar marokkanische Fans versammelt und waren zunächst friedlich, bis die Stimmung kippte. Polizisten wurden mit Böllern und Flaschen beworfen. In Düsseldorf wurden 3 Beamte verletzt, in London einer. Das Interesse an der sogenannten Abnehmpille ist in Deutschland offenbar groß. Experten rechnen mit einer EU-Zulassung im August. In den USA gibt es die Pille schon seit Anfang des Jahres. Eine YouGov-Umfrage zeigt jetzt, offenbar wollen deutlich mehr Menschen die Pille nehmen als bisher die Abnehmspritze. Unter den Befragten mit einem BMI ab 30 bevorzugten 51% die Tablette, nur 9% die Spritze. Von denen, die aktuell weder Spritze noch Tablette in Betracht ziehen, sagen fast 46%, dass die Tablette das Interesse erhöhen würde, solange klar ist, dass beide Medikamente gleich wirkten und auch gleich teuer seien. Die Adipositas-Plattform GoLighter warnt aber davor, diese Tablette als Lifestyle-Produkt zu verstehen. Auch die Abnehmpille sei ein verschreibungspflichtiges Medikament und müsse entsprechend genauso verantwortungsvoll eingesetzt werden wie die Spritze. Auch die Tablettentherapie erfordere eine sorgfältige medizinische Begleitung. Und das waren die Nachrichten mit Marc Weiß.
4: Danke dir. Das Wetter sommerlich, sonnig, vor allem ab heute Nachmittag strahlend blauer Himmel um die 26, 27 Grad. Und das Wochenende bleibt so. Es wird sogar noch ein bisschen wärmer, Sonntag dann sogar mit bis zu 30 Grad. Und das Beste, nachts fällt die Temperatur trotzdem auf 16, 17, 18 Grad, also können wir schön weiterhin lüften.
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4: Jetzt der schnellste Verkehrs- und Blitzer-Service A2 Richtung Hannover. Die Abfahrt Kreuzbad Oeynhausen in Richtung Flotho ist aktuell gesperrt. Da ist Kraftstoff ausgelaufen. Außerdem braucht ihr auf der B514 in Richtung Flotho aktuell etwa eine Viertelstunde länger. Weiter A2 Richtung Hannover zwischen Veltheim und Rehren. Da staut es sich auf 4 Kilometern. Hier braucht er etwa 20 bis 30 Minuten länger. Und geblitzt wird auf der A30 Richtung Osnabrück vor dem Hahnkammtunnel. In Minden Erbeweg, Königstraße und Meißener Dorfstraße. Und in Herford die Brockerstraße und Petersstraße. Habt ihr noch Straßenblitzer gesehen? Meldet sie gerne hier bei mir im Studio 08000 920 920. Gute Fahrt!
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4: So macht der Sommer doch Spaß. Angenehme Temperaturen, Sonnenschein, nachts können wir lüften. Marvin Kreimeyer hier. Habt einen schönen Freitag.

Marvin hier, gleich 10:15. Wie wär's heute Nachmittag mal mit einem Picknick? Das Wetter spielt mit, das Wochenende steht vor der Tür und den passenden Anlass gibt's nämlich heute auch. Heute ist der Tag des Teddybär-Picknicks. Also Decke schnappen, paar Snacks einpacken, raus ins Grüne. Da haben wir wirklich mehr als genug schöne Plätze hier bei uns rund um Werre und Weser. Und den Teddybär nicht vergessen. In meinem Fall wäre das mein altes Kuscheltier von früher. Ein Pinguin und kein Bär, aber ich glaube, das ist auch okay. Falls ihr das wirklich macht, schickt mir gerne ein Foto hier bei WhatsApp. Aber die Warnung gibt's auch direkt hinterher. Heute ist nämlich auch, ungelogen, tritt nicht auf eine Biene-Tag. Also besser Augen auf beim Picknicken.

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0: Richtig schöne Nummer, Shallow. So ein Moment zum Durchatmen muss auch mal sein, bevor es dann gleich wieder abgeht mit Jessie J und Domino. Vorher bringen wir euch auf den aktuellen Stand. Hier sind die News um 10:30.
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2: Mit Matthias Duda. Schönen guten Tag. Ein LKW-Unfall sorgt seit dem Morgen für Probleme auf der A30. Die Autobahn ist zwischen Bad Oeynhausen Ost und dem Kreuz Bad Oeynhausen gesperrt. Dort war ein Laster gegen eine Leitplanke gekracht. Der Fahrer wurde verletzt ins Krankenhaus gebracht. Der Laster hatte Tiefkühlwaren geladen. Der evangelische Kirchenkreis Lübbecke kommt am Vormittag in Espelkamp zu seiner Synode zusammen. Es geht dabei um einige richtungsweisende Entscheidungen. Die Kosten für die Unterhaltung von Gebäuden sind zu hoch und sollen in den nächsten Jahren deutlich gesenkt werden. Außerdem will die Kirche schauen, welche Gebäude möglicherweise nicht mehr gebraucht werden. In einer Kleingartenanlage in Minden hat es am Abend einen Einsatz der Feuerwehr gegeben. Auf dem Gelände an der Kuckuckstraße war ein Wohnwagen in Brand geraten. Die Flammen waren schnell gelöscht, allerdings wurde der Karawan komplett zerstört. Und das Wetter. Der Freitag zeigt sich oft sonnig, die Temperaturen schaffen es auf 25 Grad. 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
0: Hallo Autofahrer, A2 Richtung Hannover. Die Abfahrt Kreuzbad Oeynhausen in Richtung Flotow ist aktuell noch gesperrt. Und auf der B514 in Richtung Flotow braucht er etwa 5 Minuten länger. Weiter A2 Richtung Hannover. Zwischen Feldheim und Rehren staut es sich auf 6 Kilometern. Da braucht er etwa 30 Minuten länger. Und geblitzt wird auf der A30 Richtung Osnabrück vor dem Hahnkammtunnel. In Herford stehen Blitze auf der Diebrocker Straße und der Petersstraße. Und in Minden Erbeweg, Königsstraße und Meißener Dorfstraße. Alle Staus, alle Blitzer, die ihr unterwegs seht, könnt ihr wie immer hier kostenlos bei mir melden im Studio. Landet ihr unter der 08000 920 920. Gute Fahrt!

0: In manchen Bundesländern laufen die Sommerferien schon. In Berlin, Brandenburg und Hamburg geht's heute los. Wir müssen noch eine Woche ran, dann starten zumindest die Ferien. Für viele aber ja auch der Urlaub bedeutet, da ist noch viel zu erledigen und fertig zu kriegen, bis es in den Urlaub geht. Oder wie sieht das bei euch aus?
1: Vom Urlaub, alles ein bisschen fertig packen. Ja, und dann so in Richtung Urlaub starten mit den Kids.
2: Dadurch, dass ich Lehrerin bin, habe ich alles abgehakt, habe die Zeugnisse fertig.
3: Man will immer alles schaffen und ist dann von der Zeit schon kaputt.
4: Die Steuererklärung muss ich auch auf jeden Fall noch final geklärt haben, sodass ich dann meine Rechnungen bezahlen kann.
5: Ein großes Projekt, das ist dann jetzt aber nächste Woche durch und dann geht's auch los.
6: Oh, richtig viel. Ich habe ganz viele Deadlines noch auf der Arbeit.
7: Gerade muss ich noch meinen Schrank ausmisten.
0: Oh nee, das kann noch warten. Das muss auch noch warten bis zum nächsten Umzug oder so.
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2: Mit Marc Weiß. Schönen guten Tag. Auf uns kommt wieder ein heißes Wochenende zu. Es werden über 30 Grad erwartet, also ganz schön heiß, aber nicht so schlimm wie bei der Hitzewelle noch vor 2 Wochen. Die sorgte landesweit für fast 5000 zusätzliche Rettungswageneinsätze. Das geht aus einem aktuellen Bericht des Gesundheitsministeriums an den Landtag hervor. Mehr zur Hitzewelle in Nordrhein-Westfalen jetzt von Christian Böder aus dem News-Team.
3: In allen 5 Regierungsbezirken von NRW verzeichneten die Rettungsdienste deutlich mehr Einsatzfahrten als sonst. Von einem Plus von fast 25% im Regierungsbezirk Detmold bis hin zu über 100% mehr im Regierungsbezirk Köln. Wegen der Hitze waren auch mehr Notärzte unterwegs, besonders im Regierungsbezirk Düsseldorf, mit doppelt so vielen Fahrten als sonst. Nach Schätzungen des Robert-Koch-Instituts waren bis Ende des vergangenen Monats schon 1230 Menschen in NRW in diesem Jahr an zu hohen Temperaturen verstorben. Das sind schon jetzt deutlich mehr als insgesamt noch im vergangenen Jahr. Dort waren es nach RKI-Schätzungen etwa 310. Am Montag will sich auch der Gesundheitsausschuss des Landtags mit den Folgen der Hitzewelle befassen. Die oppositionelle SPD-Fraktion hatte die Sondersitzung beantragt, auch wegen mutmaßlicher Versorgungsengpässe während der Hitzewelle.
2: Infos von Christian Böder aus dem News-Team. Vielen Dank. Jetzt die weiteren Themen in der Zusammenfassung. Im Bundestag läuft die letzte Sitzung vor der Sommerpause und die ist umfangreich. Unter anderem sollen die Krankenkassenreform und das neue Heizungsgesetz beschlossen werden. Die Spannungen zwischen den USA und dem Iran lassen die Spritpreise leider wieder deutlich steigen. Zum ersten Mal seit Mitte Mai kostet Diesel im bundesweiten Tagesdurchschnitt wieder über 2 Euro, meldet der ADAC. Auch Benzin wurde deutlich teurer, ebenfalls über 2 Euro pro Liter im Moment. Im Zusammenhang mit einem groß angelegten Umsatzsteuerbetrug im Autohandel ist den Ermittlern ein weiterer Schlag gelungen. 2 weitere Verdächtige wurden festgenommen, meldet das Zollverhandlungsamt Essen. Das mutmaßliche Betrugsnetzwerk soll einen Steuerschaden von rund 300 Millionen Euro verursacht haben. Frankreich steht im Halbfinale der Fußball-WM und heute Abend entscheidet sich, wer der Gegner sein wird, Spanien oder Belgien. Beide Mannschaften treffen im 2. Viertelfinale aufeinander. Frage an Ralf Bosse aus dem WM-Studio. Ja, wer gewinnt?
4: Einen klaren Favoriten gibt es aus meiner Sicht nicht. Spanien überzeugt bislang mit viel Ballbesitz, hoher Passsicherheit und großer Geduld im Spielaufbau. Belgien bringt dagegen enorme individuelle Qualität und viel Erfahrung mit. Entscheidend dürfte sein, ob Spanien das Spiel kontrollieren kann oder Belgien seine Stärken im Umschalten ausspielt. Kleinigkeiten könnten den Unterschied machen. Die Tagesform, Standardsituationen oder eine Einzelaktion könnten am Ende darüber entscheiden, wer Frankreich ins Halbfinale folgt. Die meisten der rund 70.000 Zuschauer werden wohl der Furia Rocha die Daumen drücken. Auch das kann entscheidend sein.
2: Es klingt auf jeden Fall gefährlich. Furia Rocha, das sind die Spanier. Ralf Bosse aus dem WM-Studio mit Infos. Vielen Dank. Wobei die Belgier Red Devils genannt werden. Das klingt jetzt auch nicht gerade nach Friedensangebot. Wir werden es erleben. Und das waren die Nachrichten mit Marc Weiß.
5: Danke dir. Und das Wetter, die Sonne scheint und die bleibt auch die nächsten Tage. Heute bekommen wir um die 26, 27 Grad an der Spitze. Das Wochenende wird dann noch etwas wärmer. Sonntag sind sogar bis zu 30 Grad drin. Nachts bleibt es weiterhin angenehm, unter 20 Grad.
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5: Jetzt der schnellste Verkehrs- und Blitzerservice A2 Richtung Hannover. Die Abfahrt Kreuzbad-Oeynhausen in Richtung Flotow ist weiterhin gesperrt. Da ist heute Morgen Kraftstoff ausgelaufen. Weiter auf der A2 Richtung Hannover zwischen Veltheim und Rehren staut es sich auf 6 Kilometern. Hier braucht er etwa 20 bis 30 Minuten länger. Und in Petershagen vor der Weserbrücke, da braucht er gerade in Richtung Lade etwa 1/4 Stunde länger. In die Gegenrichtung sind es 5 Minuten. Geblitzt wird auf der A30 Richtung Osnabrück vor dem Hahnkammtunnel in Minden-Erbeweg, Königsstraße und Meißner Dorfstraße und in Herford die Brocker Straße und Petersstraße. Habt ihr noch frische Staus und Blitzer? Meldet sie gerne hier kostenlos unter der 08000 920 920. Gute Fahrt!
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5: Es ist Freitag. Marvin Kreimer hier. Genießt den Vormittag. 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

0: Hermes Hausband, I Will Survive. Wir haben es kurz nach 11:30. Jetzt alles, was wichtig ist bei uns vor der Haustür, hört ihr hier in den News.
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2: Mit Matthias Duda. Schönen guten Tag. Nach einem LKW-Unfall ist die A30 am Morgen zwischen Bad Oeynhausen Ost und dem Kreuz Bad Oeynhausen gesperrt worden. Ein Laster mit Tiefkühlwaren war gegen eine Leitplanke gekracht. Der Fahrer wurde verletzt ins Krankenhaus gebracht. Zur Unfallursache ist noch nichts bekannt. Pendler zwischen Minden und Hannover müssen in den nächsten Wochen viel Geduld mitbringen. Die Strecke wird im August wegen Brückenbauarbeiten gesperrt. Schon heute starten außerdem Arbeiten am elektronischen Stellwerk in Stadthagen. Davon ist unter anderem die S1 betroffen. Auf dem Abschnitt zwischen Seels und Haste sind bis kommenden Dienstag Ersatzbusse unterwegs. In einer Kleingartenanlage in Minden ist am Abend ein Wohnwagen durch ein Feuer zerstört worden. Der Karawan stand schon längere Zeit ungenutzt auf dem Gelände an der Kuckuckstraße. Die Feuerwehr konnte die Flammen schnell löschen. Der Wohnwagen war allerdings nicht mehr zu retten. Die Brandursache ist noch unklar. Und das Wetter. Viel Sonne heute bei Werten bis 25 Grad.
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0: Hallo Autofahrer, A2 Richtung Hannover. Die Abfahrt Kreuzbad Oeynhausen in Richtung Flotow ist weiterhin gesperrt. Und weiter Richtung Hannover. Zwischen Feldheim und Rehren staut es sich noch auf 7 Kilometern. Hier braucht er etwa 30 Minuten länger. In Bad Oeynhausen ist es voller auf der Weserstraße. Stadtauswärts braucht er da etwa 10 Minuten länger. Und in Petershagen vor der Weserbrücke kommen 10 Minuten in Richtung Lade oben drauf. Einen Blitz habe ich auch noch für euch. A30 Richtung Osnabrück vor dem Hahnkammtunnel wird geblitzt. In Minden auf der Königstraße, der Meißener Dorfstraße und dem Erbeweg und in Herford die Brocker Straße und Petersstraße. Habt ihr noch mehr Staus und Blitzer, könnt ihr immer hier kostenlos durchgeben. 08000 920 920. Gute Fahrt!
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3: Zwei gute Nachrichten. Ja. Das Wochenende wird richtig schön sommerlich und das Wichtigste, nicht zu heiß. Das hat uns Wettermann Fritz Föst heute Morgen ganz konkret bestätigt.
4: Ja, das sind tatsächlich gute Nachrichten. Diese 40 Grad von neulich, die brauchen wir tatsächlich nicht nochmal wieder. Wobei, jetzt habe ich einen Ventilator. Ich wäre jetzt auch vorbereitet.
3: Du bist bereit, ja.
4: Wenn Hitze, dann doch lieber nur vom Grill. Und den werden wir sicherlich nochmal anschmeißen jetzt die Tage, oder?
3: Ich bin eher Team Eis.
4: Doch beides.
3: Oh, guck mal, genießt das sonnige Wochenende. Wir freuen uns jetzt schon auf nächste Woche. Da hören wir uns nämlich wieder.
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0: was ist an diesem Wochenende los bei uns im schönsten Kreis. 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
1: Mit Marc Weiß. Schönen guten Tag. Der Bundestag hat wie erwartet das umstrittene Sparpaket der schwarz-roten Koalition bei den Gesundheitsausgaben beschlossen. Das Gesetz sieht unter anderem weniger Ausgaben und Leistungen, dafür aber höhere Zuzahlungen von Patienten vor. Beides nicht schön und viel kritisiert. Die Regierung will damit aber neue Beitragserhöhungen bei den gesetzlichen Kassen verhindern. Es wird heute im Bundestag und auch im Bundesrat eine ganze Menge beschlossen. Und auch im Bundesrat gab es schon die erste Abstimmung. Die Länderkammer hat das sogenannte Infrastruktur-Zukunftsgesetz abgesegnet. Das soll mehr Tempo bringen beim Planen und Umsetzen von Bauprojekten. Christian Böde aus dem News-Team mit den Einzelheiten.
2: Wichtige Bauprojekte können jetzt als Vorhaben des überragenden öffentlichen Interesses und der öffentlichen Sicherheit eingestuft werden. Bedeutet, bei rechtlichen Prozessen und Entscheidungen werden sie bevorzugt behandelt, so sollen sie auch schneller genehmigt werden. Diese Behandlung soll künftig ein ganzes Spektrum an Bauprojekten bekommen, wie etwa das Beseitigen von Verkehrsengpässen, wichtige Schienentrassen, mehrspuriger Ausbau von Bundesstraßen oder der Ersatz maroder Brücken und Tunnel. Das Gesetz beschränkt sich aber nicht nur auf Landwege, auch Wasserstraßen, Hafenanlagen oder Flughäfen sowie der Hochwasser- und Küstenschutz sind eingeschlossen. Die Bundesregierung verspricht sich nicht nur mehr Tempo, sondern auch Einsparungen, denn doppelte Prüfungen fallen weg. Die baurechtlichen Schritte laufen komplett digital. Wird stark in die Natur eingegriffen, kann jetzt auch durch Ersatzzahlungen ausgeglichen werden, neben direkten Maßnahmen wie zum Beispiel Neupflanzungen.
1: Christian Böder mit Infos. Vielen Dank. Jetzt die weiteren Themen in der Zusammenfassung. Infolge des verheerenden Waldbrandes im Süden Spaniens werden nach Behördenangaben noch mindestens 19 Menschen vermisst. Bestätigt wurden bisher 11 Todesfälle. Ursache des Feuers war wahrscheinlich eine abgerissene Stromleitung, die in die ausgetrocknete Vegetation fiel. Der spanische Katastrophenschutzminister spricht von einer beispiellosen Tragödie. Das Leben in Deutschland ist im Juni minimal günstiger geworden. Im Vergleich zum Mai sanken die Verbraucherpreise um 0,3%. Die Inflationsrate lag bei 2,3. Die Energiepreise stiegen nicht mehr so stark. Grund hierfür dürfte der Tankrabatt gewesen sein, meldet das Statistische Bundesamt. Strom war sogar 5% billiger als noch im Mai. Am 20. September wählt Berlin ein neues Abgeordnetenhaus und wenn es nach der Jungen Union geht, stellt sich der amtierende CDU-Bürgermeister Wegner nicht mehr zur Wahl. Der Chef der Jungen Union in Berlin, Burkhardt, fordert Wegner zum Abgang auf und er bekommt dafür inzwischen jetzt auch CDU-Unterstützung. Grund sind die nach wie vor nicht ganz gelösten Ungereimtheiten während des großen Stromausfalls. Wegner wird vorgeworfen, sich anfangs nicht um die Krise gekümmert zu haben, weil er lieber Tennis spielen wollte. Es sollte jemand kandidieren, der in seiner persönlichen Integrität unangreifbar sei, sagt Burkhardt. Auf Wegner treffe das nicht zu. Gespaltener als Berlin kann eine Stadt wohl kaum sein. Darauf lassen zumindest die Umfragen vor der Wahl schließen. Aktuell liegen die Linken mit 20% vorne. Die Grünen kommen auf 19, die AfD auf 18 und die CDU auf 17%. Und das waren die Nachrichten mit Marc Weiß.
3: Danke dir. Und das Wetter sommerlich sonnig, vor allem ab heute Nachmittag strahlend. Blauer Himmel, 26, 27 Grad. Das Wochenende bleibt so. Es wird sogar noch ein bisschen wärmer. Sonntag dann sogar mit bis zu 30 Grad. Das Beste, nachts fällt die Temperatur trotzdem auf 16 Grad die nächsten Nächte. Also wir können weiterhin schön lüften.
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3: Jetzt der schnellste Verkehrs- und Blitzer-Service A2 Richtung Hannover. Zwischen Flotow West und Porta Westfalica staut es sich auf 3 Kilometern. Hier kommt 10 Minuten obendrauf. Außerdem ist die Abfahrt Kreuzbad Oeynhausen Richtung Flotow gesperrt. Und weiter Richtung Hannover zwischen Veltheim und Rehren. Da staut es sich auf 6 Kilometern. Hier kommen 30 Minuten obendrauf. Blitzer stehen auf der A30 Richtung Osnabrück vor dem Hahnkammtunnel. In Minden Erbeweg, Königstraße und Meißener Dorfstraße. Und in Herford wird geblitzt auf der Diebrocker Straße und der Petersstraße. Wenn ihr noch frische Staus und Blitzer habt, meldet ihr gerne hier 08000 920 920. Gute Fahrt!
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3: Das bin ich. Ich wünsche euch einen schönen Freitag. Genießt das Wetter jetzt für euch. Sophie and the Giants, Purple Disco Machine mit Paradise.

0: Es war einer der viralen Hits diese Woche. Rapperin Ikki Mel im ZDF Morgenmagazin.
1: Fußball, Männer, alles, Penner, Biber, Bratwurst, lecker, Schmecker.
2: Dankeschön, Moma. Wir freuen uns auf die Frauen-WM nächstes Jahr.
0: Hat für ordentlich Wirbel gesorgt, ging auch nicht an Atze vorbei.
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5: Ja, nee, ist klar.
6: Da war mal was los im ZDF Morgenmagazin. Die haben Nerven. Alle, die die Rapperin Ikki Mel noch nicht kannten, wurden, sagen wir mal, auf sportliche Art mit dem originellen Vortrag dieser sympathischen Berlinerin vertraut gemacht. Ikki Mels Song Fußballmänner, der ist so ein bisschen anders, als wir unsere Hymnen auf unsere Fußballhelden kennen. Achtung, ich singe es. Fußballmänner, alles Penner, Bierbauch, Bratwurst, Leckerschmecker, Lattenkracher, Mertesacker, Tiki-Taka, in dem Tanker. Ja, Leute, das ist mal ein Text, hä? Da sitzt man schon mal 2 Minuten, um so eine Komposition auf die Reise zu kriegen. Ich kann mir nicht helfen, aber irgendwie bin ich Ikki Mel Fan. Für mich ruft das alles nach einem stimmungsvollen Auftritt im Fernsehgarten. Ja, wacker, wacker, hey. Nach Ikki Mel kommen dann natürlich wieder die Amigos mit ihrem Smash-Hit. Du bist der helle Wahnsinn.
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0: Es ist 12:30, wir bringen euch auf den aktuellen Stand. Hier sind die News.
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2: Mit Sören Nippold, schönen guten Tag. Die A30 muss zwischen Bad Oeynhausen Ost und Kreuz Bad Oeynhausen noch länger gesperrt bleiben. Eine Polizeisprecherin sagte uns, dass die Bergungsarbeiten nach dem Unfall heute Morgen noch bis 17 Uhr dauern könnten. Ein Lkw-Fahrer war dort gegen eine Leitplanke gekracht und verletzt worden. Die Ursache ist noch nicht klar. Bundestag und Bundesrat möchten heute über das Sparpaket im Gesundheitsbereich entscheiden. Von der Kassenärztlichen Vereinigung Westfalen-Lippe kommt viel Kritik an den Plänen, beispielsweise was die Sparmaßnahmen in der Psychotherapie betrifft. Die KVWL fürchtet, dass viele Praxen Plätze streichen oder sogar ganz aufhören könnten. In einer Kleingartenanlage in Minden hat es am Abend einen Feuerwehreinsatz gegeben. Auf dem Gelände an der Kuckucksstraße war ein Wohnwagen in Brand geraten, der dort schon längere Zeit ungenutzt herumstand. Die Flammen waren schnell gelöscht, der Wohnwagen allerdings wurde komplett zerstört. Das Wetter, Sonne satt, Topwerte heute um 27 Grad.
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3: Hallo Autofahrer, A2 Richtung Hannover. Die Abfahrt Kreuz Bad Oeynhausen in Richtung Flotow ist gesperrt. Genauso wie die Auffahrt von der A30 auf die A2 in Richtung Hannover. Er staut sich auch auf der A2 Richtung Hannover zwischen Flotow West und Porta Westfalica. Da braucht er etwa 5 Minuten länger. Und weiter Richtung Hannover zwischen Feldheim und Rehren. Da staut er sich auf 6 Kilometern. Hier kommen 30 Minuten obendrauf. Einen frischen Blitz habt ihr gemeldet. In Minden auf der Karlstraße. Außerdem wird geblitzt auf der A30 Richtung Osnabrück. In Herford Diebrocker Straße und Petersstraße. Und in Minden stehen noch ein paar auf dem Erbeweg, der Königstraße und der Meißner Dorfstraße. Wenn ihr auch noch was seht, meldet euch gerne hier bei mir 08000 920 920. Gute Fahrt!
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1: Mexiko ist bei der WM inzwischen raus, gegen England war ja im Achtelfinale Schluss. Aber in einem anderen Wettbewerb hat Mexiko trotzdem nochmal ziemlich stark abgeliefert. Es ging um ihren Torwart und um einen Doppelgänger-Wettbewerb.
2: Memo Ochoa ist eine richtige Erscheinung. Lange, dunkle Locken, oft mit einem Stirnband zurückgehalten, dazu dieses konzentrierte Torwartgesicht. 2014 gegen Brasilien wurde Ochoa mit seinen Paraden zur Wand. 2022 hielt er einen Elfmeter von Robert Lewandowski. Ihr merkt es schon, der Mann ist länger dabei. Und inzwischen ist er auch immerhin schon 40. Trotzdem sieht er gefühlt noch genauso aus wie zu Beginn seiner Karriere. Und deswegen ist er im Internet zur Kultfigur geworden. Man munkelt online, dieser Mann altert einfach nicht. Eine Pizzeria in Mexiko-Stadt hat diesen Kultstatus jetzt zum Anlass genommen und einen Ochoa-Doppel

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4: Mit Malte Albrecht. Guten Tag. Monatelang wurde über sie gestritten. Bis zuletzt hat die Opposition versucht, sie noch zu verhindern. Jetzt ist sie aber durch. Die Gesundheitsreform der schwarz-roten Koalition. Der Bundestag hat am Vormittag grünes Licht gegeben. Im Laufe des Tages soll noch der Bundesrat darüber abstimmen. Danny Hoppe aus dem News-Team. Das Paket sieht Milliarden Ausgabenbremsen bei Praxen, Kliniken, Apotheken und der Pharmabranche vor.
5: Genau, dazu kommen dann noch höhere Zuzahlungen, zum Beispiel für Medikamente. Die steigen auf 7,50 Euro bis 15 Euro und Versicherte müssen sich auf weitere Einschnitte einstellen. Unter anderem wird die kostenlose Mitversicherung von Ehepartnern eingeschränkt. Das soll die Krankenkassen im nächsten Jahr um Milliarden entlasten und verhindern, dass die Zusatzbeiträge steigen. Bundesgesundheitsministerin Wagner hat das Sparpaket vor der Abstimmung noch einmal verteidigt. Jeder im Gesundheitswesen leiste einen Beitrag. Am Ende profitierten aber alle von einer langfristigen Finanzierung. Die Lage der Kassen sei nun mal dramatisch und deshalb könne man sich auch keinen Aufschub mehr leisten.
4: Die Opposition hat das alles aber nicht überzeugt. Es ging hoch her im Bundestag.
5: Ja, die AfD sagte, das Gesetz sei ein Rückzug aus der Versorgung mit dramatischen Folgen für Patienten. Die Grünen sprachen von zusätzlichen Belastungen für 75 Millionen gesetzlich versicherte Menschen. Dazu sei das Gesetz mit heißer Nadel gestrickt worden. Und die Linke sagte, das Gesetz sei eine absolute Katastrophe. Auch der SPD merkte man an, dass sie bei der Reform einige Kröten schlucken musste. Die SPD-Politikerin Dagmar Schmidt räumte ein, es sei kein Gesetz, wo nach der Verabschiedung die Sektkorken knallten. Man habe wegen der hohen Defizite der Kassen aber handeln müssen.
4: Danke, Danny. Und jetzt weitere Nachrichten im Überblick. Verbraucher in Deutschland haben künftig ein Recht auf Reparatur von Geräten. Nach dem Bundestag hat auch der Bundesrat das entsprechende Gesetz gebilligt. Hersteller von zum Beispiel Waschmaschinen oder Smartphones müssen ihre Geräte künftig während der üblichen Lebensdauer zu einem angemessenen Preis reparieren. Außerdem müssen die Geräte künftig so konstruiert sein, dass sie repariert werden können. Instagram und Facebook bergen zu große Suchtgefahren für Kinder und Jugendliche. Zu diesem vorläufigen Ergebnis kommt eine Untersuchung der EU-Kommission. Sie sieht Risiken unter anderem durch stark personalisierte Empfehlungen und automatisch abgespielte Videos. Die Brüsseler Behörde treibt deshalb ein Verfahren gegen den Mutterkonzern Meta voran. Es gibt weiter schlechte Zahlen von VW. Der Autobauer hat auch im zweiten Quartal deutlich weniger Autos verkauft. Im Vergleich zum Vorjahreszeitraum sank der Absatz weltweit um knapp 9% auf 2,1 Millionen Fahrzeuge, teilte der Konzern mit. Besonders stark brachen die Verkäufe im wichtigsten Absatzmarkt China ein. Schreckmomente über den Wolken. Eine Ryanair-Maschine auf dem Weg nach Memmingen musste kurz nach dem Start in Thessaloniki umkehren. Passagiere berichten von einem lauten Knall. Danach zerbrach eine Fensterscheibe. Ein Mann saß direkt daneben. Sein Kopf und seine Schultern wurden wohl nach draußen gezogen. Mitreisende konnten den Mann aber festhalten und zurückziehen. Der Pilot brach den Flug ab. Der betroffene Passagier kam ins Krankenhaus. Ryanair hat den Vorfall bestätigt. Wie das Fenster zerbrechen konnte, ist aber noch unklar. Und das waren die Nachrichten mit Malte Albrecht.
6: Danke dir. Das Wetter, die Sonne scheint und die bleibt auch die nächsten Tage. Heute bekommen wir um die 26, 27 Grad an der Spitze. Das Wochenende wird noch etwas wärmer, Sonntag sogar bis zu 30 Grad. Nachts bleibt es weiterhin angenehm, unter 20 Grad.
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6: Jetzt der schnellste Verkehrs- und Blitzerservice A2 Richtung Hannover. Die Abfahrt Kreuzbad-Ünhausen in Richtung Flotho ist weiterhin gesperrt. Es staut sich auch da auf der B514 in Richtung Flotho. Da kommen 10 Minuten oben drauf. Außerdem ist die Auffahrt von der A30 auf die A2 in Richtung Hannover gesperrt. Es staut sich da zurück, da braucht er 5 Minuten. Weiter auf der A2 Richtung Hannover zwischen Feldheim und Rehren staut es sich auf 6 Kilometern. Da braucht er etwa 30 Minuten länger. Und auf der B61 in Richtung Dehme ist es voller. Da müsst ihr 5 Minuten mehr einplanen. In Petershagen vor der Weserbrücke in Richtung Lade, da kommen 10 Minuten oben drauf. Und in Herford rund um die Klärwerkkreuzung Ringstraße, Göbenstraße, Bünderstraße 5 bis 10 Minuten. Blitzer stehen. Auf der A30 Richtung Osnabrück vor dem Hahnenkammtunnel. In Minden wird geblitzt auf der Karlstraße, dem Erbeweg, der Königstraße und der Meißener Dorfstraße und in Herford die Brocker Straße und Petersstraße. Habt ihr noch frische Staus und Blitzer? Meldet sie gerne hier bei mir 08000 920 920. Danke dafür, ich wünsche euch eine gute Fahrt.
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6: Marvin Kreimer hier, es ist Freitag. Ich hoffe, ihr seid schon auf dem Weg ins Wochenende, aber auch auf der Arbeit. Versorge ich euch mit den Hits im besten Mix gleich Pink. Und das ist Take That mit Back for Good. Habt einen schönen Freitag.

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0: letzte Woche vor den Ferien, ist quasi angebrochen. Heute ist Freitag, nächste Woche noch 5 Tage. Da kann man schon mal ans Kofferpacken denken. Einer, der schon mal geübt ist, ist Frank-Walter Steinmeier. Das Schloss Bellevue wird nämlich umfangreich saniert. Er musste raus, haben Christian und Martin heute Morgen drüber gequatscht.
1: 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Dann gibt es Brandschutzmängel, Wasserleitungen müssen neu gemacht werden, Sicherheitstechnik
2: auch. Sieht nicht aus wie eine Bruchbude, ehrlich gesagt.
1: 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Darum kostet es auch ein bisschen, Stand jetzt, mindestens 600 Millionen Euro.
2: Ja gut, die Summe kannst du mit Tapezieren und Streichen auch nicht rechtfertigen. Nee, ne?
0: Schwierig. 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

0: Michael Schulte, Back to the Start. Marvin hier um 13:30. Wir bringen euch auf den aktuellen Stand. Hier sind die News.
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2: Mit Sören Lippold, schönen guten Tag. Nach einem LKW-Unfall bleibt die A30 zwischen Bad Oeynhausen Ost und dem Kreuz Bad Oeynhausen wohl noch bis in den späten Nachmittag gesperrt. Ein Laster mit Tiefkühlwaren war dort heute Morgen gegen eine Leitplanke gekracht. Der Fahrer wurde dabei verletzt und musste ins Krankenhaus. Zur Unfallursache ist noch nichts bekannt. Die Stadt Porta Westfalica will Unternehmerpersönlichkeiten würdigen. Sie hat dazu einen Unternehmerpreis ins Leben gerufen, der gerade zum ersten Mal vergeben wurde. Er ging an Patrick Jakob, den Geschäftsführer der Jakob Group. Er wurde unter anderem für seinen modernen Führungsstil und seinen Einsatz für Demokratie und gesellschaftlichen Zusammenhalt geehrt. In einer Kleingartenanlage in Minden ist am Abend ein Wohnwagen durch ein Feuer zerstört worden. Der Karawan stand schon längere Zeit ungenutzt auf dem Gelände an der Kuckucksstraße. Die Feuerwehr konnte die Flammen schnell löschen. Der Wohnwagen war allerdings nicht mehr zu retten. Die Brandursache ist noch unklar. Das Wetter, die Sonne beschert heute Topwerte um 27 Grad.
0: Hallo Autofahrer, A2 Richtung Hannover, die Abfahrt Kreuzbad Oeynhausen Richtung Flotow ist weiterhin gesperrt und es staut sich auch da auf der B514 in Richtung Flotow, da braucht er etwa 10 Minuten länger. Weiter auf der A2 Richtung Hannover, zwischen Veltheim und Rehren staut es sich auch auf 6 Kilometern, hier kommen etwa 30 Minuten obendrauf. Es ist auch voller in Dehme. B61 in Richtung Dehme, da braucht er gerade 10 Minuten länger. In Petershagen vor der Weserbrücke, da steht er 10 Minuten in Richtung Lade. In Minden ist es voll auf der Königstraße. Stadtauswärts kommen da 5 Minuten obendrauf. Und in Herford rund um die Klärwerkkreuzung, auch da müsst ihr etwa 5 Minuten mehr einplanen. In Bünde gibt es noch eine Sperrung. Gerd-Hauptmann-Straße, die Unterführung ist aktuell gesperrt, weil ein LKW da festklemmt. Versucht die Stelle also zu umfahren. Und dann habe ich noch ein paar Blitzer für euch. Ein frischer Blitzer steht in Hiddenhausen auf der Alzhauser Straße. Herford, Diebrocker Straße und Petersstraße. Auf der A30 wird geblitzt in Richtung Osnabrück vor dem Hahnkammtunnel. Minden, Erbeweg, Karlstraße, Königstraße und Meißener Dorfstraße. Ganz schön viel los. Wenn ihr aber noch mehr habt, meldet's gerne hier im Studio 08000 920 920. Gute Fahrt!
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3: Zwei gute Nachrichten. Ja. Das Wochenende wird richtig schön sommerlich und das Wichtigste, nicht zu heiß. Das hat uns Wettermann Fritz Föst heute Morgen ganz konkret bestätigt.
4: Ja, es sind tatsächlich gute Nachrichten. Diese 40 Grad von neulich, die brauchen wir tatsächlich nicht nochmal wieder. Wobei, jetzt habe ich einen Ventilator. Ich wäre jetzt auch vorbereitet.
3: Du bist bereit, ja.
4: Wenn Hitze, dann doch lieber nur vom Grill. Und den werden wir sicherlich nochmal anschmeißen jetzt die Tage, oder?
3: Ich bin eher Team Eis.
4: Doch beides.
3: So, guck mal. Genießt das sonnige Wochenende. Wir freuen uns jetzt schon auf nächste Woche. Da hören wir uns nämlich wieder.
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Marvin hier, ich verabschiede mich ins Wochenende, beziehungsweise nicht nur ins Wochenende, sogar auch in den Urlaub. Wir hören uns dann in anderthalb Wochen wieder bei der Arbeit ab 10 Uhr. Bis dahin, habt ein schönes Wochenende, genießt das Wetter. Ciao.

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1: Mit Malte Albrecht. Schönen guten Tag. Im Iran-Krieg stehen die Zeichen momentan eher wieder auf Eskalation. Und das merken wir sofort wieder, wenn wir tanken wollen. Die Spritpreise sind wieder deutlich raufgegangen. Gestern lagen Benzin und Diesel wieder über der Marke von 2 Euro pro Liter. Das hat der ADAC mitgeteilt. Zum letzten Mal lagen beide Sorten Anfang Mai gleichzeitig über dieser Marke. Danny Hopper aus den Nachrichten. Das Thema Spritpreise wird uns also noch länger begleiten. Und es ist gleich auch Thema im Bundesrat.
2: Genau, da geht es um einen Preisdeckel für Kraftstoffe, also um flexible Höchstpreise für Benzin, Diesel und Heizöl, die der Staat festlegt. Das Saarland und Mecklenburg-Vorpommern lassen hier nicht locker. Sie wollen so einen Preisdeckel heute im Bundesrat vorschlagen. Vorbild ist hier Luxemburg. Da legt das zuständige Ministerium mehrmals pro Woche einheitliche Höchstpreise für die Kraftstoffarten und Tankstellen fest. Und Unternehmen, die gegen diese Vorgaben verstoßen, müssen mit Sanktionen rechnen. Das klappe da sehr gut, sagte die saarländische Ministerpräsidentin Rehlinger heute bei Welt TV. Und deshalb könne das auch bei uns ein gutes Modell sein. Denn du hast es ja gerade schon gesagt, seitdem der Tankrabatt bei uns Ende Juni ausgelaufen ist, sind die Preise an den Tankstellen wieder deutlich raufgegangen und die neue Entwicklung im Iran hat diese Entwicklung nochmal beschleunigt. Der Schiffsverkehr durch die Straße von Hormus ist in den letzten Tagen deutlich zurückgegangen und die Ölpreise sind weiter gestiegen. Trotzdem bleiben Experten erstmal noch gelassen. Der Markt sehe die neuen Spannungen offenbar eher als Belastung für den Waffenstillstandsprozess und noch nicht als völligen Zusammenbruch.
1: Danny, danke für die Infos. Und jetzt unser Überblick mit weiteren wichtigen Meldungen. Der Bundestag hat das umstrittene Milliardensparpaket für die Krankenkassen beschlossen. Das Gesetz sieht massive Einschnitte bei den Kassenleistungen und zusätzliche Kosten für Versicherte vor. Die schwarz-rote Koalition will damit neue Beitragserhöhungen verhindern. Das Sparpaket von VW-Chef Blume ist im Aufsichtsrat offenbar durchgefallen. Das berichtet die Süddeutsche Zeitung unter Berufung auf Konzernkreise. Demnach stimmten die Arbeitnehmervertreter und das Land Niedersachsen gegen die Pläne. VW selbst äußerte sich nicht zum Bericht und betonte nur, die Neuausrichtung des Konzerns werde weiter vorangetrieben. Spitzenvertreter des DFB sind gerade auf dem Weg nach New York. Das berichten mehrere Medien. Dort erwartet sie Jürgen Klopp zu den angekündigten Gesprächen über den Bundestrainerjob. Der 59-Jährige soll Nachfolger von Julian Nagelsmann werden. Im Frühjahr hatte das Schicksal von Buckelwal Timi wochenlang die Menschen bewegt. Jetzt sorgt wieder ein Buckelwal für Aufsehen. Das Tier wurde wieder vor der dänischen Ostseeküste gesichtet. Vermutlich ist es derselbe Wal, der schon in den vergangenen Wochen in dänischen Gewässern unterwegs war. Sein Aussehen und Verhalten deuten darauf hin, dass der Wal krank sein könnte. Deshalb rief die Umweltbehörde die Menschen dazu auf, Abstand zu halten und das Tier nicht zu stören. Aktiv eingreifen wollen die dänischen Experten nicht. Sie beobachten die Situation aber zusammen mit Rettungskräften ganz genau. Und das waren die Nachrichten mit Malte Albrecht.
3: Mit ganz viel Sonne geht's durchs Wochenende. Nur selten ziehen mal so ein paar Dekowolken durch. Dazu heute ja schon gute 26 Grad, morgen dann 28 und am Sonntag könnten wir die 30 Grad erreichen. Es wird aber nicht schwül dabei.
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3: Jetzt für euch der schnellste Verkehrs- und Blitzerservice. A2 Dortmund Richtung Hannover zwischen Flotow West und Porta Westfalica. 5 Kilometer stocken, dauert da 5 Minuten länger, denn im Autobahnkreuz Bad Oeynhausen, da laufen immer noch Aufräumarbeiten nach einem LKW-Unfall und deshalb könnt ihr nicht von der A2 aus Richtung Dortmund kommend abfahren und auch nicht von der A30 auf die A2 in Richtung Hannover auffahren. Und fahrt das Ganze am besten weiträumig, zum Beispiel über die B611 von Löhne nach Exter oder andersrum. Viele fahren aber auch von der A30 weiter auf die B514, machen dann da einen U-Turn an der Flotower Straße. Deshalb stockt es auf der B514 zwischen dem Kreuz und der Flotower Straße. Da dauert es eine halbe Stunde etwa länger. Dann geht's noch weiter auf der A2 Dortmund Richtung Hannover zwischen Feldham und Rehren. Ein Unfall, da 7 Kilometer Stau, dauert 30 Minuten länger. Dann ist es voller auf der B61 in Dehme, der Dehmer Spange zwischen der A30 Abfahrt Dehme und der Dehmer Straße, da 10 Minuten mehr einplanen. Im Porta Westfalica Haus Berge stockt es auf der B482 in beide Richtungen, da auch 10 Minuten mehr einplanen und rum die A2 Abfahrt Porta Westfalica stockt es auch auf der B482, weil viele da eben auch dann langfahren, um die A2 da am Kreuz zu umfahren. Also da auch 5 bis 10 Minuten mehr einplanen. Dann ist es voller auf der L770 in Petershagen an der Weserbrückenbaustelle eine Viertelstunde mehr einplanen. In Bünde ist die Unterführung an der Gerd-Hauptmann-Straße gesperrt. Da steckt ein LKW fest. Deshalb stockt es in Bünde auf der Wasserbreite und weiter auf der Lübecker Straße zwischen der Bahnhofstraße und dem Kreisel Spradow. Da bis zu 10 Minuten mehr einplanen. Und in Herford stockt es auf der Bünder Straße stadtauswärts vor der Ringstraße. Auch da dauert es 10 Minuten länger. Geblitzt wird auch noch an der A30 Nordumgehung Richtung Osnabrück vor dem Hahnenkammtunnel. In Herford an der Diebrocker Straße und der Petersstraße. In Hittenhausen an der Eilshauser Straße. Und in Minden stehen Blitze am Erbeweg, der Karlstraße, der Königstraße und der Meißener Dorfstraße. Das war eine ganze Menge. Ihr habt noch mehr gesehen auf den Straßen. Sagt mir gerne Bescheid. Unter der 08000 920 920. Da wo es rollt, eine gute Fahrt.
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3: Olli Schölke bin ich. Kommt gut, das ist Freitagnachmittag und kommt gut rein ins Wochenende. Hallo.

0: Der schnellste Verkehrs- und Blitzer-Service aktuell. Es gibt was Aktuelles an der 08000 920 920.
1: B482, Auffahrt A2, Fahrtrichtung Hannover, Vollsperrung durch die Polizei.
0: Dankeschön für die Info. Da, wo es rollt, eine gute Fahrt. Es ist der Freitagnachmittag von 2 bis frei. 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
4: 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Ja? Es sind echt die kleinen Momente. Einfach so Situationen. Ich sag's euch, Supermarkt ist der Knaller. Ist ein bisschen auch mein Kraftort. Weil ich immer finde, im Supermarkt, so vor der Tiefkühltruhe sind wir alle gleich. Ja? In der Truhe später auch. Aber es war so, ich habe auch so ein Kassenteam. Das macht mir Spaß. Ich weiß genau, wo ich mich anstelle. Ich weiß aber auch genau, wo ich mich nicht anstelle. Es gibt eine Kassiererin, die immer so meine Einkäufe kommentiert. Kennt ihr sowas auch? Die einfach, ach, Dattelsirup, sowas haben wir. Wo ich jedes Mal denke, nee, den habe ich mitgebracht. Der wollte hier auch mal mit dem Band fahren, das kennt der von zu Hause gar nicht. Ja? Da stelle ich mich nicht an, wenn ich Hygieneartikel kaufe. Weil ich wirklich keinen Bock habe, dass sie sich so die Tampons nimmt. XXL! Dein Leben möchte ich haben.
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0: mit Destiny's Child, Say My Name, geht's in Richtung Wochenende, 2:30 am Freitagnachmittag. Sören Lippold ist da und hat die Infos mitgebracht für euch.
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2: Schönen guten Tag. Die Kritik an den Neubauplänen der Mühlenkreiskliniken reißt nicht ab. Aber auch die Stimmen der Befürworter werden lauter. Die SPD-Ortsvereine Rathen, Espelkamp und Stemwede haben sich jetzt klar positioniert und unterstützen die Projekte. Die Vorsitzenden sagen, sie könnten die Sorge vieler Menschen verstehen. Für sie stehe aber im Mittelpunkt, dass Menschen im Lübecker Land auch in Zukunft schnell und wohnortnah medizinisch versorgt werden können. Dafür schaffe der Neubau in Espelkamp die Voraussetzung. Der Kreistag möchte Mitte September über den Baubeschluss entscheiden. Die A30 im Kreuz Bad Oeynhausen muss noch länger gesperrt bleiben. Eine Polizeisprecherin sagte uns, dass die Bergungs- und Reinigungsarbeiten nach dem Unfall heute Morgen voraussichtlich noch bis 17 Uhr gehen. Auch der Zubringer zur A2 Richtung Hannover ist betroffen. Ein Lkw-Fahrer war im Kreuz Bad Oeynhausen gegen eine Leitplanke gekracht. Dabei riss der Tank des Lasters auf. Weil der 57-Jährige erst noch ein Stück weiter fuhr, verteilte sich Diesel auf dem Zubringer. Erst auf dem Beschleunigungsstreifen hielt der Mann an. Er kam ins Krankenhaus. Bei der Suche nach einem vermissten Mann aus Bad Oeynhausen bittet die Polizei um Mithilfe. Der 64-Jährige ist seit gestern aus einem Pflegeheim verschwunden. Er wurde morgens dort zum letzten Mal gesehen. Laut Polizei ist er schwer herzkrank und dringend auf Medikamente angewiesen. Der 64-Jährige ist etwa 1,80 Meter groß, kräftig und hat kürzere, graue Haare sowie einen längeren Bart. Möglicherweise hat er einen Rollator dabei. Er könnte Richtung Dresden unterwegs sein. Da hat der Mann früher gewohnt. Ein Foto des Vermissten gibt's bei uns im Netz. Und das Wetter, es wird sonniger und wärmer, heute schon bis 27 Grad.
0: Danke dir, Sören. Jetzt für euch der schnellste Verkehrs- und Blitzer-Service. Im Autobahnkreuz Bad Oeynhausen laufen nach wie vor Aufräumarbeiten nach dem Lkw-Unfall vom Morgen. Deshalb könnt ihr dann nicht von der A2 aus Richtung Dortmund kommend abfahren und auch nicht von der A30 auf die A2 in Richtung Hannover auffahren. Umfahrt das am besten weiträumig über die B611 zwischen Löhne und Exter. Viele fahren aber auch von der A30 weiter auf die B514 und machen dann da einen U-Turn an der Ampel Flotorstraße. Deshalb stockt es auf der B514 zwischen dem Kreuz Bad Oeynhausen und der Flotorstraße. Dauert dann eine halbe Stunde länger. Dann geht es weiter auf der A2 Richtung Hannover zwischen Feldham und Rehren nach einem Unfall. 7 Kilometer Stau, dauert eine halbe Stunde da länger und deshalb ist zurzeit auch die Auffahrt Porta Westfalica in Richtung Hannover gesperrt. Dann haben wir die B61 in Bad Oeynhausen-Dehme, die Dehmer Spange. Zwischen der A30 Abfahrt Dehme und der Dehmer Straße dauert es eine Viertelstunde länger. In Herford stockt es auf der Ringstraße zwischen der Enger Straße und der Bünder Straße, da 10 Minuten mehr im Plan. Die B482 in Porta Westfalica Haus Berge, in beide Richtungen dauert es da 10 Minuten länger. Und dann die B482 noch in Porta Westfalica Fennebeck rund um die A2 Abfahrt Porta Westfalica, da auch 5 bis 10 Minuten mehr einplanen, weil da viele auch die Abfahrt Porta Westfalica als Umleitung nutzen wegen des gesperrten Autobahnkreuzes. Und in Petershagen, das kennen wir, die L770, da stockt es rund um die Baustelle an der Weserbrücke, da eine Viertelstunde mehr einplanen. Geblitzt wird auch an der A30 Nordumgehung Richtung Osnabrück vor dem Hahnenkammtunnel, in Bünde an der Blankener Straße, in Herford an der Diebrocker Straße und der Petersstraße, in Hiddenhausen an der Alshauser Straße und in Minden stehen Blitzer am Erbeweg, der Karlstraße, der Königstraße und der Meißener Dorfstraße. Habt ihr mehr gesehen auf den Straßen? Sagt mir gerne Bescheid. Unter der 08000 920 920. Ich wünsche euch eine gute Fahrt, da was rollt.
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Abend und es ist auch Sommer an diesem Wochenende. Es wird richtig schön mit viel Sonne. Dazu heute 26 Grad, morgen dann 28 und am Sonntag knacken wir zumindest hier und da wohl die 30 Grad. Und das Beste dabei, es ist zwar warm und heiß, aber es ist nicht schwül oder drückend. Deshalb genießt es dieses Wochenende. Wir sind bei euch.

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3: Mit Malte Heilbricht, guten Tag. Die EU hat die Internetriesen aus den USA schon länger im Visier. Mehrere Verfahren laufen schon. Und jetzt ist gegen Meta, den Mutterkonzern von Instagram und Facebook, das nächste Verfahren dazugekommen. Die EU-Kommission sieht bei beiden Plattformen zu große Suchtgefahren für Kinder und Jugendliche. Danny Hoppe aus dem News-Team, was sind die genauen Vorwürfe?
4: Da werden sehr viele Punkte angeführt. Zum einen geht es um das endlose Scrollen, also dass ständig neue Inhalte ohne Pausen geladen werden. Dazu kommt das automatische Abspielen immer neuer Videos und auch personalisierte Algorithmen werden kritisiert, also Inhalte, die genau auf dich zugeschnitten sind und dich bei der Stange halten sollen. Das alles fördert aus Sicht der EU eine Suchtgefahr. Brüssel will, dass Meta hier nachjustiert, denn Zeitmanagement-Tools für Kinder, wie zum Beispiel Tageslimits oder Pausenzeiten, ließen sich viel zu leicht ausschalten, heißt es. Und auch andere Funktionen der Kindersicherung von Instagram und Facebook reichen der EU nicht. Sie sagt, die seien nämlich nur wirksam, wenn auch die Eltern verstünden, wie sie die aktivieren könnten, und das sei oft eben nicht der Fall.
3: Die EU-Kommission hat ja auch Beispiele genannt, was sich aus ihrer Sicht ändern muss.
4: Ja, das endlose Scrollen und das automatische Abspielen von Videos soll standardmäßig deaktiviert sein. Außerdem werden wirksame Bildschirmpausen gefordert. Sollte Meta nicht reagieren, könnte es richtig teuer werden, denn die EU-Kommission könnte eine Strafe in Höhe von bis zu 6% des Jahresumsatzes verhängen. Bei Meta könnten das mehr als 12 Milliarden Euro sein.
3: Dankeschön, Danny. Und das sind jetzt weitere Nachrichten, kurz und kompakt. Der Bundestag hat das neue Heizungsgesetz beschlossen. Damit werden die Regelungen der früheren Ampelregierung in weiten Teilen wieder abgeschafft. Neue Öl- und Gasheizungen können auch weiterhin eingebaut werden. Sie müssen aber ab 2029 schrittweise mit einem steigenden Anteil von zum Beispiel Biomethan betrieben werden. Das Leben in Deutschland ist im Juni minimal günstiger geworden. Im Vergleich zum Mai sanken die Verbraucherpreise um 0,3%. Die Inflationsrate lag bei 2,3. Das meldet das Statistische Bundesamt. Die Energiepreise stiegen nicht mehr so stark. Grund hierfür dürfte der Tankrabatt gewesen sein. Strom war sogar 5% billiger als im Mai. Ein Auto fährt in eine Gruppe von Grundschulkindern. Eine 10-jährige Schülerin und ein 25 Jahre alter Schulbegleiter sterben Tage später an den Folgen. Mehr als ein Jahr nach diesem tödlichen Unfall in Hürth gab es am Mittag das Urteil gegen den Fahrer. Das Landgericht Köln verurteilte den 21-Jährigen unter anderem wegen fahrlässiger Tötung zu einer Jugendstrafe von 4,5 Jahren. Aus Köln Frank Weitel.
5: Das Gericht ist sich sicher, dass der Verurteilte bei Rot über die Kreuzung gefahren ist und dass der 21-Jährige die Gruppe Kinder in Warnwesten hätte sehen müssen. Der Richter hat in Richtung des Verurteilten noch klare Worte gefunden. Sie sind wirklich nur um Haaresbreite an einer Verurteilung wegen Mordes vorbeigekommen. Es sei der emotionalste und schwierigste Prozess gewesen, den das Gericht je zu bewältigen hatte, so der Richter. Der vorbestrafte Unfallfahrer hatte das Urteil regungslos zur Kenntnis genommen. Das Urteil ist noch nicht rechtskräftig.
3: Und das waren die Nachrichten mit Malte Albrecht.
6: Freut euch auf ein richtig schönes Sommerwochenende. Es ist sonnig und warm, aber nicht zu heiß und auch nicht schwül. Heute um 26, morgen bis 28 und Sonntag dann 30 Grad.
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6: Jetzt für euch der schnellste Verkehrs- und Blitzerservice. Im Autobahnkreuz Bad Oeynhausen laufen immer noch Aufräumarbeiten nach dem LKW-Unfall vom Morgen. Deshalb könnt ihr dann nicht von der A2 aus Richtung Dortmund kommend abfahren und auch nicht von der A30 auf die A2 in Richtung Hannover auffahren. Umfahrt das am besten weiträumig über die B611 von Löhne nach Exter und andersrum. Viele fahren aber auch von der A30 weiter auf die B514, machen dann einen U-Turn an der Kreuzung Flotower Straße. Deshalb stockt es auf der B514 zwischen dem Kreuz Bad Oeynhausen und der Flotower Straße. Da dauert bis zu einer halben Stunde länger. Dann geht's weiter auf der A2 Richtung Hannover zwischen Feldheim und Rehren. Nach einem anderen LKW-Unfall 9 Kilometer Stau. Da ist im Moment nur eine Spur gesperrt, dauert trotzdem eine Stunde länger. Und irgendwann beginnen dann die richtigen Bergungsarbeiten. Dann kommt es wahrscheinlich noch zu Vollsperrungen da. Die Auffahrt Porta Westfalica in Richtung Hannover, die ist auf jeden Fall jetzt schon mal gesperrt. Dann stockt es an der B61 in Bad Oeynhausen-Dehme. Das ist die Dehmer-Spange zwischen der A30 Abfahrt Dehme und der Dehmerstraße 10 Minuten mehr einplanen. Und auf der Dehmerstraße selbst dauert es auch 10 Minuten länger, wenn ihr da vom Werrepark kommt. Dann ist es in Herford voller auf der Ringstraße, der B239 zwischen der Engerstraße und der Bünderstraße 10 Minuten mehr einplanen. In Petershagen stockt es an der L770 an der Weserbrückenbaustelle, da dauert es eine Viertelstunde länger. Und auf der B482 rund um die A2-Abfahrt Porta Westfalica stockt es auch in beide Richtungen, da dauert es auch bis zu 10 Minuten länger. Geblitzt wird an der A30 Richtung Osnabrück vor dem Hahnenkammtunnel, in Herford an der Diebrocker Straße und der Petersstraße, in Hittenhausen an der Alzhauser Straße, in Kirchlengern an der Quernheimer Straße und in Minden am Erbeweg, der Königstraße und der Meißener Dorfstraße. Und wenn ihr bei dem ganzen Chaos auf der Autobahn jetzt sagt, na, fahr ich lieber mit dem Zug, auch keine gute Idee. Es gibt einen Personenunfall zwischen Schattagen und Bückeburg. Die Bahnstrecke ist deshalb da im Moment gesperrt. Ja, seht zu, dass er irgendwie durchkommt. Ich wünsche euch eine gute Fahrt da, wo es rollt.
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6: Olli Tölke bin ich, jetzt ganz schnell rein in die Musik mit Leonie, Linkin Park und Dasha. Hallo.

0: von 2 bis 3. Am Freitagnachmittag ist es mächtig was los auf den Autobahnen. Bei uns LKW-Unfall im Kreuz Bad Oeynhausen, da laufen noch die Aufräumarbeiten. Dann LKW-Unfall bei Bad Alsen, da laufen die Bergungsarbeiten. Und auch bei Christi und Madlin ging es heute Morgen schon um Autobahnsperrungen.
1: Karmener Kreuz, da war die Auffahrt von der A1 auf die A2 stundenlang gesperrt, weil ein LKW 100 Kästen Bier verloren hat.
2: Oh Gott.
1: Ja, der hat aus unerklärlichen Gründen die Leitplanke touchiert. Dem Fahrer ist aber Gott sei Dank nichts passiert. Aber das Bier, die Flaschen komplett auf der Fahrbahn verteilt. Mhm,
2: das sind ganz schlimme Bilder. Diese vielen kaputten Kisten und Flaschen da auf der Straße, das ist ein schwerer Fall von Bierquälerei. Ne?
0: Ja. Christi und Madeline sind jetzt am Wochenende, aber am Montag wecken die beiden mal wieder ab 6. Und wenn er drin steht, in einem der Staus im Moment, seid tapfer. Wir sind bei euch jetzt mit Ellie Goulding und Burn im besten Mix.

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0: Zoe Wees in Control. Damit wird's 3:30. Zeit für die Infos. Sören Leppold weiß, was wichtig ist.
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2: Schönen guten Tag. Menschen rund um Hille, Hüllhorst, Bad Oeynhausen und Löhne müssen weiter Wasser sparen. Der Wasserbeschaffungsverband am Wien sagt, dass sich die Lage trotz der etwas kühleren Temperaturen noch nicht entspannt hat. Weil es am Wochenende wieder heißer werden soll, bleibt der Ausnahmezustand noch bestehen. Der Verband appelliert an die Menschen, Trinkwasser wirklich nur für lebensnotwendige Dinge zu verwenden. Wer beispielsweise seinen Garten bewässert, muss mit einem Bußgeld rechnen. Beschäftigte in der Gastrobranche bei uns hoffen auf mehr Geld. Die Gewerkschaft Nahrung Genuss Gaststätten fordert in den laufenden Tarifverhandlungen ein Plus von 6%, auch für Auszubildende. Sie sagt, dass Jobs in der Branche dringend attraktiver gemacht werden müssten. Aktuell arbeiten rund 4.900 Menschen in Minden-Lübbecke, in den Küchen, im Service oder auch an Rezeptionen. Es könnten aber auch mehr sein. Viele Betriebe suchen nach Verstärkung. Ein Anreiz könnte mehr Geld sein, meint die NGG. Die Tarifverhandlungen mit dem Deutschen Hotel- und Gaststättenverband NRW gehen in der kommenden Woche in die zweite Runde. Die Stadt Porta Westfalica hat zum ersten Mal ihren neuen Unternehmerpreis vergeben. Patrick Jakob, der Geschäftsführer der Jakob Group mit Sitz in Barkhausen, ist damit ausgezeichnet worden. Die Jury würdigte unter anderem seinen modernen Führungsstil und die familienfreundliche Unternehmenskultur. Auch die Themen Nachhaltigkeit und gesellschaftlicher Zusammenhalt spielen bei Jakob eine wichtige Rolle. Das Unternehmen unterstützt beispielsweise verschiedene Vereine. Bürgermeisterin Anke Groth-Johann hob in ihrer Rede außerdem Patrick Jakobs klares Bekenntnis zur Demokratie hervor. Der Unternehmerpreis ist eine ideelle Würdigung. Das Wetter, der Sommer legt wieder zu. Topwerte heute schon um 26, 27 Grad.
0: Danke dir, Sören. Jetzt für euch der schnellste Verkehrs- und Blitzer-Service. Jede Menge los. A2 Hannover Richtung Dortmund zwischen Feldheim und dem Kreuz Bad Oeynhausen nach einem Unfall. 4 Kilometer stockend, dauert eine Viertelstunde länger. Dann A2 die Gegenrichtung Dortmund Richtung Hannover zwischen Flotow West und Porta Westfalica. 5 Kilometer stockend, da dauert es 5 Minuten länger, denn im Autobahnkreuz Bad Oeynhausen laufen immer noch Aufräumarbeiten nach dem LKW-Unfall von heute Morgen. Deshalb könnt ihr da weiterhin nicht von der A2 aus Richtung Dortmund kommend abfahren und auch nicht von der A30 auf die A2 in Richtung Hannover auffahren. Fahrt da am besten weiträumig über die B611 zwischen Löhne und Exter. Ja, einige fahren auch weiterhin auf der A30 weiter, auf die B514, machen dann einen U-Turn an der Ampel Flotorstraße. Deshalb stockt es auf der B514 zwischen dem Kreuz Bad Oeynhausen und der Flotorstraße. Da dauert es bis zu einer halben Stunde länger. Und es geht weiter auf der A2 Richtung Hannover, der nächste Unfall. Deshalb zwischen Feldheim und Rehren 9 Kilometer Stau, dauert dann mittlerweile 1,5 Stunden. Da ist nach einem LKW-Unfall im Moment eine Spur gesperrt. Es werden aber wahrscheinlich später mehr Spuren noch gesperrt, wenn die Bergungsarbeiten beginnen. Dann haben wir die B61 in Bad Oeynhausen-Dehme, die Dehmer-Spange. Zwischen der A30-Abfahrt-Dehme und der Dehmer-Straße eine Viertelstunde mehr einplanen. In Herford stockt es auf der Ringstraße zwischen der Engerstraße und der Bünderstraße. Da dauert es 10 Minuten länger. Und an der L770 in Petershagen da auch 10 Minuten in beide Richtungen mehr planen. An der Baustelle an der Weserbrücke. Geblitzt wird auch an der A30 Richtung Osnabrück, kurz vor dem Hahnenkammtunnel. In Herford an der Dieburger Straße und der Petersstraße. In Hittenhausen an der Eilshauser Straße, in Kirchlengern an der Quernheimer Straße und in Minden stehen Blitzer am Erbeweg, der Königstraße, der Lübecker Straße und der Meißener Dorfstraße. Immerhin gute Nachrichten gibt es von der Bahn. Die Streckensperrung zwischen Bückeburg und Stadthagen nach einem Personenunfall, die ist aufgehoben. Da rollt es gleich so langsam wieder. Habt ihr mehr gesehen auf den Straßen? Sagt mir gerne Bescheid unter der 08000 920 920. Ja, da wo es rollt, eine gute Fahrt.
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3: Zwei gute Nachrichten. Ja. Das Wochenende wird richtig schön sommerlich und das Wichtigste, nicht zu heiß. Das hat uns Wettermann Fritz Föst heute Morgen ganz konkret bestätigt.
4: Ja, es sind tatsächlich gute Nachrichten. Diese 40 Grad von neulich, die brauchen wir tatsächlich nicht nochmal wieder. Wobei, jetzt habe ich einen Ventilator. Ich wäre jetzt auch vorbereitet.
3: Du bist bereit, ja.
4: Wenn Hitze, dann doch lieber nur vom Grill. Und den werden wir sicherlich nochmal anschmeißen jetzt die Tage, oder?
3: Ich bin eher Team Eis.
4: Doch beides.
3: Oh, guck mal, genießt das sonnige Wochenende. Wir freuen uns jetzt schon auf nächste Woche. Da hören wir uns nämlich wieder.
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Der schnellste Verkehrs- und Blitzer-Service. Vorsichtig fahren bitte auf der A2 Dortmund Richtung Hannover. Zwischen der Raststätte Gütersloh und dem Kreuz Bielefeld steht ein kaputtes Fahrzeug auf der mittleren Spur.

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0: Unsere Nachrichten nach nur einem Spot.
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4: Mit Maite Halbricht, guten Tag. Es ist heute einiges los gewesen im politischen Berlin. Im Bundestag und Bundesrat wurden viele Themen beschlossen. Da wäre zum Beispiel die umstrittene Gesundheitsreform, für die gab es am Vormittag grünes Licht. Am späten Mittag wurde dann auch das Heizungsgesetz der Koalition durchgewunken. Danny Hoppe aus dem News-Team, die Koalition wollte beides ja noch unbedingt vor der Sommerpause durchbringen.
5: Ja, beides sind ja Prestigeprojekte für die Koalition. Bundeskanzler Merz hatte ja schon gestern gesagt, die politische Mitte liefere. Da dürfte jetzt Erleichterung herrschen, dass man beides im Bundestag durchgebracht hat. Nach der Verabschiedung des Heizgesetzes sagte Unionsfraktionsvize Müller, die Menschen hätten jetzt wieder Freiheit im Heizungskeller. Umweltverbände warnen dagegen vor Rückschritten beim Klimaschutz und auch von den Grünen hieß es im Bundestag, dass man jetzt wieder auf klimaschädliche Öl- und Gasheizungen setze, sei ein Brandbeschleuniger für die Klimakrise. Auch vor der Verabschiedung des Sparpakets für das Gesundheitssystem gab es scharfe Kritik. Die Opposition sprach hier von zusätzlichen Belastungen für Millionen gesetzlich Versicherte.
4: Vorhin hat auch der Bundesrat diese beiden Gesetze gebilligt und er hat noch mehr beschlossen. Unter anderem soll das Sexualstrafrecht verschärft werden.
5: Ja, die Länderkammer will, dass in Zukunft die Regel nur Ja heißt Ja gilt. Sie gilt schon in einigen anderen europäischen Ländern, zum Beispiel in Spanien. Es sei wichtig klarzustellen, dass jede nicht einvernehmlich vorgenommene sexuelle Handlung strafbar sei, heißt es. Jetzt soll sich die Bundesregierung damit beschäftigen. Beschlossen wurde im Bundesrat außerdem ein Recht auf Reparatur bei Geräten wie Smartphones, Waschmaschinen und Kühlschränken. Die Hersteller sollen verpflichtet werden, bestimmte Produkte mehrere Jahre lang zu einem angemessenen Preis zu reparieren. Und es wurde noch der Weg für die digitale Flugabfertigung freigemacht. Das heißt, Flughäfen können eine komplett digitale Abfertigung anbieten, damit Passagiere schneller zum Gate kommen. Das ist für Fluggäste aber freiwillig.
4: Dankeschön, Danny. Und jetzt weitere Themen und da bleiben wir erst noch in der Hauptstadt. Im September wählt Berlin ein neues Abgeordnetenhaus, aber ohne den amtierenden Bürgermeister Wegner. Der CDU-Politiker verzichtet auf die Spitzenkandidatur. Das hat er eben auf einer Pressekonferenz bestätigt. Wegner zieht damit Konsequenzen aus einer monatelangen Debatte rund um sein Krisenmanagement nach dem großen Stromausfall Anfang des Jahres. Bauen in Deutschland wird immer teurer. Die Preise für neue Wohnhäuser sind im Mai im Vergleich zum Vorjahr um 5% gestiegen, meldet das Statistische Bundesamt. Grund sind hohe Energie- und Materialkosten durch den Krieg im Iran. Die sogenannte Abnehmpille stößt in Deutschland offenbar auf großes Interesse. Experten rechnen damit, dass die Tablette im August von der EU zugelassen wird. Eine YouGov-Umfrage zeigt jetzt, deutlich mehr Menschen wollen lieber die Pille nehmen, anstatt die Abnehmspritze. Unter den Befragten mit einem BMI von 30 oder mehr bevorzugen 51% die Tablette, nur gut 9% die Spritze. Die Adipositas-Plattform GoLighter warnt aber, auch die Abnehmpille sei kein Lifestyle-Produkt, sondern ein verschreibungspflichtiges Medikament. Die Einnahme müsse deshalb genauso sorgfältig medizinisch begleitet werden. Und das waren die Nachrichten mit Malte Albrecht.
6: Danke dir, Malte. Mit ganz viel Sonne geht's durchs Wochenende. Nur selten ziehen mal so ein paar Dekowolken durch. Dazu heute schon 26 Grad, morgen 28 und am Sonntag könnten wir die 30 Grad erreichen. Und das Schöne, es wird nicht schwül dabei.
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6: Jetzt für euch der schnellste Verkehrs- und Blitzer-Service. Das dauert jetzt lange. A2 Hannover Richtung Dortmund zwischen Bad Alsen und dem Kreuz Bad Oeynhausen nach einem Unfall. 8 Kilometer stockend, dauert eine halbe Stunde länger. Dann haben wir die A2 Dortmund Richtung Hannover zwischen Bielefeld Süd und Ostwestfalen-Lippe. Auch ein Unfall, 7 Kilometer stockend, da auch eine halbe Stunde mehr einplanen. Dann die A2 weiter Richtung Hannover zwischen Pforta West und Porta Westfalica. 5 Kilometer stockend, 10 Minuten dauert es da länger. Und weiter in Richtung Hannover zwischen Feldheim und Rehren nach einem LKW-Unfall. 12 Kilometer Stau, da dauert es mindestens 1,5 Stunden länger. Und dann ist im Autobahnkreuz Bad Oeynhausen nach wie vor einiges gesperrt wegen Aufräumarbeiten nach dem LKW-Unfall von heute Morgen. Ihr könnt da nicht von der A2 aus Richtung Dortmund kommend abfahren und auch nicht von der A30 auf die A2 in Richtung Hannover auffahren. Umfahrt das am besten weiträumig über die B611 zwischen Löhne und Exter. Und weil viele auf der A30 draufbleiben und dann über die B514 fahren, stockt es auf der B514 zwischen dem Kreuz Bad Oeynhausen und der Flotower Straße da eine halbe Stunde mehr einplanen. In Bad Oeynhausen-Dehme ist es voller auf der B61, der Dehmer Spange zwischen der A30 Abfahrt Dehme und der Dehmer Straße eine Viertelstunde mehr einplanen. Dann die B482 in Porta-Westfalica Fennebeck. In Richtung A2 dauert es da 10 bis 15 Minuten länger und in Petershagen stockt es noch auf der L770 an der Weserbrücken-Baustelle da auch 10 Minuten in beide Richtungen mehr einplanen. Geblitzt wird an der A30 Nordumgehung Richtung Osnabrück vor dem Hahnenkammtunnel, in Herford an der Diebrocker Straße und der Petersstraße, in Hiddenhausen an der Eilshauser Straße, in Kirchlengern an der Quernheimer Straße und in Minden wird geblitzt am Erbeweg, der Königstraße, der Lübecker Straße und der Meißener Dorfstraße. Habt ihr noch mehr gesehen auf den Straßen? Sagt mir gern Bescheid unter der 08000 920 920. Da, wo es rollt, eine gute Fahrt.
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6: Macht euch einen schönen Freitagnachmittag. Ich hoffe nicht im Stau. Olli Tölke bin ich. Hallo.

0: nach 4. Hier ist der schnellste Verkehrs- und Blitzerservice. Britta hat was für uns. Was gibt's, Britta?
1: Hi, auf der A30 Richtung Osnabrück liegt mitten auf der Fahrbahn, kurz vor der Abfahrt Bad Oeynhausen-Hille, ziemlich viel Müll und auch ein ziemlich großer Müllsack. Da bitte vorsichtig fahren.
0: Danke fürs Bescheid geben, Britta, und gute Fahrt.

0: Freitagnachmittag. Zeit erstmal vielleicht für ein kleines Schläfchen.
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2: Tja, jeder dritte Deutsche pennt schlecht. Und es werden immer mehr. Das sagt jedenfalls die Wissenschaft. Ich meine, vielleicht liegt es auch nur daran, dass alle so Schlaftracker haben. Schatz, wie hast du geschlafen? Warte, ich guck mal eben nach. Mein Handy sagt gut. Ich guck auch noch mal eben, ob ich auf die Toilette muss. Ja, gut, dass es das gibt. Vielleicht gibt's ja auch bald eine App, die uns ans Atmen erinnert. Ich meine, Luft holen ist ja zwischendurch auch nicht unwichtig. Was können wir denn besser machen? Koffein vorm Schlafen vermeiden. Das soll helfen, hätte ich nicht gedacht. Oder schwere Mahlzeiten direkt bevor du in eine Falle kriegst. Also ihr könnt den Burger natürlich mit Light Mayo essen, das soll schon helfen. Mir hilft ja immer der Gemüsetrick, den habe ich jetzt von einem Mentalisten gelernt. Einfach Gemüse aufzählen von A bis Z. Freunde, ich sag euch, ich komme nicht mal bis D, dann bin ich schon im Traumland. Allerdings verhandle ich auch immer mit mir selbst. Banane ist streng genommen kein Gemüse, aber botanisch eine Beere. Ja, lass ich mal durchgehen. Seht ihr? Das ist so langweilig, da ratzt ihr schon beim Zuhören fast weg. Und wenn das nicht hilft, guckt euch alte Videos von Olaf Scholz an. Wer dabei nicht einpennt, ja, der braucht das gute Zeug aus der Apotheke. Und immer dran denken, statt Schafe zählen vor dem Schlafen, lieber was Scharfes vor dem Schlafen. Ja genau, damit meine ich nicht zu essen.
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0: Blue and All Rise am Freitagnachmittag. Wir sagen euch, was wichtig ist. Sören Lippold hat die Infos um 16:30.
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2: Schönen guten Tag. Die Trinkwasserlage rund um Bad Oeynhausen, Löhne, Hille und Hüllhorst bleibt angespannt. Der Wasserbeschaffungsverband am Wien sagt, dass noch immer deutlich mehr verbraucht wird, als täglich gefördert werden kann. Deswegen und mit Blick auf die wieder steigenden Temperaturen in den kommenden Tagen bleibt der Ausnahmezustand erstmal noch bestehen. Der Verband appelliert einmal mehr an die Menschen, Trinkwasser zu sparen, wo es geht und es wirklich nur für lebensnotwendige Dinge zu verwenden. Er hofft auch, dass der Start der Sommerferien in einer Woche für etwas Entlastung sorgt. Die Kritik an den Neubauplänen der Mühlenkreiskliniken reißt nicht ab. Aber auch die Stimmen der Befürworter werden lauter. Die SPD-Ortsvereine Raden, Espelkamp und Stemwede haben sich jetzt klar positioniert und unterstützen die Projekte. Die Vorsitzenden sagen, sie könnten die Sorge vieler Menschen verstehen. Für sie stehe aber im Mittelpunkt, dass Menschen im Lübecker Land auch in Zukunft schnell und wohnortnah medizinisch versorgt werden können. Dafür schaffe der Neubau in Espelkamp die Voraussetzung. Der Kreistag möchte Mitte September über den Baubeschluss entscheiden. Bei der Suche nach einem vermissten Mann aus Bad Oeynhausen bittet die Polizei um Mithilfe. Der 64-Jährige ist seit gestern aus einem Pflegeheim verschwunden. Er wurde morgens dort zum letzten Mal gesehen. Laut Polizei ist er schwer herzkrank und dringend auf Medikamente angewiesen. Der 64-Jährige ist etwa 1,80 Meter groß, kräftig und hat kürzere graue Haare sowie einen längeren Bart. Möglicherweise hat er einen Rollator dabei. Er könnte Richtung Dresden unterwegs sein. Da hat der Mann früher gewohnt. Ein Foto des Vermissten gibt's bei uns im Netz. Und das Wetter, es wird sonniger und wärmer, heute schon bis 27 Grad.
0: Jetzt für euch der schnellste Verkehrs- und Blitzerservice. A2 Hannover Richtung Dortmund zwischen Bad Alsen und dem Kreuz Bad Oeynhausen nach einem Unfall. 8 Kilometer stockend, dauert eine halbe Stunde länger da. A2 die Gegenrichtung, Dortmund Richtung Hannover zwischen Bielefeld Süd und Ostwestfalen-Lippe nach einem Unfall. 10 Kilometer stockend, da dauert es 40 Minuten länger. Und weiter auf der A2 Richtung Hannover zwischen Feldheim und Rehren. 10 Kilometer Stau nach einem Unfall, da mindestens 1,5 Stunden mehr einplanen. Und im Autobahnkreuz Bad Oeynhausen laufen immer noch die Aufräumarbeiten nach dem LKW-Unfall von heute Morgen. Soll Stand jetzt bis 18 Uhr dauern. Ihr könnt dann nach wie vor nicht von der A2 aus Richtung Dortmund kommen und abfahren und auch nicht von der A30 auf die A2 Richtung Hannover auffahren. Umfahrt das am besten weiträumig über die B611 zwischen Löhne und Exter. Und durch diese ganzen Staus auf der Autobahn ist es auch voll auf den ganzen Umleitungsstrecken. Die B61 in Dehme, die Dehmer Spange zwischen der A30 Abfahrt Dehme und der Dehmer Straße, da dauert es 10 bis 15 Minuten länger. Dann die B61, die Gegenrichtung von Porta Westfalica Richtung Bad Oeynhausen rund um Dehme auch 10 Minuten mehr einplanen. Dann haben wir die B482 von Minden Richtung A2 zwischen Porta Hausberge und Fennebeck 10 Minuten mehr einplanen und in der Gegenrichtung Richtung Minden dauert es auch 10 bis 15 Minuten länger auf der B482 zwischen der Autobahn und Hausberge. Und in Petershagen stockt es noch an der L770 an der Weserbrücken-Baustelle, da bis zu 10 Minuten mehr einplanen. Geblitzt wird auch, und zwar auf der A30 Nordumgehung Richtung Osnabrück vor dem Hahnenkammtunnel, in Herford an der Diebrocker Straße und der Petersstraße, in Hittenhausen an der Alzhauser Straße, in Kirchlengern an der Quernheimer Straße und in Minden steht Blitzer am Erbeweg, der Königstraße, der Lübbe Straße und der Mindener Dorfstraße. Meißener Dorfstraße, so heißt das, jawohl. Staus, Blitzerbehinderungen, ihr habt mehr gesehen auf den Straßen, sagt mir gerne Bescheid, ruft mich an unter der 08000 920 920. Kommt gut durch.
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Michael Jackson, Smooth Criminal. Wir spielen jetzt im besten Mix für mehr Abwechslung zum Start ins Wochenende. Jetzt Kaigo, Khalid und Griffin mit Save My Love. Ezra Max habe ich auch mit dabei. Und gleich noch Ace of Base, The Sign. Kommt gut rein ins Wochenende. Genießt den sonnigen Freitagnachmittag mit uns.

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4: Mit Malte Albrecht, guten Tag. Das Wochenende steht vor der Tür und passend dazu dreht der Sommer wieder auf. Vor allem auf den Südwesten Deutschlands rollt die nächste Hitzewelle zu. Der Deutsche Wetterdienst rechnet dort wieder mit bis zu 38 Grad am Montag, aber mit keinen neuen Rekordwerten. Danny Hopper aus dem News-Team, zu einem Problem könnte aber immer mehr die Trockenheit werden.
5: Ja, denn die Böden sind sowieso schon trocken und könnten weiter austrocknen. Dazu gehen die Wasserstände vieler Flüsse weiter zurück und auch die Waldbrandgefahr steigt dadurch. In Teilen Baden-Württembergs und in Rheinland-Pfalz gilt zum Teil schon die höchste Warnstufe 5 und auch bei uns in NRW gilt in einzelnen Gebieten im Westen die zweithöchste Warnstufe 4. Einen Böschungsbrand hat es heute ja auf der wichtigen Bahnstrecke zwischen Düsseldorf und Köln gegeben. Das Feuer wurde inzwischen zwar gelöscht, die Schienen wurden aber beschädigt, sodass die Strecke bis morgen Nachmittag gesperrt bleibt. Das hat die Bahn mitgeteilt. Der Grund für das Feuer ist noch unklar. Auf dem Portal zuginfo.nrw heißt es aber, die Brände seien durch Vandalismus verursacht worden. Das werde noch untersucht, sagt die Bahn.
4: In anderen Ländern in Westeuropa ist die Waldbrandlage noch viel dramatischer, zum Beispiel in Spanien.
5: Ja, in Andalusien im Süden des Landes hat ein verheerender Waldbrand schon mindestens 12 Todesopfer gefordert und die Zahl könnte noch deutlich raufgehen, denn es werden noch immer 23 Menschen vermisst. Spanische Medien sprechen schon vom tödlichsten Waldbrand des 21. Jahrhunderts im Land. Auch in anderen Ländern wie Frankreich, Portugal oder Italien toben Waldbrände. Wegen der neuen heftigen Hitzewelle hat die französische Regierung außerdem einen bisher einmaligen Notfallplan für Hitze in Gang gesetzt. Es sollen unter anderem Abkühlungszentren für gefährdete Menschen eingerichtet werden. Dazu gehören vor allem Ältere, aber auch Obdachlose.
4: Dankeschön, Danny. Und das sind jetzt weitere wichtige Schlagzeilen an diesem Nachmittag. Die erneuten Spannungen zwischen den USA und dem Iran lassen die Spritpreise weiter steigen. Gestern haben Benzin und Diesel im bundesweiten Tagesdurchschnitt wieder mehr als 2 Euro pro Liter gekostet. Das hat der ADAC mitgeteilt. Zuletzt lagen beide Sorten Anfang Mai gleichzeitig über dieser Marke. Die EU-Kommission hat ein Verfahren gegen Meta eingeleitet. Sie wirft dem Digitalkonzern vor, seine Plattformen Instagram und Facebook hätten zu große Suchtrisiken für Kinder und Jugendliche. Meta soll nun Funktionen wie das automatische Abspielen von Videos ändern, sonst drohen Milliardenstrafen. In Heinsberg ist ein 2-jähriges Mädchen in einem Weiher ertrunken. Das Kind hatte gestern Abend auf einem Spielplatz gespielt und war dann aus dem Blickfeld anderer Kinder verschwunden. Ein Spaziergänger entdeckte die 2-jährige rund eine halbe Stunde später leblos im Wasser. Schreckmomente über den Wolken. Es gab einen ernsten Zwischenfall während eines Ryanair-Fluges von Thessaloniki nach Memmingen. Passagiere berichten von einem lauten Knall kurz nach dem Start, dann zerbrach eine Fensterscheibe. Ein Mann saß direkt daneben, sein Kopf und seine Schultern wurden nach draußen gezogen. Mitreisende konnten ihn aber festhalten und in die Kabine zurückziehen. Die Maschine kehrte sofort um und der Passagier kam ins Krankenhaus. Ryanair bestätigte den Vorfall, sagte aber noch nichts zur Ursache. Und das waren die Nachrichten mit Malte Albrecht.
6: Freut euch auf ein richtig schönes Sommerwochenende. Es ist sonnig und warm, aber nicht zu heiß und auch nicht zu schwül. Heute um 26, morgen bis 28 und Sonntag dann 30 Grad.
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6: Jetzt für euch der schnellste Verkehrs- und Blitzerservice. A2 Hannover Richtung Dortmund zwischen Bad Alsen und dem Kreuzbad Oeynhausen nach einem Unfall. 8 Kilometer stockend, dauert eine halbe Stunde länger da. Und die A2 die Gegenrichtung, Dortmund Richtung Hannover zwischen Feldham und Rehren. 10 Kilometer Stau nach einem LKW-Unfall, da 1,5 Stunden mehr einplanen. Und im Autobahnkreuz Bad Oeynhausen laufen immer noch die Aufräumarbeiten nach dem LKW von heute Morgen. Deshalb könnt ihr da nicht von der A2 aus Richtung Dortmund kommend abfahren und auch nicht von der A30 auf die A2 in Richtung Hannover auffahren. Umfahrt das am besten weiträumig über die B611 zwischen Löhne und Extra. Und wegen der Umleitungen ist es überall ein bisschen voller. Sonst noch zum Beispiel auf der B61 in Dehme, auf der Dehmer Spange zwischen der A30 Abfahrt Dehme und der Dehmer Straße eine Viertelstunde mehr einplanen. Dann auf der Gegenrichtung die B61 von Porta Westfalica Richtung Bad Oeynhausen immer wieder stockend. Da dauert es auch 10 Minuten länger. Dann die B482 zwischen Porthausberge und Fennebeck in Richtung Autobahn 10 bis 15 Minuten mehr einplanen. Die B514, da stockt es zwischen dem Kreuz Bad Oeynhausen und der Ampel Flotower Straße. Da dauert es 10 Minuten länger. Und dann haben wir noch die üblichen 10 Minuten an der L770 in Petershagen wegen der Weserbrücken-Baustelle. Geblitzt wird auch noch an der A30 Nordumgehung Richtung Osnabrück vor dem Hahnenkammtunnel, in Herford an der Diebrocker Straße und der Peterstraße, in Hittenhausen an der Alshauser Straße und in Minden am Erbeweg, der Königstraße und der Meißener Dorfstraße. Habt ihr noch mehr entdeckt auf den Straßen, sagt mir gerne Bescheid unter der 08000 920 920. Wenn's dann rollt, eine gute Fahrt.
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6: Olli Tölke bin ich. Kommt gut ins Wochenende mit uns. Jetzt mit Robin Schulz, Roosevelt und Taylor Swift.

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0: ganz entspannt ins Wochenende mit Kelly Clarkson. Because of you. Wir sagen euch, was wichtig ist. Sören Nippold hat die Infos für euch um 5:30.
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2: Schönen guten Tag. Menschen rund um Hille, Hüllhorst, Bad Oeynhausen und Löhne müssen weiter Wasser sparen. Der Wasserbeschaffungsverband am Wien sagt, dass sich die Lage trotz der etwas kühleren Temperaturen noch nicht entspannt hat. Weil es am Wochenende wieder heißer werden soll, bleibt der Ausnahmezustand noch bestehen. Der Verband appelliert an die Menschen, Trinkwasser wirklich nur für lebensnotwendige Dinge zu verwenden. Wer beispielsweise seinen Garten bewässert, muss mit einem Bußgeld rechnen. Beschäftigte in der Gastrobranche bei uns hoffen auf mehr Geld. Die Gewerkschaft Nahrung Genuss Gaststätten fordert in den laufenden Tarifverhandlungen ein Plus von 6%, auch für Auszubildende. Sie sagt, dass Jobs in der Branche dringend attraktiver gemacht werden müssten. Aktuell arbeiten rund 4.900 Menschen in Minden-Lübbecke, in den Küchen, im Service oder auch an Rezeptionen. Es könnten aber auch mehr sein. Viele Betriebe suchen nach Verstärkung. Ein Anreiz könnte mehr Geld sein, meint die NGG. Die Tarifverhandlungen mit dem Deutschen Hotel- und Gaststättenverband NRW gehen in der kommenden Woche in die zweite Runde. Die Stadt Porta Westfalica hat zum ersten Mal ihren neuen Unternehmerpreis vergeben. Patrick Jakob, der Geschäftsführer der Jakob Group mit Sitz in Barkhausen, ist damit ausgezeichnet worden. Die Jury würdigte unter anderem seinen modernen Führungsstil und die familienfreundliche Unternehmenskultur. Auch die Themen Nachhaltigkeit und gesellschaftlicher Zusammenhalt spielen bei Jakob eine wichtige Rolle. Das Unternehmen unterstützt beispielsweise verschiedene Vereine. Bürgermeisterin Anke Groth-Johann hob in ihrer Rede außerdem Patrick Jakobs klares Bekenntnis zur Demokratie hervor. Der Unternehmerpreis ist eine ideelle Würdigung. Das Wetter, der Sommer legt wieder zu. Topwerte heute schon um 26, 27 Grad.
0: Danke dir, Sören. Jetzt für euch der schnellste Verkehrs- und Blitzer-Service. A2 Hannover Richtung Dortmund zwischen Bad Alsen und Kreuz Bad Oeynhausen. Noch 5 Kilometer stockend angeräumte Unfallstelle, dauert dann noch 10 Minuten länger. A2 die Gegenrichtung Dortmund Richtung Hannover zwischen Fürth West und Porta Westfalica. Immer wieder stockend, 10 Minuten mehr einplanen. Und dann weiter auf der A2 zwischen Feldheim und Rehren. Da kommt es immer noch dicke 12 Kilometer Stau nach einem LKW-Unfall. 1,5 Stunden dauert es da länger. Und im Autobahnkreuz Bad Oeynhausen laufen immer noch die Aufräumarbeiten nach dem LKW-Unfall heute Morgen. Deshalb könnt ihr immer noch nicht von der A2 aus Richtung Dortmund kommend am Kreuz Bad Oeynhausen abfahren und auch nicht von der A30 auf die A2 in Richtung Hannover auffahren. Umfahrt das am besten weiträumig über die B611 zwischen Löhne und Exter. Und auf den Umleitungsstrecken ist dementsprechend auch immer noch voller. Die B61 in Dehme, die Dehmer-Spange zwischen der A30 Abfahrt Dehme und der Dehmer-Straße 10 Minuten mehr einplanen. Auf der B61 Gegenrichtung von Porta Westfalica in Richtung Bad Oeynhausen, da stockt es rund um Dehme, auch da 10 Minuten mehr einplanen. Dann ist es voller auf der B482 in Porta Westfalica Fennebeck Richtung A2. Vor der Autobahn dauert es 10 Minuten länger. Die B514 zwischen dem Kreuz Bad Oeynhausen und der Flotorstraße, da stockt es, dauert es auch 10 Minuten länger. Und in Petershagen ist es noch voller an der Weserbrückenbaustelle, da in beide Richtungen auch 10 Minuten mehr einplanen. Geblitzt wird an der A30 Nordumgehung Richtung Osnabrück vor dem Hahnenkammtunnel, in Herford an der Diebrocker Straße und der Peterstraße, in Hittenhausen an der Eilshauser Straße und in Minden Stimmblitzer am Erbeweg, der Königstraße, der Lübecker Straße und der Meißener Dorfstraße. Habt ihr mehr gesehen auf den Straßen? Sagt mir Bescheid unter der 08000 920 920. Da wo es rollt, wünsche ich euch eine gute Fahrt.
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3: Zwei gute Nachrichten. Ja. Das Wochenende wird richtig schön sommerlich und das Wichtigste, nicht zu heiß. Das hat uns Wettermann Fritz Föst heute Morgen ganz konkret bestätigt.
4: Ja, es sind tatsächlich gute Nachrichten. Diese 40 Grad von neulich, die brauchen wir tatsächlich nicht nochmal wieder. Wobei, jetzt habe ich einen Ventilator. Ich wäre jetzt auch vorbereitet.
3: Du bist bereit, ja.
4: Wenn Hitze, dann doch lieber nur vom Grill. Und den werden wir sicherlich nochmal anschmeißen jetzt die Tage, oder?
3: Ich bin eher Team Eis.
4: Doch beides.
3: Doch, guck mal, genießt das sonnige Wochenende. Wir freuen uns jetzt schon auf nächste Woche. Da hören wir uns nämlich wieder.
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16 vor 6. Lange hat es gedauert. Jetzt gibt es gute Nachricht vom Autobahnkreuz Bad Oeynhausen. Die Aufräumarbeiten nach dem LKW-Unfall von heute Morgen, da sind beendet. Ihr könnt jetzt durchs Kreuz wieder fahren, wie immer ihr wollt. Allerdings stockt es mittlerweile auch dann auf der A2 von Dortmund Richtung Hannover zwischen Flotow West und Porta Westfalica auf 6 Kilometer. Da dauert es im Moment 10 Minuten länger. Gute Fahrt wünsche ich.

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1: Mit Ralf Bosse. Heute Abend wird ein weiterer Halbfinalist dieser Fußball-WM ermittelt. Spanien trifft auf Belgien und einen klaren Favoriten gibt es nicht. Spanien hat im bisherigen Turnierverlauf noch kein einziges Gegentor kassiert. Belgien ist mit Stars wie Kevin De Bruyne und einer gefährlichen Flügelzange offensiv unberechenbar. Beide Trainer betonen, dass sie ausschließlich dieses Viertelfinale im Blick haben. Das folgende Halbfinale wird wieder alles abverlangen, denn der Sieger bekommt es im Halbfinale mit Frankreich zu tun.
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2: Mit Malta Albrecht, guten Abend. Die EU hat die Internetriesen aus den USA schon länger im Visier. Mehrere Verfahren laufen schon. Und jetzt ist gegen Meta, den Mutterkonzern von Instagram und Facebook, das nächste Verfahren dazugekommen. Die EU-Kommission sieht bei beiden Plattformen zu große Suchtgefahren für Kinder und Jugendliche. Danny Hoppe aus dem News-Team, was sind denn die genauen Vorwürfe?
3: Da werden sehr viele Punkte angeführt. Zum einen geht es um das endlose Scrollen, also dass ständig neue Inhalte ohne Pausen geladen werden. Dazu kommt das automatische Abspielen immer neuer Videos und auch personalisierte Algorithmen werden kritisiert, also Inhalte, die genau auf dich zugeschnitten sind und dich bei der Stange halten sollen. Das alles fördert aus Sicht der EU eine Suchtgefahr. Brüssel will, dass Meta hier nachjustiert, denn Zeitmanagement-Tools für Kinder, wie zum Beispiel Tageslimits oder Pausenzeiten, ließen sich viel zu leicht ausschalten, heißt es. Und auch andere Funktionen der Kindersicherung von Instagram und Facebook reichen der EU nicht. Sie sagt, die seien nämlich nur wirksam, wenn auch die Eltern verstünden, wie sie die aktivieren könnten, und das sei oft eben nicht der Fall.
2: Die EU-Kommission hat auch Beispiele genannt, was sich aus ihrer Sicht ändern muss.
3: Ja, das endlose Scrollen und das automatische Abspielen von Videos soll standardmäßig deaktiviert sein. Außerdem werden wirksame Bildschirmpausen gefordert. Sollte Meta nicht reagieren, könnte es richtig teuer werden, denn die EU-Kommission könnte eine Strafe in Höhe von bis zu 6% des Jahresumsatzes verhängen. Bei Meta könnten das mehr als 12 Milliarden Euro sein.
2: Dankeschön, Danny. Und das sind weitere Nachrichten, kurz und kompakt. Das umstrittene Milliardensparpaket für die Krankenkassen ist besiegelt. Bundestag und Bundesrat haben heute endgültig grünes Licht gegeben. Die Krankenkassenbeiträge sollen dadurch stabil bleiben. Im Gegenzug steigen unter anderem für Patienten die Zuzahlungen für Medikamente. Außerdem beschlossen Bundestag und Bundesrat das neue Heizungsgesetz. Laut US-Präsident Trump sollen die Verhandlungen mit dem Iran trotz der jüngsten gegenseitigen Angriffe fortgesetzt werden. Auf seiner Online-Plattform schrieb er, die USA hätten einer Bitte des Irans um neue Gespräche zugestimmt. Die Waffenruhe sei aber beendet. Nach einem Böschungsbrand bleibt die wichtige Bahnstrecke zwischen Düsseldorf und Köln bis mindestens morgen Nachmittag gesperrt. Die Feuerwehr hat den Brand zwar gelöscht, die Schienen wurden aber so stark beschädigt, dass dort keine Züge fahren können. Der Staatsschutz der Kölner Polizei hat Ermittlungen zur Ursache aufgenommen. Die Krise bei VW verschärft sich. Konzernchef Blume ist offenbar mit seinem Sparkonzept gestern im Aufsichtsrat durchgefallen. Das berichtet die Süddeutsche Zeitung unter Berufung auf Konzernkreise. Gleichzeitig setzen neue Verkaufszahlen den Konzern noch mehr unter Druck, denn die sehen bei fast allen Marken schlecht aus im zweiten Quartal. Bei der Kernmarke VW minus 14%, bei der VW-Tochter Audi minus 8, bei Porsche minus 18. Nur Skoda verzeichnet ein Plus von 5%. Vor allem der wichtigste Absatzmarkt China brach deutlich ein. VW-Chef Blume sagt weiter nichts Konkretes zu seinem Sparprogramm, nur, dass die Neuausrichtung des Konzerns weiter vorangetrieben werden soll. Und das waren die Nachrichten mit Malte Albrecht.
4: Wir starten rein in ein Sommerwochenende vom Feinsten. Mit einem fast wolkenlosen Himmel geht's durchs Wochenende und dazu wird's immer ein Tucken wärmer. Heute 26, morgen 28 und am Sonntag um 30 Grad. Die Nächte, die werden aber ganz angenehm, geht so auf 20 Grad etwa runter.
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4: Jetzt für euch der schnellste Verkehrs- und Blitzer-Service. A2 Dortmund Richtung Hannover zwischen Foto West und Porta Westfalica. 5 Kilometer stockend, dauert 10 Minuten länger da. Und weiter auf der A2 Richtung Hannover zwischen Feldheim und Rehren. Nach dem LKW-Unfall immer noch 10 Kilometer Stau. 1,5 Stunden, da bitte mehr einplanen. Und es wird geblitzt an der A30 Nordumgehung Richtung Osnabrück vor dem Hahnenkammtunnel. In Herford an der Diebrocker Straße und der Peterstraße. In Hittenhausen an der Alzhauser Straße und in Minden am Erbeweg der König. Königstraße, der Lübecker Straße und der Meißener Dorfstraße. Staus hat Blitzerbehinderungen. Ihr habt mehr gesehen. Sagt Bescheid. 08000 920 920. Ich wünsche Ihnen eine gute Fahrt.
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4: Ich bin Olli Tölkel. Kommt gut rein in den Freitagabend und kommt gut rein ins Wochenende. Hallo.

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0: Das ist neu von Christus Randy, Good Old Days. Und jetzt wird gerappt bei uns. Dafür sorgt Atze.
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3: Ja, nee, ist klar. Da war mal was los im ZDF-Morgenmagazin. Die haben Nerven. Alle, die die Rapperin Iggy Mill noch nicht kannten, wurden, sagen wir mal, auf sportliche Art mit dem originellen Vortrag dieser sympathischen Berlinerin vertraut gemacht. Iggy Mills Song Fußballmänner, ist so ein bisschen anders, als wir unsere Hymnen auf unsere Fußballhelden kennen. Achtung, ich singe es. Fußballmänner, alles Penner, Bierbauch, Bratwurst, Leckerschmecker, Lattenkracher, Mertesacker, Tiki-Taka, in dem Tanka. Ja, Leute, das ist mal ein Text, hä? Da sitzt man schon mal 2 Minuten, um so eine Komposition auf die Reise zu kriegen. Ich kann mir nicht helfen, aber irgendwie bin ich Iggy Mill Fan. Für mich ruft das alles nach einem stimmungsvollen Auftritt im Fernsehgarten. Ja, wacka, wacka, hey. Nach Iggy Mill kommen dann natürlich wieder die Amigos mit ihrem Smash-Hit. Du bist der helle Wahnsinn.
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0: Und zwar das frei am Freitagabend mit uns. Kommt ihr gut informiert ins Wochenende. Sören de Polter hat die Infos für euch um 6:30.
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2: Schönen guten Tag. Menschen rund um Hille, Hüllhaus, Bad Oeynhausen und Löhne müssen weiter Wasser sparen. Der Wasserbeschaffungsverband am Wien sagt, dass sich die Lage trotz der etwas kühleren Temperaturen noch nicht entspannt hat. Weil es am Wochenende wieder heißer werden soll, bleibt der Ausnahmezustand noch bestehen. Der Verband appelliert an die Menschen, Trinkwasser wirklich nur für lebensnotwendige Dinge zu verwenden. Wer beispielsweise seinen Garten bewässert, muss mit einem Bußgeld rechnen. Beschäftigte in der Gastrobranche bei uns hoffen auf mehr Geld. Die Gewerkschaft Nahrung Genuss Gaststätten fordert in den laufenden Tarifverhandlungen ein Plus von 6%, auch für Auszubildende. Sie sagt, dass Jobs in der Branche dringend attraktiver gemacht werden müssten. Aktuell arbeiten rund 4.900 Menschen in Minden-Lübbecke, in den Küchen, im Service oder auch an Rezeptionen. Es könnten aber auch mehr sein. Viele Betriebe suchen nach Verstärkung. Ein Anreiz könnte mehr Geld sein, meint die NGG. Die Tarifverhandlungen mit dem Deutschen Hotel- und Gaststättenverband NRW gehen in der kommenden Woche in die zweite Runde. Die Stadt Porta Westfalica hat zum ersten Mal ihren neuen Unternehmerpreis vergeben. Patrick Jakob, der Geschäftsführer der Jakob Group mit Sitz in Barkhausen, ist damit ausgezeichnet worden. Die Jury würdigte unter anderem seinen modernen Führungsstil und die familienfreundliche Unternehmenskultur. Auch die Themen Nachhaltigkeit und gesellschaftlicher Zusammenhalt spielen bei Jakob eine wichtige Rolle. Das Unternehmen unterstützt beispielsweise verschiedene Vereine. Bürgermeisterin Anke Groth-Johann hob in ihrer Rede außerdem Patrick Jakobs klares Bekenntnis zur Demokratie hervor. Der Unternehmerpreis ist eine ideelle Würdigung. Das Wetter, der Sommer legt wieder zu. Topwerte heute schon um 26, 27 Grad.
0: Dankeschön, Sören. Jetzt für euch der schnellste Verkehrs- und Blitzerservice. A2 Dortmund Richtung Hannover zwischen Feldheim und Rehren. Nach einem LKW-Unfall immer noch 12 Kilometer Stau. 1,5 Stunden dauert es da länger. Und es wird geblitzt an der A30 Nordumgehung Richtung Osnabrück vor dem Hahnenkamm-Tunnel. In Herford an der Diebrocker Straße und der Peterstraße. In Hittenhausen an der Alzhauser Straße. Und in Minden am Erbeweg, der Königstraße, der Lübecker Straße und der Meißener Dorfstraße. Habt ihr mehr entdeckt auf den Straßen, sagt Bescheid. 08000 920 920. Ich wünsche euch eine gute Fahrt.
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Von 2 bis 3 am Freitagabend. Olli Tölke bin ich und in 12 Stunden schon wieder hier in eurem Radio. Morgen früh ab 7. Nämlich gleich übernimmt hier aber erstmal Jonas Rieck mit der Spätschicht. Schönen Abend wünsche ich euch. Bis morgen früh.

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1: Mit Malte Albrecht, schönen guten Abend. Es ist eine der wichtigsten Zugstrecken in NRW, die Verbindung von Düsseldorf nach Köln. Bis morgen Nachmittag werden dort allerdings keine Züge mehr fahren. Das hat die Bahn am Nachmittag mitgeteilt. Es gab einen Böschungsbrand. Dadurch wurden die Schienen so stark beschädigt, dass dort kein Zugverkehr möglich ist. Danny Hopper aus dem News-Team. Die Polizei schließt nicht aus, dass das Feuer absichtlich gelegt wurde.
2: Nein, gebrannt hat es am Vormittag an zwei Stellen zwischen Langenfeld und Leverkusen. Auf dem Portal Zuginfo.nrw hieß es schon relativ schnell, dass die Brände durch Vandalismus verursacht worden seien. Da wollte sich die Bahn erst noch nicht so richtig zu äußern. Inzwischen hat aber der Staatsschutz der Kölner Polizei die Ermittlungen übernommen. Am Düsseldorfer Hauptbahnhof gab es am Nachmittag zwar volle Bahnsteige und wartende Züge, ein Chaos ist aber nicht ausgebrochen. Laut Bahn müssen Reisende im Fernverkehr momentan mit Verspätungen von etwa einer halben Stunde rechnen. Und auch im Nahverkehr sind mehrere Regionalbahnen und S-Bahnen betroffen. Bahnreisende sollten sich deshalb in der DB-App oder auf den Internetseiten über ihre Verbindung informieren. Und wie gesagt, die Bahn hofft, dass die Strecke dann morgen Nachmittag wieder frei ist.
1: Danny Hoppe, vielen Dank. Und jetzt unser Überblick mit weiteren wichtigen Meldungen. Der Bundestag hat ein neues Bundespolizeigesetz beschlossen. Die Beamten bekommen demnach unter anderem mehr Befugnisse. An Orten wie Bahnhöfen dürfen sie künftig in gefährlichen Situationen eine automatische Gesichtserkennung in Echtzeit nutzen. Außerdem soll eine bessere Überwachung von verschlüsselter Kommunikation vor allem gegen Schleuserbanden helfen. Nach monatelanger Kritik zieht Berlins regierender Bürgermeister Wegner die Reißleine. Er tritt nicht zur nächsten Wahl im September an, will bis dahin aber im Amt bleiben. Das hat der CDU-Politiker am Nachmittag bestätigt. Zuletzt war Wegner wegen seines Krisenmanagements beim tagelangen Stromausfall im Januar immer stärker in die Kritik geraten. Bauen in Deutschland wird immer teurer. Die Preise für neue Wohnhäuser sind im Mai im Vergleich zum Vorjahresmonat um 5% gestiegen, meldet das Statistische Bundesamt. Grund sind hohe Energie- und Materialkosten durch den Iran-Krieg. Bauministerin Huberts will Bauen durch einfachere Standards billiger machen. Frankreich steht schon im Halbfinale der WM und heute Abend entscheidet sich, wer der Gegner wird. Spanien oder Belgien? Beide Mannschaften treffen ab 21 Uhr im zweiten Viertelfinale aufeinander. Und wer gewinnt, Ralf Bosse aus dem WM-Studio?
3: Einen klaren Favoriten gibt es aus meiner Sicht nicht. Spanien überzeugt bislang mit viel Ballbesitz, hoher Passsicherheit und großer Geduld im Spielaufbau. Belgien bringt dagegen enorme individuelle Qualität und viel Erfahrung mit. Entscheidend dürfte sein, ob Spanien das Spiel kontrollieren kann oder Belgien seine Stärken im Umschalten ausspielt. Kleinigkeiten könnten den Unterschied machen. Die Tagesform, Standardsituationen oder eine Einzelaktion könnten am Ende darüber entscheiden, wer Frankreich ins Halbfinale folgt. Die meisten der rund 70.000 Zuschauer werden wohl der Furia Rocha die Daumen drücken. Auch das kann entscheidend sein.
1: Ralf, danke dir. Und das waren die Nachrichten mit Malte Albrecht.
4: Ganz viel Sonne und Temperaturen an die 30 Grad bringt uns das Wetter die nächsten Tage am Wochenende. Regen ist, wie es aussieht, nicht dabei. Ganz im Gegenteil, keine Wolken, viel blauer Himmel und sommerlich starten wir dann auch am Montag in die Neuwoche.
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4: Radio Westfalica läuft bei euch jetzt mit dem schnellsten Verkehrs- und Blitzerservice. Nach dem LKW-Unfall auf der A2 Richtung Hannover läuft es da immer noch nicht reibungslos zwischen Bad Eilsen und Rehren. Am besten fahrt ihr über die U3 oder erst hinter Rehren auf die Autobahn, wenn es in Richtung Hannover für euch noch geht. Dann wird geblitzt heute Abend weiterhin an der A30 Richtung Osnabrück, kurz vor dem Hahnenkammtunnel in Bad Oeynhausen und in Minden. Königstraße, Meißener Dorfstraße, Halerstraße und am Erbeweg. Kommt gut durch diesen Freitagabend.
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4: Dass man sich hier und da mal selbst was vormacht, das kennen wir, glaube ich, alle irgendwie. Man ist nicht immer die Person, die man eigentlich ist, wenn man vielleicht irgendwie besser gefallen will oder denkt, dass es gerade irgendwie gut ankommt. Und es ist auch nicht immer leicht, die Maske fallen zu lassen. Oder, wie man es eben auch sagen könnte, sich selbst anzulügen ist manchmal einfacher. Lie to me, so heißt auch die neue Nummer von Miley Caris. Habe ich euch gleich mitgebracht. Wir hören rein in den nächsten paar Minuten. Geht aber erstmal los hier mit Dua Lipa. Ich spiele sie uns mit Houdini. Schönen Freitagabend.

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0: gerade gehört neue Musik von Malik Harris. Lie to Me heißt die Nummer für euch gespielt. Zum Start in dieses sommerliche Wochenende um 7:15.
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0: Ist euch mal aufgefallen, dass wir spanische Musik irgendwie automatisch immer so ein bisschen mit Sommer und Urlaub verbinden? Und das komplett egal, worum es in den Hits eigentlich geht. Ich hab's letztens gemerkt, als wir am See lagen, geiles Wetter, und da macht eine Freundin von Juanes La Camisa Negra an. Ja, hört sich auch wirklich erstmal noch Sommer an, das Teil. Aber es geht halt in der Nummer um Liebeskummer, Verlust, ein gebrochenes Herz. Also gar nicht mal so sommerlich. Und trotzdem hören wir das irgendwie am See. Ja gut, Spanisch verstehen die meisten hier halt auch nicht. Schön wär's. Ich würde ultra gerne Spanisch sprechen. Aber für die Nummer, die ich uns jetzt hier spiele im besten Mix, da habe ich mich mal schlau gemacht. Und da kann ich euch sagen, geht's tatsächlich um dieses Gefühl, was wir im Sommer haben. Irgendwie zusammen mit ein paar Leuten eine gute Zeit verbringen, während die Sonne vom Himmel knallt. Genauso wie auch in den nächsten Tagen am Wochenende. Hier für euch in der Spätschicht eurer Show am Abend. Marquez mit Vayamos Compañeros.

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1: Mit Sören Lippold, schönen guten Abend. Die Trinkwasserlage rund um Bad Oeynhausen, Löhne, Hille und Hüllhorst bleibt angespannt. Der Wasserbeschaffungsverband am Wien sagt, dass noch immer deutlich mehr verbraucht wird, als täglich gefördert werden kann. Deswegen und mit Blick auf die wieder steigenden Temperaturen in den nächsten Tagen bleibt der Ausnahmezustand erstmal noch bestehen. Der Verband appelliert einmal mehr an die Menschen hier, Trinkwasser zu sparen, wo es geht und es wirklich nur für lebensnotwendige Dinge zu verwenden. Er hofft auch, dass der Start der Sommerferien in einer Woche dann für etwas Entlastung sorgt. Die Touristinformation in der Bürgerhalle des Mindener Rathauses ist für ihren kompetenten Service ausgezeichnet worden. Sie hat die E-Marke vom Deutschen Tourismusverband bekommen. Die Qualitätsüberprüfung war notwendig, weil die Touristinfo in die Bürgerhalle umgezogen war. Die E-Marke ist ein bundesweit anerkanntes Qualitätssiegel des Deutschen Tourismusverbands. Die Marke bekommen nur die Touristinfos, die zum Beispiel gut erreichbar sind, sowie kundenfreundliche Öffnungszeiten und serviceorientiertes Personal haben. Bei der Zertifizierung spielen auch die Meinungen der Gäste eine Rolle. Nach einer Unfallflucht auf der A2 sucht die Autobahnpolizei nach einem Passatfahrer. Mittwochabend war er auf der Autobahn Richtung Dortmund unterwegs. Zwischen Gütersloh und Riederwiedenbrück wechselte er dann plötzlich von der mittleren auf die linke Spur. Und zwar so knapp, dass ein 41-Jähriger dahinter die Kontrolle über seinen Wagen verlor. Das Auto krachte gegen den LKW eines Mindeners. Der 41-Jährige wurde bei dem Unfall leicht verletzt. Laut Polizei entstand 28.000 Euro Schaden. Der Passatfahrer fuhr weiter, ohne sich um den Unfall zu kümmern.
2: Zum Wochenendwetter brauche ich gar nicht viel zu sagen, außer es wird sehr sonnig und auch warm. Temperaturen an die 30 Grad, dazu ganz viel blauer Himmel und das morgen, übermorgen und auch zum Start in die neue Woche. Radio Westfalica läuft bei euch jetzt mit dem schnellsten Verkehrs- und Blitzerservice. Nach dem LKW-Unfall auf der A2 Richtung Hannover läuft es da immer noch nicht reibungslos zwischen Bad Eilsen und Rehren. Am besten fahrt ihr über die U3 oder erst hinter Rehren auf die Autobahn, wenn es in Richtung Hannover für euch noch geht. Dann wird geblitzt heute Abend weiterhin an der A30 Richtung Osnabrück, kurz vor dem Hahnenkammtunnel in Bad Oeynhausen und in Minden. Königstraße, Meißener Dorfstraße, Halerstraße und am Erbeweg. Kommt gut durch diesen Freitagabend.
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2: Schönen Freitagabend zusammen und damit er auf jeden Fall auch schön bleibt, spiele ich uns hier den passenden Sound. Gleich ganz aktuelle Musik für euch im besten Mix. Na klar, da geht kein aktueller Hit an euch vorbei. Von Harry Styles, American Girls, spiele ich uns direkt nach einem kleinen Ausflug in die 80er zu Kim Wilde. You Keep Me Hanging On für euch hier in der Spätschicht, eure Show am Abend. Herzlich willkommen.

0: Herzlich willkommen, ihr Lieben, zur Spätschicht, eure Show am Abend hier bei Radio Westfalica, zum Start in dieses sommerliche Wochenende. Und falls ihr da sagt, ey, hätte ich schon irgendwie Lust auf was zu unternehmen, aber irgendwie weiß ich noch nicht so richtig was. Aber wisst ihr ja, wie immer findet ihr Veranstaltungstipps auf radiowestfalica.de. So ein paar Ideen, was bei uns in der Ecke so abgeht. Vielleicht ist da ja was für euch dabei, was auch immer ihr vorhabt. In jedem Fall euch ein hervorragendes Wochenende.
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1: Ich bin Dirk Zeitler. Das Gesundheitssparpaket der Bundesregierung kann in Kraft treten. Nach dem Bundestag hat es auch den Bundesrat passiert. Ein Antrag, den Vermittlungsausschuss anzurufen, fand in der Länderkammer keine Mehrheit.
2: Es kam zwar viel Kritik aus den Ländern, die etwa befürchten, dass viele Krankenhäuser pleite gehen. Trotzdem gab es am Ende grünes Licht für das Sparpaket. Mit Schmerzen, sagt Bayerns Ministerpräsident Söder, aber es bremse die Kostenentwicklung und sorge für stabile Beiträge. Geplant ist, dass Praxen, Kliniken, Apotheken und auch die Pharmabranche weniger Geld ausgeben. Gleichzeitig müssen aber auch die gesetzlich Versicherten mit mehr Zuzahlungen und weniger Leistungen rechnen. Das Paket sorgt seit Wochen für Proteste. Hausärzte etwa sprechen von wahllosen Kürzungen und warnen vor längeren Wartezeiten. Thomas Brock, Nachrichtenredaktion.
1: Nach dem Verzicht von Berlins Regierungschef Kai Wegner auf die CDU-Spitzenkandidatur für die Abgeordnetenhauswahl im September beraten die Kreischefs der Partei über eine neue Lösung. Zu erwarten ist, dass sie bei dem Treffen Finanzsenator Stefan Evers als neuen Spitzenkandidaten vorschlagen. Endgültig darüber entscheiden muss der CDU-Landesvorstand. Alexander Zverev ist nur noch einen Sieg vom Wimbledon-Titel entfernt. Der Hamburger hat zum ersten Mal das Endspiel auf dem heiligen Rasen erreicht. Zverev gewann sein Halbfinale gegen den britischen Außenseiter Arthur Ferry.
3: Nach einem umkämpften ersten Satz hatte Zverev die Partie komplett im Griff und ließ seinem Gegner kaum noch eine Chance. Im Finale am Sonntag kann der Hamburger als erster deutscher Wimbledon-Sieger seit Michael Stich im Jahr 1991 Tennisgeschichte schreiben. Auf ihn wartet dann allerdings ein echter Brocken. Entweder Titelverteidiger Jannik Sinner oder Rekord-Grand-Slam-Sieger Novak Djokovic. Zverev selbst sagt, egal gegen wen, er glaubt an seine Chance. Zoe Tassovali, Sportredaktion.
1: Sie galt laut Tierpark Neumünster als älteste Eisbärin der Welt. Eisbärendame Larissa ist mit 36 Jahren gestorben. Altersbedingt habe sich der gesundheitliche Zustand des Tieres in den vergangenen Wochen verschlechtert. Da die Aussichten nicht gut gewesen seien, sei die Entscheidung getroffen worden, Larissa friedlich gehen zu lassen, teilte der Tierpark mit. Geboren wurde die Eisbärin 1990 im Zoo von Rotterdam. 2017 kam sie nach Neumünster. Das waren die Nachrichten mit Dirk Zeitler.
4: Das Wetter wird die nächsten Tage am Wochenende genauso schön sommerlich wie heute auch schon. Wir legen sogar noch ein paar Grad drauf auf dem Thermometer, dass wir knapp an die 30 Grad kommen. Vielleicht knacken wir sie auch knapp. Dazu ganz viel blauer Himmel. Regen ist nicht dabei und gut geht's dann auch in die neue Woche.
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4: Radio Westfalica läuft bei euch jetzt mit dem schnellsten Verkehrs- und Blitzerservice. Nach dem LKW-Unfall auf der A2 Richtung Hannover läuft es da immer noch nicht reibungslos zwischen Bad Eilsen und Rehren. Am besten fahrt ihr über die U3 oder erst hinter Rehren auf die Autobahn, wenn es in Richtung Hannover für euch noch geht. Dann wird geblitzt heute Abend weiterhin an der A30 Richtung Osnabrück, kurz vor dem Hahnenkammtunnel in Bad Oeynhausen und in Minden, Königstraße, Meißener Dorfstraße, Halerstraße und am Erbeweg. Kommt gut durch diesen Freitagabend.
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4: Und mit Kato, das ist Turn the Lights Off für euch hier im besten Mix. Schön, dass ihr da seid. Happy Freitagabend.
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0: Hitzewallungen und Herzrasen haben nicht immer was mit einem Infekt zu tun, wissen wir alle. Nee, da hilft kein Gang in die Apotheke. Oder Sarah Connor?
1: Es ist nur Liebe und da ist keine Medizin.
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0: Ach ja, die Liebe. Ein sehr weiser Mensch meinte vor kurzem zu mir: Jonas, es gibt viele Dinge, die sich im Laufe des Lebens verändern. Eine Sache auf jeden Fall nicht. Das Gefühl, verknallt zu sein, bleibt immer gleich. Ja, und das fühlt sich auf der einen Seite wunderschön an, aber irgendwie auch ein bisschen komisch, ne? Wissen wir alle, da geht's gerne mal mit dem Körper durch, wenn die Gefühlswelt auf dem Kopf steht. Liebeskrank könnte man es bezeichnen, übersetzt auf Englisch lovesick, ja? Genau so heißt auch die neue Nummer von Michael Schulte, in der es genau um dieses Gefühl geht, diese Euphorie, dieser, ja, es ist ein Rausch, es ist doch eine Art Sucht auch, wenn man verliebt ist. Und wenn wir jetzt schon drüber sprechen, müssen wir natürlich auch reinhören. Ich habe euch die Nummer mitgebracht, ganz neu, hier in der Spätschicht eurer Show am Abend.
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1: Mit Sören Lippert, schönen guten Abend. Die Trinkwasserlage rund um Bad Oeynhausen, Löhne, Hille und Hüllhorst bleibt angespannt. Der Wasserbeschaffungsverband am Wien sagt, dass noch immer deutlich mehr verbraucht wird, als täglich gefördert werden kann. Deswegen und mit Blick auf die wieder steigenden Temperaturen in den nächsten Tagen bleibt der Ausnahmezustand erstmal noch bestehen. Der Verband appelliert einmal mehr an die Menschen hier, Trinkwasser zu sparen, wo es geht und es wirklich nur für lebensnotwendige Dinge zu verwenden. Er hofft auch, dass der Start der Sommerferien in einer Woche dann für etwas Entlastung sorgt. Die Touristinformation in der Bürgerhalle des Mindener Rathauses ist für ihren kompetenten Service ausgezeichnet worden. Sie hat die I-Marke vom Deutschen Tourismusverband bekommen. Die Qualitätsüberprüfung war notwendig, weil die Touristinfo in die Bürgerhalle umgezogen war. Die I-Marke ist ein bundesweit anerkanntes Qualitätssiegel des Deutschen Tourismusverbands. Die Marke bekommen nur die Touristinfos, die zum Beispiel gut erreichbar sind, sowie kundenfreundliche Öffnungszeiten und serviceorientiertes Personal haben. Bei der Zertifizierung spielen auch die Meinungen der Gäste eine Rolle. Nach einer Unfallflucht auf der A2 sucht die Autobahnpolizei nach einem Passatfahrer. Mittwochabend war er auf der Autobahn Richtung Dortmund unterwegs. Zwischen Gütersloh und Riederwiedenbrück wechselte er dann plötzlich von der mittleren auf die linke Spur. Und zwar so knapp, dass ein 41-Jähriger dahinter die Kontrolle über seinen Wagen verlor. Das Auto krachte gegen den LKW eines Mindeners. Der 41-Jährige wurde bei dem Unfall leicht verletzt. Laut Polizei entstand 28.000 Euro Schaden. Der Passatfahrer fuhr weiter, ohne sich um den Unfall zu kümmern.
2: Ganz viel Sonne und Temperaturen. An die 30 Grad bringt uns das Wetter die nächsten Tage am Wochenende. Regen ist, wie es aussieht, nicht dabei. Ganz im Gegenteil, keine Wolken, viel blauer Himmel. Und sommerlich starten wir dann auch am Montag in die Neuwoche. Radio Westfalica läuft bei euch jetzt mit dem schnellsten Verkehrs- und Blitzerservice. Nach dem LKW-Unfall auf der A2 Richtung Hannover läuft es da immer noch nicht reibungslos zwischen Bad Eilsen und Rehren. Am besten fahrt ihr über die U3 oder erst hinter Rehren auf die Autobahn, wenn es in Richtung Hannover für euch noch geht. Dann wird geblitzt heute Abend weiterhin an der A30 Richtung Osnabrück, kurz vor dem Hahnenkammtunnel in Bad Oeynhausen und in Minden, Königstraße, Meißener Dorfstraße, Halerstraße und am Erbeweg. Kommt gut durch diesen Freitagabend.
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2: Falls ihr später noch unterwegs seid, bisschen das Tanzbein schwingen, dann machen wir uns gleich schon mal ein bisschen zusammen warm dafür. Justin Timberlake, Sexy Back spiele ich uns direkt nach L King, X's and O's. Schönen Freitagabend zusammen.

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2: der sich jetzt ins Wochenende verabschiedet. Wenn ihr Fußballfan seid, dann gleich ganz viel Spaß beim zweiten Viertelfinale Spanien gegen Belgien. 21 Uhr geht's los, läuft im ZDF. Und falls ihr sagt, nee, Fußball, das juckt mich überhaupt nicht, dann macht ihr euch einen ganz entspannten Abend gleich ab 9 mit Vera Körber. Wir hören uns dann übernächste Woche hier in der Spätschicht wieder. Bis dahin, euch eine gute Zeit. Ich bin Jonas Rieck. Und jetzt raus, genießt das Wetter, macht euch ein schönes Wochenende. Haut rein.

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1: Ich bin Dirk Zeitler. Das Gesundheitssparpaket der Bundesregierung kann in Kraft treten. Nach dem Bundestag hat es auch den Bundesrat passiert. Ein Antrag, den Vermittlungsausschuss anzurufen, fand in der Länderkammer keine Mehrheit.
2: Es kam zwar viel Kritik aus den Ländern, die etwa befürchten, dass viele Krankenhäuser pleite gehen, trotzdem gab es am Ende grünes Licht für das Sparpaket. Mit Schmerzen, sagt Bayerns Ministerpräsident Söder, aber es bremse die Kostenentwicklung und sorge für stabile Beiträge. Geplant ist, dass Praxen, Kliniken, Apotheken und auch die Pharmabranche weniger Geld ausgeben. Gleichzeitig müssen aber auch die gesetzlich Versicherten mit mehr Zuzahlungen und weniger Leistungen rechnen. Das Paket sorgt seit Wochen für Proteste. Hausärzte etwa sprechen von wahllosen Kürzungen und warnen vor längeren Wartezeiten. Thomas Brock, Nachrichtenredaktion.
1: US-Präsident Trump hat das Ende der Waffenruhe im Irankrieg bekräftigt. Die Vereinigten Staaten hätten dem Iran unmissverständlich klargemacht, dass die Waffenruhe vorbei sei, schrieb er auf der Plattform Truth Social. Zugleich ließ er die Tür für Gespräche weiter offen. Trump schrieb dazu konkret, Teheran habe um die Fortführung von Gesprächen gebeten. Man habe dem zugestimmt. Gut zwei Monate vor der Wahl zum Abgeordnetenhaus tauscht die Berliner CDU ihren Spitzenkandidaten aus. Nach dem Rückzug von Kai Wegner soll Finanzsenator Stefan Evers übernehmen. Darauf haben sich die CDU-Kreisvorsitzenden der Hauptstadt geeinigt. Endgültig darüber entscheiden muss der CDU-Landesvorstand. Evers soll noch dem Willen der Kreisvorsitzenden kommissarisch auch CDU-Landeschef werden. Zum Sport. Alexander Zverev ist nur noch einen Sieg vom Wimbledon-Titel entfernt. Der Hamburger hat zum ersten Mal das Endspiel auf dem heiligen Rasen erreicht. Zverev gewann sein Halbfinale gegen den britischen Außenseiter Arthur Ferry.
3: Nach einem umkämpften ersten Satz hatte Zverev die Partie komplett im Griff und ließ seinem Gegner kaum noch eine Chance. Im Finale am Sonntag kann der Hamburger als erster deutscher Wimbledon-Sieger seit Michael Stich im Jahr 1991 Tennisgeschichte schreiben. Zverev selbst sagt, er glaubt an seine Chance. Zoe Tassovali, Sportredaktion.
1: Im Endspiel am Sonntag trifft Zverev dann auf den Titelverteidiger Jannik Sinner.
0: Das waren die Nachrichten mit Dirk Zeitler.
4: Das Wetter.
5: Da kommt ein sehr, sehr sommerliches und warmes Wochenende auf uns zu. Aber gucken wir erst noch mal auf die Nacht. Da gehen die Temperaturen natürlich ein bisschen runter. 18 bis 13 Grad, aber es bleibt meist trocken. Apropos trocken, so sieht auch das Wochenende aus mit wirklich heißen Temperaturen. 29 bis 33 Grad, keine Wolken in Sicht. Regen also natürlich schon mal gar nicht. Also ein Wochenende zum Relaxen.
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5: Noch drei Meldungen. A2 Dortmund Richtung Hannover zwischen Feldheim und Rehren 7 Kilometer, eine Stunde plus. A40 Essen Richtung Duisburg zwischen Mülheim, Heimat, Erde und Winkhausen 1 Kilometer, 10 Minuten plus. Und zum Schluss noch die A43 Münster Richtung Recklinghausen zwischen Nordholm und Dülmen Nord 2 Kilometer. Da braucht ihr 20 Minuten länger. Allen unterwegs eine gute Fahrt.
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5: Schönen guten Abend, ich bin Vera Körber. Kommt gut Richtung Wochenende.

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0: traue mich ja gar nicht zu sagen, ne? Aber seien wir ehrlich, Männer sind doch schon längst nicht mehr so männlich wie früher. Das kommt nicht von mir, im Übrigen. Es ist aber wirklich so. Es ist eine steile These, aber es stimmt, Männer haben nämlich immer weniger Testosteron. Kollege Robert Janz, wir reden jetzt nicht von irgendwelchen unangenehmen Rumgehampel von Männern, sondern es ist wirklich ein medizinisches Problem.
1: Genau, das ist kein ideologisches Blabla, so nach dem Motto, Männer sind unmännlich, wenn sie nicht oberkörperfrei durch den Discounter laufen, sondern es geht um ein hormonelles Problem. Für eine Studie wurde bei über 118.000 Männern über Jahre hinweg der Testosteronwert gemessen. Ergebnis, die Werte sind in den letzten 50 Jahren etwa um die Hälfte gesunken.
0: Das klingt jetzt erstmal fehl. Was sind die Ursachen?
1: Naja, die Gründe sind komplex, aber mehrere Faktoren werden immer wieder genannt. Das sind einmal Chemikalien, denen wir im Alltag immer wieder begegnen, wie zum Beispiel Weichmacher. Dann ein Riesenproblem sind auch Übergewicht, Stoffwechselkrankheiten wie Diabetes und ganz einfach der Lebensstil von vielen Menschen. Also zu wenig Bewegung, Stress, zu wenig Schlaf und zu viel Alkohol.
0: Und das hat alles Auswirkungen.
1: Genau, weniger sexuelle Lust, weniger Fruchtbarkeit, erhöhte Gefahr für Herz-Kreislauf-Erkrankungen, aber auch ein höheres Risiko für Osteoporose zum Beispiel. Also alles uncoole Sachen. Bei Testosteronmangel hilft übrigens auch ein Arztbesuch, um das mal abzuklären. Von irgendwelchen künstlichen Präparaten in Eigenregie sollte man aber besser die Finger lassen. Was besser ist, hat Arzt Dr. Christoph Specht bei NTV gesagt.
2: Bewegung ist ganz entscheidend. Muskelaufbau. Also tatsächlich Krafttraining, auch das Verlieren von Gewicht, was ja meistens damit einhergeht, mit einer besseren Lebensführung, mit einer ausgewogenen Ernährung.
1: Und dann wird es auch wieder besser mit dem Testosteron.
0: Gut, ich finde, alles, was dieser Arzt da gesagt hat, ist vielleicht wichtig für alle Menschen, so grundsätzlich. Danke, Robert Janz, für die Infos.
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0: Nico Santos und Ray of Light. Ach, da denkst du dir, schön, ich habe Urlaub gebucht und dann geht das bald los. Und dann auf einmal... Ja, merkst du, was er alles noch so machen muss, ne? Ja, in manchen Bundesländern laufen ja schon die Sommerferien. In Berlin, Brandenburg und Hamburg geht's los. Bei uns ist es dann am 20. Juli soweit. Das heißt, ihr habt bestimmt auch noch viel zu erledigen und fertig zu kriegen, bis es in Urlaub geht, oder? Oder nicht?
1: Vom Urlaub. Alles ein bisschen fertig packen. Ja, und dann so in Richtung Urlaub starten mit den Kids.
2: Dadurch, dass ich Lehrerin bin, habe ich alles abgehakt, habe die Zeugnisse fertig.
3: Man will immer alles schaffen und ist dann von der Zeit schon kaputt.
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1: Ich bin David Riemer. Die Gesundheitsreform der schwarz-roten Koalition ist beschlossen. Bundestag und Bundesrat haben grünes Licht für das Sparpaket gegeben. Damit sollen die Krankenkassenbeiträge möglichst stabil bleiben. Für gesetzlich Versicherte bedeutet das höhere Zuzahlungen und Einschnitte bei einzelnen Leistungen.
2: Die Reaktionen fallen entsprechend heftig aus. Ärzteverbände sprechen von wahllosen Kürzungen und warnen vor längeren Wartezeiten in den Praxen. Die Opposition befürchtet unter anderem finanzielle Probleme für Krankenhäuser. Die Bundesregierung hält dagegen. Ohne die Reform würden die Krankenkassenbeiträge im kommenden Jahr deutlich steigen. Künftig sollen unter anderem die kostenlose Mitversicherung von Ehepartnern eingeschränkt und homöopathische Leistungen auf Kassenkosten gestrichen werden. Zoe Tassovali, Nachrichtenredaktion.
1: Die erneuten Spannungen zwischen den USA und dem Iran lassen die Spritpreise weiter steigen. Wie der ADAC mitteilte, kostete Diesel zum ersten Mal seit Mitte Mai im bundesweiten Tagesdurchschnitt wieder mehr als 2 Euro pro Liter.
3: Auch wenn die Spritpreise weiter unter denen vor dem Tankrabatt liegen, dass erneut die 2-Euro-Schwelle überschritten wurde, hat auch psychologische Effekte. Um mehr als 6 Cent stieg der Dieselpreis im Schnitt seit Anfang der Woche. Bei Super E10 waren es 4 Cent je Liter. Der wieder aufgeflammte Streit zwischen den USA und dem Iran um die wichtige Straße von Hormuz könnte die Lage weiter verschärfen. Auch der Ölpreis hat seit Wochenbeginn ein gutes Stück angezogen. Diana Kramer, Nachrichtenredaktion.
1: Nach einem Böschungsbrand bleibt die wichtige Bahnstrecke zwischen Düsseldorf und Köln bis auf Weiteres gesperrt. Das sagt ein Bahnsprecher. Im Nah- und Fernverkehr kommt es deshalb zu Umleitungen und Verspätungen. Nach Konzernangaben hat am Vormittag an 2 Stellen die Böschung gebrannt. Die Feuerwehr habe die Brände zwar gelöscht, allerdings habe das Feuer Schäden an den Schienen angerichtet, sodass auf dem Streckenabschnitt keine Züge fahren könnten. Zum Tennis. Titelverteidiger Jannik Sinner ist der Gegner von Alexander Zverev im Endspiel von Wimbledon. Der italienische Tennis-Weltranglisten-Erste setzte sich im 2. Halbfinale des Rasenklassikers in London gegen den serbischen Rekord-Grand-Slam-Sieger Novak Djokovic durch. Am Sonntag spielen Zverev und Sinner um den Titel. Für einen Triumph und seinen 2. Grand-Slam-Titel muss Zverev damit nach 9 Niederlagen in Serie erstmals wieder gegen Sinner gewinnen. Das waren die Nachrichten mit David Riemer.
0: Das Wetter.
4: Der Tag geht trocken und angenehm zu Ende. In der Nacht gehen die Temperaturen runter auf 18 bis 13 Grad. Gucken wir dann aufs Wochenende. Der Samstag wird wieder richtig schön warm mit ganz, ganz viel Sonne. Das Ganze bei Temperaturen zwischen 29 und 33 Grad. Kein Regen in Sicht.
0: NRW Verkehr.
4: Noch 3 Meldungen. A2 Dortmund Richtung Hannover zwischen Feldheim und Rehren 5 Kilometer, 50 Minuten plus. Nochmal A2, jetzt Hannover Richtung Dortmund zwischen Beckum und Hamm-Üntrop 2 Kilometer und 10 Minuten obendrauf. Und zum Schluss noch die A4 Köln Richtung Aachen zwischen Köln-Klettenberg und dem Kreuz Kerpen 4 Kilometer, 13 Minuten plus. Gute Fahrt.
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4: Hallo, wir gehen ab in die 80er jetzt mit Ray Parker Jr. und den Ghostbusters. Ich bin Vera Körber. Schönen Freitagabend wünsche ich euch und natürlich auch einen schönen Start in ein richtig sommerliches Wochenende.

0: offizielle WM-Song Shakira und Burna Boy mit Die Die. Was für eine Horrorvorstellung. Es geht ums Thema Fliegen. Ich fliege eh nicht so gerne, ne? Also ich habe keine Flugangst, aber ach, so richtig doll finde ich es auch nicht. Und wenn ich mir dann vorstelle, dass neben mir so eine Fensterscheibe während des Fluges zerplatzt, ja, mich könntest du einweisen. Ne? Also auf jeden Fall wäre ich ohnmächtig geworden. Das ist tatsächlich passiert auf dem Weg von Thessaloniki nach Deutschland. Die Passagiere haben gesagt, ja, man hätte da so einen Knall gehört. Und dann ist eben das Fenster kaputt gegangen. So, jetzt saß ja jemand an dem Fenster. Und der wurde fast aus der Maschine gerissen. Also Kopf und Schultern hätten schon aus dem Fenster geragt. Und andere Passagiere haben den dann tatsächlich zurückgezogen. Dann fielen natürlich die Sauerstoffmasken runter und. Dann hat der Pilot den Flug abgebrochen. Der betroffene Passagier ist jetzt in einem Krankenhaus mittlerweile. Nochmal, was für ein Horror, ne? Bitte auch immer während des Fluges angeschnallt bleiben. Ja? Wäre mir ein wichtiges Anliegen jetzt.
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0: Balkon, kein Garten, kein Pool. Ja, es gibt solche Menschen. Ich bin zum Beispiel eine davon. Ne? So, und bei diesem heißen Wetter muss ich natürlich auch überlegen, wohin? Ja, an See am besten. Aber an welchen? Das hört ihr natürlich immer bei uns.
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1: Wo treffen wir uns?
3: Wir sind heute am Ternscher See in Selm.
1: Muss ich was bezahlen?
4: Also tatsächlich ist es so, dass wir fürs Parken 3 Euro nehmen, egal wie lange jemand bei uns ist. Erwachsene ab 15 zahlen 6 Euro und Kinder von 5 bis 15 zahlen 3 Euro.
1: Was können wir da machen?
5: Also man kann Aquaclimben gehen auf dem Klettergerüst oder Stand-Up-Paddeln auf dem See.
6: Schwimmen und sich erholen.
7: Ein Angelverein ist schräg gegenüber. Ja, und ansonsten kann man super joggen gehen und im Wald was machen.
1: Kann ich meine Kids mitbringen?
6: Also ich denke schon, ich habe Kinder. Meine Kinder sind jetzt groß, aber wenn ich das sehe, die haben hier einen Wasserpark, ne, einen Spielplatz.
5: Der See ist schon groß, aber trotzdem relativ übersichtlich. Also man hat einen relativ guten Blick auf Kinder. Und unten am See ist auch so ein Sprungbrett und das ist relativ nah am Rand. Also ich glaube, das ist schon gut für Kinder.
7: Und es gibt auch extra so einen kleinen Nichtschwimmerbereich, wo es halt nicht ganz so tief ist, wo Kinder halt auch gut schwimmen können. Das ist so mit Bojen so abgezäunt.
1: Treffen wir uns zum Essen oder nur für Drinks?
5: Wir treffen uns zu Essen und Drinks und Küchenchef Daniel weiß, was am besten geht.
8: Also Pommes natürlich, Currywurst-Pommes, gar keine Frage. Fritten NRW geht bei uns auch gut. Das ist die mit Sour Cream, mit Tomatenwürfel und mit Guacamole. Frische Cocktails, Limoncello-Spritz, Wildberry-Lillet, Aperol und so weiter. Ein frisch gezapftes Weizen, helles, ein Radler direkt vom Fass oder auch ein Pilz natürlich. Ja, und dabei ein Blick auf den See. Ich würde sagen, besser geht's nicht, oder?
1: Können wir da chillen?
3: Kann man, wenn es nicht zu voll ist, perfekt. Ist es zu voll, ist es etwas lauter, aber ansonsten ist das echt toll hier.
6: Ja, ich denke mal, das ist eine Oase im Ruhrgebiet und das hat man selten. Und hier der Ternscher See, wenn man sich das anguckt, das ist eine kleine, eingeschworene Gemeinschaft.
1: Ist es ein Match?
5: Also ich würde sagen, schon ein Match. Im Sommer bin ich ja auch sehr oft mit Freunden, das ist schon cool hier.
9: Ein Match. Wir kommen regelmäßig hin, wir finden es immer toll.
5: Perfekt Match.
10: Ich sage immer perfekt. Was Besseres gibt's nicht.
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1: Ich bin David Riemer. Das Gesundheitssparpaket der Bundesregierung kann in Kraft treten. Nach dem Bundestag hat es auch den Bundesrat passiert. Ein Antrag, den Vermittlungsausschuss anzurufen, fand in der Länderkammer keine Mehrheit.
2: Es kam zwar viel Kritik aus den Ländern, die etwa befürchten, dass viele Krankenhäuser pleite gehen. Trotzdem gab es am Ende grünes Licht für das Sparpaket. Mit Schmerzen, sagt Bayerns Ministerpräsident Söder, aber es bremse die Kostenentwicklung und sorge für stabile Beiträge. Geplant ist, dass Praxen, Kliniken, Apotheken und auch die Pharmabranche weniger Geld ausgeben. Gleichzeitig müssen aber auch die gesetzlich Versicherten mit mehr Zuzahlungen und weniger Leistungen rechnen. Das Paket sorgt seit Wochen für Proteste. Hausärzte etwa sprechen von wahllosen Kürzungen und warnen vor längeren Wartezeiten. Aus Berlin Thomas Brockt.
1: US-Präsident Donald Trump hat das Ende der Waffenruhe im Iran-Krieg bekräftigt. Die Vereinigten Staaten hätten dem Iran unmissverständlich klargemacht, dass die Waffenruhe vorbei sei, schrieb er auf der Plattform True Social. Gleichzeitig ließ er die Tür für Gespräche weiter offen. Trump schrieb dazu konkret, Teheran habe um eine Fortführung von Gesprächen gebeten. Gut zwei Monate vor der Wahl zum Abgeordnetenhaus tauscht die Berliner CDU ihren Spitzenkandidaten aus. Nach dem Rückzug von Kai Wegner soll Finanzsenator Stefan Evers übernehmen. Darauf haben sich die CDU-Kreisvorsitzenden der Hauptstadt geeinigt, teilte die Fraktion am Rande eines Treffens am Abend mit. Am Nachmittag hatte Berlins regierender Bürgermeister Wegner seinen Rückzug von der Spitzenkandidatur für die Wahl am 20. September angekündigt. Zum Fußball. Jetzt wird verhandelt. Die DFB-Spitze ist auf dem Weg nach New York. Dort erwartet sie Jürgen Klopp zu den angekündigten Gesprächen über den Bundestrainerjob.
3: Grundsätzlich wissen Jürgen Klopp und der DFB, ja, wir wollen. Jetzt geht's zum einen sicherlich um Kompetenzen, auch um das Team um den neuen Bundestrainer herum, wobei ja schon klar ist, dass Sportdirektor Rudi Völler weitermachen soll und will. Und dann geht's natürlich auch ums Geld, um Klopps Gehalt, klar, und um eine mögliche Ablöse für Red Bull, wo der DFB-Wunschkandidat ja noch bis 2029 unter Vertrag steht. Thomas Thonfeld, Sportredaktion.
1: Allerdings scheinen mit Red Bull eventuell anstelle einer Ablösesumme auch andere Modelle denkbar. Das waren die Nachrichten mit David Riemer.
4: Das Wetter.
5: Da kommt ein sehr, sehr sommerliches und warmes Wochenende auf uns zu. Aber gucken wir erst noch mal auf die Nacht. Da gehen die Temperaturen natürlich ein bisschen runter. 18 bis 13 Grad, aber es bleibt meist trocken. Apropos trocken, so sieht auch das Wochenende aus mit wirklich heißen Temperaturen. 29 bis 33 Grad. Keine Wolken in Sicht. Regen also natürlich schon mal gar nicht. Also ein Wochenende zum Relaxen.
4: NRW Verkehr.
5: Das sieht gut aus. Von den Autobahnen ist mir aktuell nichts gemeldet. Ihr habt also freie Fahrt. Kommt sicher an.
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5: Hallo, schönen Freitagabend wünsche ich euch. Ich bin Vera Körber. Kommt gut in Richtung Wochenende jetzt mit der aktuellen von Kygo. 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

0: Jennifer Lopez, If You Had My Love. Einen schönen Abend wünsche ich euch. Jetzt müssen wir aber ganz, ganz weit zurück und mal ein bisschen in unserem Gedächtnis kramen.
1: Müssen wir noch sehr weit ziehen?
2: Das weiß ich, wenn ich es sehe.
1: Aber den Kindern wird es zu viel und ich habe offen gestanden auch keine große...
2: Das wird sich schon widerlegen.
0: So, spätestens jetzt mit der Melodie dürfte das bei vielen Erinnerungen wecken. Erinnerungen an die Kindheit. Diese Familie gehörte ja über Jahre zum Sonntagnachmittag wie Kaffee und Kuchen, ist klar. Die Serie dazu war natürlich Unsere kleine Farm. Und da so ziemlich alles recycelt wird, was mal erfolgreich war, gibt's natürlich jetzt eine Neuauflage von Unsere kleine Farm. Und zwar bei Netflix. Und natürlich hat Jörg Albrecht die Serie gecheckt.
3: Vor langer, langer Zeit verließen Pa und Ma und Mary und Laura ihr Haus in den Big Woods von Wisconsin.
4: So hört es sich an, wenn Laura Ingalls von ihrer Familie erzählt, die vor 150 Jahren einen Neuanfang wagt und ihr Glück im mittleren Westen der USA sucht. Und so klang das damals.
5: Hätte ich ein Tagebuch gehabt, hätte ich hineingeschrieben, wie das damals war, als wir von unserem kleinen Haus in den Wäldern fortgingen, um nach Westen zu ziehen, ins Indianergebiet.
4: Sagt man natürlich heute nicht mehr, weshalb wir jetzt solche Sätze hören im Remake von Unsere kleine Farm.
6: Ma, sieh da!
3: Eine indigene Puppe, oder?
4: Mal abgesehen vom sprachlichen Upgrade ist vieles beim Alten. Manche Szenen sind nahezu identisch wie die, wenn der Planwagen der Ingalls beim Überqueren eines Flusses unterzugehen droht. Oder aber der treue Familienhund verschwunden ist. Aller Anfang ist bekanntermaßen schwer. Der von Familie Ingalls auf ihrem kleinen Stück Land mitten im Nirgendwo ist es aber ganz besonders. Die Sorgen nehmen Überhand. Kein Geld, kein Dach überm Kopf. Eine unerwartete Schwangerschaft, Wölfe in der Nähe und Indianer. Ich meine natürlich Indigene, denen das Land gehört.
7: Es sind schon ganze Familien hier draußen erfroren oder verhungert.
4: Eine Serie wie aus einer anderen Zeit. Das war Unsere kleine Farm schon vor 50 Jahren. Und das ist die Neuauflage erst recht. Das ist so unzeitgemäß angesichts der ganzen Krimi-, Superhelden- und Young-Adult-Serien, dass es schon wieder cool ist. Auf über 200 Episoden kam die alte Serie. Jetzt sind es erst einmal 8 Folgen.
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0: schwer was los kürzlich in Viersen. Ein sehr kurioser Fall, den die Polizei da aufklären muss. Es geht um zwei Männer, die vielleicht einen Roller geklaut haben. Vielleicht aber auch nicht. Es ist eine sehr schwierige Frage. Ich glaube, die kann nur einer lösen.
1: Kommissar 00 Schneider.
0: Absolut. Kommen wir erstmal zum eigentlichen Problem. Am Mittwochabend hat die Polizei zwei Leute auf einem Roller angehalten, weil der Beifahrer keinen Helm auf hatte. Ist schon nicht so schlau. Der Fahrer des Rollers hatte keinen Führerschein, aber dafür Cannabis in der Birne. Ja, dann kam raus, der Roller ist wahrscheinlich auch noch geklaut.
1: Geheimnisvoll, geheimnisvoll.
0: Ein anderer Mann aus Krefeld hatte diesen Roller nämlich verkaufen wollen und bei der Probefahrt ist einfach jemand damit abgehauen.
1: Kombiniere, kombiniere.
0: Es ist doch eigentlich eine klare Sache, oder? Die beiden haben aber gesagt, nö, gar nicht, das waren wir nicht. Und jetzt muss die Polizei herausfinden, ob das wirklich stimmt. Also ich würde ja jetzt einfach mal mit dem Bengel da bei diesem Verkäufer vorstellig werden.
1: Einlass, Befragung, Polizei.
0: Also ihr merkt schon, liebe Polizei, ihr braucht auf jeden Fall Kommissar Schneider.
2: Ich habe noch nie solch einen willensstarken und unerbittlichen Kriminalist erlebt wie ihn.
0: Eben, sagen alle. Und dann heißt es am Ende doch auch...
1: Da sieht man mal wieder. Verbrechen lohnt sich nicht.

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1: Ich bin David Riemer. Die Gesundheitsreform der schwarz-roten Koalition ist beschlossen. Bundestag und Bundesrat haben grünes Licht für das Sparpaket gegeben. Damit sollen die Krankenkassenbeiträge möglichst stabil bleiben. Für gesetzlich Versicherte bedeutet das höhere Zuzahlungen und Einschnitte bei einzelnen Leistungen.
2: Die Reaktionen fallen entsprechend heftig aus. Ärzteverbände sprechen von wahllosen Kürzungen und warnen vor längeren Wartezeiten in den Praxen. Die Opposition befürchtet unter anderem finanzielle Probleme für Krankenhäuser. Die Bundesregierung hält dagegen. Ohne die Reform würden die Krankenkassenbeiträge im kommenden Jahr deutlich steigen. Künftig sollen unter anderem die kostenlose Mitversicherung von Ehepartnern eingeschränkt und homöopathische Leistungen auf Kassenkosten gestrichen werden. Zoe Tassovali, Nachrichtenredaktion.
1: Die erneuten Spannungen zwischen den USA und dem Iran lassen die Spritpreise weiter steigen. Wie der ADAC mitteilte, kostete Diesel zum ersten Mal seit Mitte Mai im bundesweiten Tagesdurchschnitt wieder mehr als 2 Euro pro Liter.
3: Auch wenn die Spritpreise weiter unter denen vor dem Tankrabatt liegen, dass erneut die 2-Euro-Schwelle überschritten wurde, hat auch psychologische Effekte. Um mehr als 6 Cent stieg der Dieselpreis im Schnitt seit Anfang der Woche. Bei Super E10 waren es 4 Cent je Liter. Der wieder aufgeflammte Streit zwischen den USA und dem Iran um die wichtige Straße von Hormuz könnte die Lage weiter verschärfen. Auch der Ölpreis hat seit Wochenbeginn ein gutes Stück angezogen. Diana Kramer, Nachrichtenredaktion.
1: Gut 2 Monate vor der Abgeordnetenhauswahl tauscht die Berliner CDU ihren Spitzenkandidaten aus. Finanzsenator Stefan Evers soll die Partei nun in den Wahlkampf führen. Am Nachmittag hatte der regierende Bürgermeister Kai Wegner überraschend seinen Rückzug als CDU-Spitzenkandidat bekannt gegeben. Wegner gab dem Druck nach, der durch die monatelangen Diskussionen über seine widersprüchlichen Angaben zu seinem Krisenmanagement während des großen Stromausfalls in der Hauptstadt Anfang des Jahres entstanden war. Spanien steht im Halbfinale der Fußball-WM. Der Europameister gewann das Viertelfinale gegen Belgien mit 2:1. Mikel Merino erzielte in der 88. Minute das Siegtor und schoss Spanien damit zum ersten WM-Halbfinale seit dem Titelgewinn vor 16 Jahren. Im Halbfinale trifft Spanien am kommenden Dienstag auf Frankreich.
4: Das Wetter.
5: Tja, da liegt eine sehr angenehme Nacht vor uns. 11 bis 16 Grad, also Abkühlung ist gesichert. Nachher am Tag wird es dann wieder richtig sonnig. Wir bekommen keine Wolken und es erwärmt sich auf bis zu 33 Grad. Der Sonntag, der bleibt auch sehr sonnig. Da bekommen wir dann sogar 34 Grad.
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5: Und damit hochoffiziell willkommen im Wochenende. Es ist Samstag, gerade gelandet erst der Samstag. Herzlich willkommen da drin. Malik Harris jetzt für euch mit Dream.

0: Also mich hätte es beinahe auch schon erwischt, dass ich von einem irgendwie erwischt worden wäre. Von so einem E-Rollerfahrer. Die hörst du ja auch nicht. Und dann kommen die so angesaust. Zzt. Keiner hat einen Helm auf. Ich frage mich immer, ist das alles so richtig? Muss das so sein? Und jetzt ja, soll es offenbar auch darum gehen, wenn Unfälle mit E-Scootern passieren, dass man nicht auf den Kosten sitzen bleibt. Es soll sich nämlich einiges ändern. Der Bundestag hat spät in der Nacht die neuen Haftungsregeln beschlossen. José Marciani hat sich für uns damit mal genauer beschäftigt. José, was bedeutet die neue Regelung konkret für Menschen, die durch einen E-Roller verletzt worden oder einen Schaden erlitten haben?
1: Na, bisher wussten alle, die in einem Unfall mit einem E-Scooter verwickelt waren, aber nicht schuld waren, denn mussten herausfinden, wer hat das Ding eigentlich gefahren. War der nicht zu finden, gab es auch keine Chance auf Schadenersatz. Jetzt können alle ihre Ansprüche auch gegen den Anbieter geltend machen, also gegen das Unternehmen, das diese E-Roller vermietet. Die Idee dahinter ist, wer mit den Fahrzeugen Geld verdient, der soll auch Verantwortung übernehmen für die Schäden, die damit angestellt werden können.
0: Es geht aber nicht nur um Unfälle während der Fahrt, sondern auch um abgestellte E-Roller, ne?
1: Ja, denn auch beim Abstellen gibt es eine neue Regel. Wenn ein E-Roller zum Beispiel einen Gehweg blockiert und jemand dadurch zu Schaden kommt, weil er oder sie drüber gestolpert ist, müssen Betroffene künftig nicht mehr nachweisen, wer genau den E-Roller falsch abgestellt hat. Auch hier kann man die Ansprüche künftig leichter auch gegen den Anbieter geltend machen. Der Hintergrund dieser ganzen Änderungen ist die Zahl der Unfälle mit E-Scootern. Die ist in den vergangenen Jahren deutlich gestiegen. Innerhalb von 4 Jahren hat sich die Zahl auf über 12.000 verdoppelt.
0: Mit der neuen Haftungsregel hat der Bundestag dafür gesorgt, dass nicht mehr die Unfallopfer das Nachsehen haben, sondern auch die E-Roller-Anbieter stärker in die Verantwortung genommen werden. Infos dazu von José Nassi.

Hallo, schöne Nacht mit uns. Absolute Frauenpower habe ich jetzt für euch. Gleich Miley Cyrus und vorher noch Olivia Dean. So easy to fall in love. Schönen Samstag.

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0: Geht ihr eigentlich gerne in den Supermarkt? Ich liebe ja Supermärkte. Ich bin ganz ehrlich, ich mache das wirklich total gerne. Vor allen Dingen, wenn ich im Urlaub bin oder so. Meine Frau sagt dann schon immer, hier, mach du das mal mit dem Supermarkt. Du machst das ja so gerne. So. Und Lisa Feller, Comedy-Frau, die liebt diesen Ort auch. Also wenn ihr sie mal treffen wollt, dann einfach mal in den Supermarkt gehen. Oder einfacher, ihr kommt zu unserer Comedy-Camp-Tour im Herbst. Da tritt sie nämlich auch auf, dass sie ein gern gesehener Gast wie die letzten Male beweisen. Wir haben mal das Mikro mit drunter gehalten, als sie da war.
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3: Wichtig, Blick auf die schönen Dinge richten. 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Und einfach so Situation. Ich sag's euch, Supermarkt ist der Knaller. Ist ein bisschen auch mein Kraftort. Weil ich immer finde, im Supermarkt, so vor der Tiefkühltruhe sind wir alle gleich. Ja? In der Truhe später auch. Aber... Das war so. Ich habe auch so ein Kassenteam, das macht mir Spaß. Ich weiß genau, wo ich mich anstelle. Ich weiß aber auch genau, wo ich mich nicht anstelle. Es gibt eine Kassiererin, die immer so meine Einkäufe kommentiert. Kennt ihr sowas auch? Die einfach, ach, Dattelsirup, sowas haben wir. Wo ich jedes Mal denke, nee, den habe ich mitgebracht. Der wollte hier auch mal mit dem Band fahren, das kennt der von zu Hause gar nicht. Ja. Da stelle ich mich nicht an, wenn ich Hygieneartikel kaufe. Weil ich wirklich keinen Bock habe, dass sie sich so die Tampons nimmt. XXL! Dein Leben möchte ich haben.
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1: Ich bin David Riemer. Die Gesundheitsreform der schwarz-roten Koalition ist beschlossen. Bundestag und Bundesrat haben grünes Licht für das Sparpaket gegeben. Damit sollen die Krankenkassenbeiträge möglichst stabil bleiben. Für gesetzlich Versicherte bedeutet das höhere Zuzahlungen und Einschnitte bei einzelnen Leistungen.
2: Die Reaktionen fallen entsprechend heftig aus. Ärzteverbände sprechen von wahllosen Kürzungen und warnen vor längeren Wartezeiten in den Praxen. Die Opposition befürchtet unter anderem finanzielle Probleme für Krankenhäuser. Die Bundesregierung hält dagegen. Ohne die Reform würden die Krankenkassenbeiträge im kommenden Jahr deutlich steigen. Künftig sollen unter anderem die kostenlose Mitversicherung von Ehepartnern eingeschränkt und homöopathische Leistungen auf Kassenkosten gestrichen werden. Zoe Tassovali, Nachrichtenredaktion.
1: Die erneuten Spannungen zwischen den USA und dem Iran lassen die Spritpreise weiter steigen. Wie der ADAC mitteilte, kostete Diesel zum ersten Mal seit Mitte Mai im bundesweiten Tagesdurchschnitt wieder mehr als 2 Euro pro Liter.
3: Auch wenn die Spritpreise weiter unter denen vor dem Tankrabatt liegen, dass erneut die 2-Euro-Schwelle überschritten wurde, hat auch psychologische Effekte. Um mehr als 6 Cent stieg der Dieselpreis im Schnitt seit Anfang der Woche. Bei Super E10 waren es 4 Cent je Liter. Der wieder aufgeflammte Streit zwischen den USA und dem Iran um die wichtige Straße von Hormuz könnte die Lage weiter verschärfen. Auch der Ölpreis hat seit Wochenbeginn ein gutes Stück angezogen. Diana Kramer, Nachrichtenredaktion.
1: Gut 2 Monate vor der Abgeordnetenhauswahl tauscht die Berliner CDU ihren Spitzenkandidaten aus. Finanzsenator Stefan Evers soll die Partei nun in den Wahlkampf führen. Am Nachmittag hatte der regierende Bürgermeister Kai Wegner überraschend seinen Rückzug als CDU-Spitzenkandidat bekannt gegeben. Wegner gab dem Druck nach, der durch die monatelangen Diskussionen über seine widersprüchlichen Angaben zu seinem Krisenmanagement während des großen Stromausfalls in der Hauptstadt Anfang des Jahres entstanden war. Spanien steht im Halbfinale der Fußball-WM. Der Europameister gewann das Viertelfinale gegen Belgien mit 2:1. Mikel Merino erzielte in der 88. Minute das Siegtor und schoss Spanien damit zum ersten WM-Halbfinale seit dem Titelgewinn vor 16 Jahren. Im Halbfinale trifft Spanien am kommenden Dienstag auf Frankreich.
4: Das Wetter. Das ist eine Nacht, die wir sehr gut aushalten können. 11 bis 16 Grad, also die Hitze können wir aus der Wohnung lassen und sehr gut dabei schlafen. Und dabei gibt es kaum eine Wolke am Himmel, wenn ihr gerade noch unterwegs seid. Nachher wird es dann richtig warm, sonnig, bis zu 33 Grad. Und der Sonntag wird auch richtig sonnig mit bis zu 34 Grad. Und das geht dann auch erstmal in der kommenden Woche so weiter.
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4: Hallo, schöne Nacht mit uns und in den 90ern, in den späten 90ern war das ein Riesenhit und es war auch irgendwie so ein bisschen das Comeback von ihr. Cher. Ihr kompletter Gesang wurde durch den Computer gejagt mit so einem Flanger-Effekt drauf. Klang ein bisschen so, als ob sie die Nase wieder operiert hatte. Hier ist sie jetzt mit Believe.

0: 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Naja gut, am Sonntagabend das große Finale. Vorher gibt es ja Dienstag und Mittwoch noch die beiden Halbfinals. Und ihr habt ja auch noch die Chance, bei diesem Turnier hier zu gewinnen.
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0: Ja, dieser Samstag verspricht ja wieder ein sehr, sehr heißer Samstag zu werden mit bis zu 33 Grad, Sonntag dann sogar 34 Grad. Aber das Gute ist, nachts können wir derzeit durchatmen. 11 bis 16 Grad aktuell nur.
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0: das war eine Konstellation in Sachen Musik, die ist auch neu für uns. Auf der einen Seite Michael Patrick Kelly, der gefühlvolle Popsänger, der Mann mit der Gitarre, zusammen mit dem Mann, der zwar keine Rasterlocken hat, aber den deutschen Hip-Hop etabliert hat, zumindest mehr so den deutschen Reggae-Hip-Hop, Gentleman. Die beiden haben sich gedacht, das kombinieren wir mal, ja? Das ist wahrscheinlich wild, wenn wir das mal zusammenbringen hier, ja? Der Mann mit der Gitarre mit ein bisschen Reggae, wie klingt denn das eigentlich, ja? Und dann haben sie sich zusammengetan, Michael Patrick Kelly und Gentleman haben einen Song geschrieben und sie freuen sich schon, diesen Song gemeinsam irgendwann mal auf der Bühne präsentieren zu dürfen, denn am Anfang steht ja immer dieses Songwriting und dann ist dieses Baby irgendwann fertig und das Schönste ist, wenn man es dann live präsentieren darf, haben sie uns in einem gemeinsamen Interview verraten.
1: Also ich finde, Song schreiben und dann aber live performen, das sind die schönsten Momente unseres Berufs, weil ja. du fühlst dich ein bisschen wie so ein Empfänger, da kommt was und du bist sozusagen der, der es manifestiert, ja, das ist so der Songwriting-Moment und dann gibt es diesen Moment, wo du es mit tausend von Menschen performst und die performen ja auch für dich. Also wenn wir auf der Bühne stehen, ist die Show,
2: die
1: wir
2: uns... Das Musik machen und diese Interviews immer, boah.
0: Alles klar, das haben wir verstanden. Wir hören ja schon auf und spielen euren gemeinsamen Song jetzt. Hier ist Wildfire.
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1: Ich bin David Riemer. Die Gesundheitsreform der schwarz-roten Koalition ist beschlossen. Bundestag und Bundesrat haben grünes Licht für das Sparpaket gegeben. Damit sollen die Krankenkassenbeiträge möglichst stabil bleiben. Für gesetzlich Versicherte bedeutet das höhere Zuzahlungen und Einschnitte bei einzelnen Leistungen.
2: Die Reaktionen fallen entsprechend heftig aus. Ärzteverbände sprechen von wahllosen Kürzungen und warnen vor längeren Wartezeiten in den Praxen. Die Opposition befürchtet unter anderem finanzielle Probleme für Krankenhäuser. Die Bundesregierung hält dagegen. Ohne die Reform würden die Krankenkassenbeiträge im kommenden Jahr deutlich steigen. Künftig sollen unter anderem die kostenlose Mitversicherung von Ehepartnern eingeschränkt und homöopathische Leistungen auf Kassenkosten gestrichen werden. Zoe Tassovali, Nachrichtenredaktion.
1: Kai Wegner zieht die Reißleine. Nach monatelanger Kritik verzichtet Berlins regierender Bürgermeister auf eine weitere Spitzenkandidatur für die CDU bei der Abgeordnetenhauswahl im September. Er will aber bis zur Wahl noch regierender Bürgermeister bleiben.
3: Am Ende ist der Druck dann doch zu groß geworden. Es geht vor allem um Wegners Krisenmanagement beim großen Stromausfall in Berlin Anfang des Jahres. Er spielte an dem Tag, als es losging, Tennis, verschwieg das aber erst einmal. Und auch danach gab es immer wieder Ungereimtheiten, wann er sich denn nun wirklich um den Blackout kümmerte.